0: Hunderte Häuser zerstört. Die Behörden riefen etwa 65.000 Bewohner der Stadt Spokane im Bundesstaat Washington auf, sich in Sicherheit zu bringen. Nach Angaben der Feuerwehr wüten in der Region 16 große Feuer. Der Gouverneur von Washington, Ferguson, rief den Ausnahmezustand aus. In der Rentendebatte hat Unionsfraktionschef Frei erneut vor einem Scheitern gewarnt. Dem Sender Welt TV sagte der CDU-Politiker, bei der geplanten Abschaffung der abschlagsfreien Rente nach 45 Beitragsjahren gebe es keinen Verhandlungsspielraum. Zuvor hatten die drei ostdeutschen CDU-Ministerpräsidenten gefordert, die sogenannte Rente mit 63 beizubehalten. Unterstützung kam von den SPD-Ministerpräsidenten und Ministerpräsidentinnen aus Brandenburg, Mecklenburg-Vorpommern, Bremen und dem Saarland. Nach dem gescheiterten Investorenplan hat die UEFA den Druck auf FIFA-Präsident Infantino erhöht und mit rechtlichen Schritten gedroht. Außerdem haben erste nationale Verbände ihre Unterstützung für eine Wiederwahl Infantinos an die Spitze der FIFA zurückgezogen. Aus der Nachrichtenredaktion Michael Nenzer.
1: Wie mehrere britische Medien berichten, hat der Europäische Dachverband Infantino aufgefordert, sämtliches Material im Zusammenhang mit dem zurückgezogenen Investorenvorhaben sicherzustellen. Die UEFA befürchtet, er und seine Geschäftspartner könnten Beweise vernichten. Währenddessen hat der walisische Fußballverband als erster Nationalverband seine Unterstützung für Infantinos geplante Wiederwahl 2027 zurückgezogen. Als Gründe nannte Wales mangelnde Transparenz, Führungsdefizite und einen Vertrauensverlust.
0: Das Wetter in Deutschland. Nachts gebietsweise trocken, gelegentlich Schauer und Gewitter, Tiefstwerte 23 bis 14 Grad. Am Tage wechselnd bewölkt, vermehrt kräftige Gewitter und Starkregen bis zu 38 Grad. Es ist 2.03 Uhr.
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3: Vorsicht bitte auf der A24 Berlin Richtung Hamburg. Zwischen Pritzwalk und Mainburg befindet sich eine ungesicherte Unfallstelle. Vorsicht bitte auf der A24 Berlin Richtung Hamburg. In der Einfahrt Pritzwalk steht ein defekter LKW auf dem Beschleunigungsstreifen. A270 Blumenthal Richtung Ilpol. Die Einfahrt Bremen-Lesum ist Arbeiten am Mittelstreifen bis 17. August gesperrt.
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4: Mit Ben Streubel. Und dann in 7 Minuten spielen wir um das PPPPP. Das ist das perfekt fantastisch polierte Popnacht-Package. 07221 2011 ist die sympathische Ziffernfolge. Da gelangt ihr zu einem doch sehr netten Menschen, der jetzt hier ist. Also das ist mein zweites Ich. Ich selbst bin doch so unschlüssig, wie die Nacht so verläuft. Aber mein zweites Ich ist gut drauf. Also 07221 2011. Dann spielen wir in wenigen Minuten um das Popnacht-Package.
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0: AJR und Week, hier ist die Popnacht.
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0: Oh, wir rasen durch die Jahrzehnte zurück an diesem 4.8. Was war denn da so los? Uli aus Lindlar wird uns zwei Fragen beantworten, hoffentlich. Hallo, Uli. Der piept, hallo. Wer piept denn da bei dir im LKW?
2: Was ist das? Ausgehen hier, der ganze Rotz. So, jetzt Rotz. Ist er aus. Jetzt ist wunderbar.
0: Ist da Rotz bei dir? Hast du das gesagt gerade?
2: Jetzt ist dieses Hightech-Modell endlich ausgegangen.
0: Ach so. Ach, verstehe.
2: Ich habe nur noch Mist eingebaut.
0: Du musst ja,
2: ist alles so unwichtig wie ein Kopf im Hals.
0: Ja, du darfst dich ruhig bei mir abreagieren. Ich finde das gut. Hört denn da jetzt dein Disponent zu oder dein Chef oder so?
2: Nee, die sind alle in Hyderabad.
0: Das ist gut, da können wir einfach Klartext reden.
2: Sind im Träumeland.
0: Der ganze Mist da in deinem LKW, ja?
2: Ich bin doch Aktivrentner. Die sind doch froh, dass sie mich haben.
0: Ach so ist das. Na gut, dann bin ich mal gespannt, ob du aktiver Mensch jetzt das hier beantworten kannst, was ich dir als Frage stelle, oder ob du auf deinen Chef angewiesen bist. Also heute vor genau 24 Jahren, da ist Herbert Grönemeyers Album Mensch verkauft worden. Hat sich 3,1 Millionen Mal verkauft, aber es kam raus. Herbert Grönemeyer, Mensch. Und in diesem Song Mensch, in diesem Titelsong, da wird eine Weisheit verkündet von ihm. Welche ist das? Ich gebe dir drei zur Auswahl. A. Ja. Es fährt ein ICE nach nirgendwo. Oder B. Telefon, Gas, Elektrik, unbezahlt. Das geht auch.
2: Ja, das ist es.
0: Oder C. Kein Ventilator, das Leben kommt mir gar nicht hart vor. B. Telefon, Gas, Elektrik.
3: Telefon, Gas, Elektrik. Unbezahlt. Und das geht auch.
0: So ist es. Vor 6 Jahren, da wurde eine sehr berühmte Figur 40 Jahre alt, also hat sie heute auch Geburtstag, wird sie also dann 46 Jahre, diese berühmte Figur. Da gibt es jede Menge Hörspielfolgen von, nämlich insgesamt, ich lasse mal gerade mal gucken, 52 Millionen Tonträger hat sie verkauft, diese Bibi Blocksberg. Insgesamt 5.454 Hörspielminuten. Bibi Blocksberg. Was ist denn das? Ist das eine Biene, eine Hexe oder ein Lokomotivführer?
2: Eine Hexe.
0: Ja, das hast du aber leicht verdient heute dir.
2: Ja, war jetzt leicht.
0: Da hast du jetzt mal gut gezockt hier, du. Ja. Jetzt darfst du dich wieder abreagieren in deinem LKW und schimpfen.
2: Ja, ich muss noch ein bisschen nach Hamburg. Ich bin gerade jetzt in Wuppertal.
0: Ja, dann sag einfach mal Mist nochmal hier. Ja, Mist da. Ich schick dir was Gutes dafür, ja? Okay?
2: Ja.
0: Tschüss, tschüss.
2: Ja, die.
0: Ciao.
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Channel Spiral, Material Lover. In der Popnacht, die Rolling Stones. Kann auch nicht schlafen, ne? 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

Vergleich. In Deutschland ist es 2.23 Uhr und in Vermont, das ist im Nordosten der USA, ein sehr schöner Bundesstaat mit sehr viel Wald. Da befindet sich jetzt Kai gerade, der lebt eigentlich in Fellbach, aber ist nach Vermont mal für ein halbes Jahr, um dort ein kleines Austauschprogramm zu vollziehen. Er möchte sich schlau machen in Sachen, wie produziert man Ahornsirup und wie könnte man vielleicht in Fellbach in der Nähe von Stuttgart ein Geschäft mit Ahornsirup etablieren und damit dann reich werden. Also ich wünsche dir natürlich sehr viele Erkenntnisse dabei, mein lieber Kai. Ja, ich werde auf jeden Fall Kunde werden von Ahornsirup. Warum nicht? Man kann es ja mal probieren. Also viel Spaß in Vermont. Schön, dass er dazu hört. Er macht ein bisschen Werbung für uns dort. Und hätte gerne alle Farben mit Kiddo und All Right mache ich laut.

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1: Es ist 2.30 Uhr jetzt.
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3: Heute Nacht teilweise wieder tropisch. Tiefstwerte zwischen 21 Grad in Belm, 18 Grad in Baken und bis 14 Grad in Barth. Dabei oft trocken, nur in Niedersachsen an Elbe und Nordsee Schauer und Gewitter möglich. Am Tage dann Sonne und Wolken im Wechsel, 24 bis 34 Grad.
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4: Vorsicht bitte auf der A24 Berlin Richtung Hamburg. In der Einfahrt Pritzwalk steht ein defekter LKW auf dem Beschleunigungsstreifen. A270 Blumenthal Richtung Ilpol. Die Einfahrt Bremen-Lesum ist Arbeiten am Mittelstreifen bis 17. August gesperrt.
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0: ist doch ganz, ganz schön auch hier unten, wo wir gerade alle gemeinsam sind im Therapiekreis, weil da sind die Kreativen. Zwischen Rimbach, Birte, guten Morgen.
1: Guten Morgen.
0: Und du hast gestern Abend dich intensiv mit Ausdrucksmalen beschäftigt. Das machst du alle zwei Wochen.
1: Ganz genau.
0: Ausdrucksmalen. Mhm. Das heißt, also ich verstehe das so, man stellt auf einer Leinwand das dar, was man gerade empfindet? Oder wie ist das? Oder man,
1: ja, da kannst du deine Gefühle verarbeiten, zum Ausdruck bringen.
0: Also Therapie, ein Therapiebild sozusagen, ja.
1: Ja.
0: Okay, was hast du denn gemalt?
1: Ich habe ein Relief-Schnipselbild gemalt.
0: Mhm.
1: Und habe geschreddertes Papier genommen, also Papiere, die mir nicht gefallen haben, waren geschreddert. Und dann habe ich mit Kleister und Farben das Bild verschieden
0: und das,
1: beklatscht.
0: Das gehört auch dazu dann, dass man also das schreddert, was man nicht mag. Das ist wahrscheinlich dann der erste Part, ne? Dass man irgendwie Briefe vom Finanzamt beispielsweise oder irgendwie von der Speedweek, ja. Für die kommen ja noch ein bisschen später, die Benachrichtigung der Speedweek.
1: Ja, die hatte ich nicht, nee. Die Briefe, aber und so dann, in der Art, ja.
0: Sowas. Und dann, genau, klebt man das und dann hat man das, dadurch, dass man es geschreddert hat und an der Wand hängen hat, hat man es verarbeitet. Ist das so?
1: Ja, so habe ich das dann auch interpretiert und gemacht. Dann,
0: oder alte Liebesbriefe zum Beispiel würde ja auch gehen, ne? Dass man sagt, man ist irgendwie von irgendwelchen Typis, wenn es das noch gibt, oder Mails, die man ausdruckt und dann schreddert.
1: Ja. Da kann man ja alles mit verarbeiten.
0: Dann kommst du plötzlich zu einer Frau, die Liebesbriefe geschreddert hat und dann hat die den ganzen Keller und überall in jedem Raum hat die 450 Bilder hängen, ne? Mit geschredderten Briefen.
1: Ja, das wäre ordentlich.
0: Nein, dann hängt man irgendwann auch mal da, wahrscheinlich. Aber ja, ist ja eine schöne Idee. Ich meine, du ruhst ja in dir, man spürt es ja, es hat was gebracht, zumindest das bildhafte Schreddern.
1: Das hat viel Spaß gemacht, ja, und war eine gute haptische Erfahrung.
0: Dann hoffe ich mal auf die Ausstellung, die irgendwann mal kommt, ne, mit diesen Kunstwerken und wünsche dir eine gute Nacht. Ja, Grüße nach
1: ebenso.
0: Ciao, ciao.

0: ich sehe schon einen kultischen Song.
1: Ah, jetzt haben wir ihn gemeinsam. The Safety Dance in der Popnacht. Men Without Pants.

Safety Dance in der Popnacht. Oh ja, da schreibt Smally gerade. Und das war der Anrufbeantworter von Smally. Hallo Smally, du bist nicht erreichbar. Okay, so eine schöne Ansage wäre doch auch mal was. Also auf jeden Fall ist er oder sie in Berlin zu Hause und hat in der WhatsApp geschrieben, was ist mit dem begnadeten Nachtsänger aus Friedrichshafen geworden? Wir vermissen seine neuesten Interpretationen. Naja, das ist natürlich so, das ist Jürgen aus Friedrichshafen, der sich ein Kellerstudio gebaut hat und großartige Songs noch großartiger gestaltet. Und da gibt es Fans, es gibt natürlich auch Menschen, die sagen, das möchte ich auf keinen Fall hören. Und ich wollte mir das einfach nicht antun heute Nacht, dass wieder jemand schreibt, ich möchte den nicht hören. So, jetzt schreibt aber Smally, er oder sie möchte Jürgen aus Friedrichshafen hören. Ich behalte mir das vor. Ich weiß, er hat was geschickt. Ich habe es noch zur Seite gelegt. Es könnte sein, dass ich das gleich nochmal auspacke. Aber ich muss mir nochmal darüber Gedanken machen, ob ich das verkrafte, was da als Feedback dann wiederkommt. Also Billie Eilish aber erstmal.

0: Eilish und Birds of a Feather.
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0: Na, es gab noch ein paar nette Anrufer gerade noch, die gefordert haben, unbedingt mal Jürgen wieder zu hören, der in seinem Kellerstudio auch heute Nacht war. Er ist ein großer Bonnie Tyler Fan. So, also Bonnie Tyler mit einem Gruß in die Cloud. Und er hat sich natürlich Total Eclipse of the Heart ausgedacht, jetzt mal in einer ganz neuen Version mit seiner Cousine und hat es geschickt. Ich wollte euch das eigentlich jetzt nicht vorspielen, aber ich mach's jetzt mal.

Also da muss er noch mal ein bisschen dran arbeiten, weil fürs Erste, ne? Schon mal ganz gut. Für die große Show wird Jürgen bestimmt noch ein bisschen was tun an diesem Song. Wird fortgesetzt.

Weekend Park und New Divides. Es ist 2.57 Uhr. Vorsicht bitte auf der A72 Plauen in Richtung Hof. Da liegt ein Wildschwein auf der Autobahn zwischen Plauen Ost und Plauen Süd.

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1: Um 3 Uhr mit Olaf Knapp. Angesichts der niedrigen Wasserstände in deutschen Flüssen lädt Bundesverkehrsminister Bilger für Donnerstag zu einer Fachkonferenz nach Bonn ein. Seiner Ansicht nach muss sich Deutschland wegen des Klimawandels an extrem niedrige Pegelstände gewöhnen. Aus Berlin Birte Sönnigsen.
2: Nicht zum ersten Mal sind die Pegelstände an Rhein oder Donau niedrig. In diesem Jahr sind sie aber besonders niedrig und das zu einem sehr frühen Zeitpunkt. Bilger meint, dass Maßnahmen zur Klimaanpassung deshalb immer wichtiger werden. Der Verkehrsminister will am Donnerstag mit Vertretern der Branche über Themen wie dieses sprechen. Wer genau bei dem Treffen im Ministerium dabei sein wird, ist noch unklar. Zuvor hatte NRW-Verkehrsminister Oliver Krischer von den Grünen eine Taskforce gefordert, um schnell konkrete Maßnahmen abzustimmen.
1: In Deutschland könnte es in einigen Jahren wieder einen Zivildienst geben. Die Bundesregierung bereitet dafür offenbar die Grundlagen vor. Aus der Nachrichtenredaktion Petra Mittermeier.
3: Das Bundesfamilienministerium hat laut Bild-Zeitung 23 große Verbände und Organisationen nach ihren Kapazitäten gefragt. Fast alle erklärten demnach, dass ihre Einsatzstellen bereit wären, ein vielfältiges Angebot zu machen. Die Vorbereitungen betreffen den Fall, dass Deutschland zur Wehrpflicht zurückkehrt. Falls das nötig werden sollte, müsse die Basis für einen modernen Zivildienst schon vorbereitet sein, sagte ein Sprecher des Ministeriums. Nach der Sommerpause sollen die Pläne vorgestellt werden.
1: Die Schweizer Großbank UBS muss in den USA 125 Millionen Dollar Strafe zahlen. Laut Finanzministerium geht es um Verstöße gegen das US-Geldwäschegesetz. Demnach hat die UBS versäumt, Auslandsüberweisungen im Wert von mehr als 10 Milliarden US-Dollar angemessen zu überwachen. Bereits 2018 war die Schweizer Bank in den USA zu einem Bußgeld von 14,5 Millionen Dollar verurteilt worden. 6 Wochen nach den verheerenden Erdbeben in Venezuela ist die Zahl der Todesopfer auf über 6.000 gestiegen. Laut Parlamentspräsident Rodriguez wurden inzwischen 6.125 Todesopfer gemeldet. Es würden immer noch Menschen vermisst. 2 Erdbeben der Stärken 7,2 und 7,5 hatten Venezuela am 24. Juni im Abstand von nur 39 Sekunden erschüttert. Neben tausenden Todesopfern wurden auch fast 17.000 Menschen verletzt. Das Wetter in Deutschland. Nachts gebietsweise trocken, gelegentlich Schauer und Gewitter. Tiefstwerte 23 bis 14 Grad. Am Tage wechselnd wolkig, vermehrt kräftige Gewitter mit Starkregen und Hagel. Zum Teil besteht Unwettergefahr. Höchstwerte 24 Grad auf den Ostseeinseln bis maximal 38 Grad in Niederbayern. Es ist 3.03 Uhr.
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4: A270 Blumenthal Richtung Ilpol. Die Einfahrt Bremen-Lesum ist Arbeiten am Mittelstreifen bis 17. August gesperrt.
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5: Mit Ben Streubel. Ich hoffe mal, dass die Backstube von Eckhard Holland-Kunz noch nicht weggeweht wurde hier. Wir fliegen gleich drüber mit dem Private Jet, dem Nachhaltigen, und landen direkt neben seiner Bäckerei in Meiningen in Thüringen. Dann spielt Eckhard einen Song. Erkenne ich den, spiele ich euch. Wertvolle Backwaren, das ist das Reglement des Bäcker Musikquizzes in 7 Minuten.
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0: Without Me in the Pop Chart.
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0: Eckart wird jetzt auf einem Instrument seiner Wahl etwas spielen und ich erkenne dann den Song und er spielt euch Backwaren. Eckart, guten Morgen.
2: Ja, ich spiele noch nicht. Heute backe ich, morgen brau ich und übermorgen besiege ich den Benny Bär.
0: Ja, das ist aus Rumpelstilzchen.
2: Ja, ach, Benny Bär, ich bin unter die Bierbrauer gegangen.
0: Aha, darf man das als Bäcker?
2: Ja, ich habe mit einem guten Bekannten, der wohnt in Bayern, das ist ja nur 10 Kilometer bis zur Landesgrenze, der hat von einer Brauerei gebrauchtes, den Braukessel aufgekauft und Bierfässer und wir sind jetzt in der Lage, 8000 Liter Bier zu machen.
0: Aha.
2: So viel Kapazität haben wir jetzt an Bierfässern.
0: Okay, das heißt also, du wirst also nach Bayern ziehen, weil das darfst du, glaube ich, in Thüringen nicht, oder?
2: Nee, in Thüringen nicht, aber in Bayern haben die Bäcker noch das Braurecht.
0: Mhm.
2: Ja, deswegen bin ich mit ins Boot geholt worden als Fachmann.
0: Und welches Bier wirst du denn brauen?
2: Die Bäckerkrone.
0: Okay.
2: Ja, ich weiß es noch nicht.
0: Mit deinem Gesicht natürlich im Konterfei, das ist wichtig.
2: Ja, da trinkt ja niemand.
0: Ja.
2: Nee, also unsere Brauversuche, ja, ich sag mal, die Erfolgsquote liegt bei 60%. Das ist noch nicht zufriedenstellend.
0: Ah, ja, gut, aber das wird aufgepusht. Das
2: ja, aber ich mir überlege, wenn das mit den 8000 Litern dann in die Hose geht, wer soll das alles trinken?
0: Ja.
2: So viel Bierbrot kann ich gar nicht backen.
0: Ja, vor allem, wenn es vorher in der Hose war. Also, ja. Welches Instrument hören wir gleich? Nein. Das ist aber auch eine schreckliche Nachfrage.
2: Bärblockflöte.
0: Na gut, dann die Bärblockflöte erstmal, wenn sie im Buch fängt. Gut, bis gleich.

0: Let's go.
1: Es ist 3.18 Uhr.
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3: Eine ganz gute Zeit, um mal über Deutschland zu fliegen. Mit dem nachhaltigen Flieger. Und dann landen wir noch mal neben der Backstube von Eckhard Holland Kunz in Meiningen in Thüringen. Guten Morgen, Bäcker.
4: Ja, guten Morgen,
3: und
4: mein
3: Brauer.
4: Lieber Winnibär.
3: Ja.
4: So, ich schicke einen Gruß nach Pasewalk, nach Meckpomm.
3: Okay.
4: Ja, da ist gerade die Lena unterwegs mit ihren Zeitungen. Aber ich glaube, mit Ihrem Vorschlag werde ich auch keinen Blumentopf gewinnen.
3: Auf der Flöte?
4: Auf der Flöte, ein One-Hit-Wonder.
3: Schlimm.
4: Ja, schlimm.
3: Pass auf.

0: So, mehr gibt's nicht.
1: Ja. Ja, also ein Tonsprung weiß ich nicht, ob der so im Original war. Aber ich habe erkannt, ziemlich schnell, like ice in the sunshine.
0: Ich glaub's nicht.
1: Und im Kopf hatte ich diese Werbung, die mein Vater immer gerne gesehen hat. Da war ich ja noch 3 Jahre alt, wo so ein, man kann sagen, ein übergewichtiger Mann mit so einem Prickly Spearmint Gum, der rumgelaufen ist, ne?
0: Ach so.
1: Am Strand. Weiß nicht, ob du dich daran erinnern kannst. Nein, da war ich
0: ja noch nicht auf der Welt.
1: Da war der Schwarze Kanal, habt ihr gesehen, oder wie ist das, ne?
0: Karl Edlohardt und sein Schnitzel.
1: ja. So. Also.
0: Ja, ist korrekt gelöst. Ich gebe auf.
1: Habe ich jetzt noch einen Telefonjoker aus Spaß? Hallo, wer ist da?
2: Ich bin's, der Tommy Mäuser.
1: Tommy?
2: Like Ice in the Sunshine.
1: Ja, sehr guter Mann. Der Tommy Mäuser, der soll immer wieder anrufen.
0: Den nehme ich sein Smartphone weg.
1: Nein, der kriegt alle Smartphones.
0: Der ruft nie wieder an.
1: Vor allem, wo es schon gelöst wurde, Tommy Mäuser ist dabei. Er hat dann die Lösung gehört und ruft an und nennt die Lösung. Das finde ich gut. Ja. Tommy, du kriegst die Hälfte der Smartphones, die Marlon Brando gesammelt hat, okay?
2: Ja, das ist ja voll. Ja. Ist ja doch mal ganz gut, wenn man mal nicht so gut schlafen kann.
1: Voll lieber sagen, ne? Tschüss. Ciao. Guter Mann, ne?
0: Ja. Also, und heute gibt es einen leckeren Pfirsichkuchen, der ist gerade im Backofen, der ist gleich fertig.

Mercy und Jack Dean, neuer Hit. Es ist 3.27 Uhr. Vorsicht auf der A4 Olpe in Richtung Köln. Da liegt ein Holzbrett auf der Autobahn. Zwischen Eckenhagen und Reichshof Bergneustadt. Holzbrett auf der Fahrbahn.

0: Es ist jetzt 3.30 Uhr.
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2: Heute Nacht teilweise wieder tropisch. Tiefstwerte zwischen 21 Grad in Belm, 18 Grad in Baken und bis 14 Grad in Barth. Dabei oft trocken, nur in Niedersachsen an Elbe und Nordsee Schauer und Gewitter möglich. Am Tage dann Sonne und Wolken im Wechsel, 24 bis 34 Grad.
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3: A1 Bremen Richtung Hamburg. Die Anschlussstelle Harburg ist wegen Bauarbeiten bis ca. 5 Uhr gesperrt.
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0: Und die am meisten

0: Imagine Dragons und it's time. Hier ist die Popnacht. Für die einen ist es wieder mal eine schwüle Nacht und man kann nicht schlafen. Andere wiederum in Deutschland und da sind auch eine Menge, die leiden an Unwettern. Unwetterwarnungen gibt es eine ganze Menge. Fast ganz Deutschland ist damit überzogen, mit diesen verschiedenen Wetterwarnungen vom Deutschen Wetterdienst. Nur im Osten von Schleswig-Holstein und an der Ostsee. In Mecklenburg-Vorpommern, da ist gar nichts. Ja, Jost Schmidt aus dem Aktuell-Team, wo ist das denn? Und also, wo ist was?
1: Wo ist was? Ja, fast überall in Deutschland gibt es immer noch die Hitzewarnung. Fangen wir damit mal an. Für knapp die Hälfte in Deutschland gibt es auch die Warnung vor extremer Hitze. Das ist Sachsen-Anhalt, Thüringen, Berlin, Brandenburg, Baden-Württemberg, Hessen. Und dann ziehen gerade jetzt die Gewitter, die du gerade auch schon angesprochen hast, die ziehen einmal vom Westen über große Teile Richtung Osten von Deutschland. Wir haben Warnungen vor starkem Gewitter immer noch für Saarland, Süden von Rheinland-Pfalz, Hessen, Südosten von NRW, Westen von Thüringen, Niedersachsen, Süden von Mecklenburg-Vorpommern und Nordbrandenburg. Also irgendwie jeder bekommt mal so ein bisschen was ab.
0: Aber es ist noch nichts Schlimmes passiert.
1: Ja, bis jetzt heute Nacht noch nicht. Bei Mönchengladbach, da mussten 2 Regionalzüge evakuiert werden, aber alles weit in Ordnung. Die Leute sind raus aus dem Zug, weil da so ein Baum auf eine Oberleitung gefallen ist. Es gab auch Feuerwehreinsätze, zum Beispiel in der Region Trier und am Abend schon Hagel und Starkregen in der Verbandsgemeinde Baumholder im Kreis Birkenfeld. Da kam so viel Hagel runter, dass da so in wenigen Minuten alles weiß war. Aber bisher zum Glück niemand in Deutschland wegen Unwetter verletzt.
0: Dann wollen wir hoffen, dass es genauso bleibt, dass Bäume auf Oberleitungen fallen, ist ja schon sehr unangenehm, aber glücklicherweise ja nicht auf den Zug. Also wollen wir mal da die Daumen drücken, dass das auch genauso bleibt und die Unwetter wieder an uns vorbeiziehen. Wir halten euch da natürlich auf dem Laufenden hier in der Popnacht.

Rammsteiner, auch, auch ein bisschen kultisch, ne? Hier ist die Popnacht, wir müssen Tommy mal aufbauen. Tommy hat eine WhatsApp-Audio geschickt gerade. Er ist einen Tag lang schon jetzt vom Urlaub zurück, aber er kann das noch alles gar nicht fassen. Der ganze Urlaub ist draufgegangen mit Umzug. Mit seiner Frau ist er gemeinsam umgezogen, und zwar von Stade nach Rostorf neben Göttingen. Aber das kleine Dorf heißt Lemshausen, hat 290 Einwohner. Und er hatte gedacht, er kommt da ganz schnell rein. Aber irgendwie vermisst er ständig irgendwas. Er will das noch kaufen, dann geht das nicht. Dann gibt es keinen Bäcker, keinen Metzger, kein nix. Und er muss dann für alles fahren und so. Er überlegt sich, ob das die richtige Wahl war. Auf jeden Fall, jetzt hat er Stress. Jetzt liegt er da, kann nicht schlafen. Es gab schon einige Diskussionen. Aber es ist eigentlich doch auch wieder so schön in diesem Dorf. Also, lieber Tommy, vielleicht wirst du ja noch integriert. Vielleicht kommt gleich der Nachbar rüber, klingelt und sagt, ach, da, ihr seid das, ihr seid ja neu. Dann machen wir gleich mal eine schöne Party, bauen euch einen Pool und dann lasst es euch gut gehen im Sommer bei den Temperaturen. Tracy Abrams würde gerne hören mit That's So True. Also dann Welcome in Lemshausen.

und 54 Ultra hier in der Popnacht. Eine Gefahrenstelle von der A71 Suhl in Richtung Erfurt. Zwischen Ilmenau West und Ilmenau Ost ist ein Unfall passiert. Die Unfallstelle ist noch nicht gesichert. So klingt es gerade auf Rügen. Das ist ja unsere ständige Vertretung auf Rügen, ist Didi, der mit seinem Hund dort lebt. Schickt immer ein paar Stimmungsbilder und auch Geräusche. So, man kann sich vorstellen, was es ist. Ich sehe es ja dazu. Ich halte mal das Bild hoch. Meer. Okay. Lass dir es immer mehr gut gehen da oben. Ne? Didi geht's gut. Er geht mit dem Hund spazieren. Würde gerne noch diesen Song hören von der Sunrise Avenue zum Aufwachen. Welcome.

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1: Um 4 Uhr mit Olaf Knapp. Die Pegelstände des Rheins in Nordrhein-Westfalen sinken weiter. Experten rechnen für Donnerstag und Freitag mit drastischen Tiefständen infolge der Trockenheit und Hitze. Der Bundesverband der deutschen Binnenschifffahrt hat auf einen erheblichen Mehraufwand und höhere Kosten hingewiesen. Viele Schiffe seien mit weniger als einem Viertel der sonst üblichen Zuladung unterwegs. Um über mögliche Maßnahmen zu sprechen, hat Bundesverkehrsminister Bilger für Donnerstag zu einer Fachkonferenz nach Bonn eingeladen.
2: Also wir können die Fahrrinnen tiefer ausbauen. Wir haben aber auch im Bundesverkehrsministerium ein Programm für die Umrüstung von Binnenschiffen, sodass man dann auch schiffsseitig besser umgehen kann mit solchen Situationen. Und über alles Weitere können wir sehr gerne am Donnerstag bei diesem Spitzengespräch sprechen.
1: Bundesverkehrsminister Bilger. Die Bundesregierung bereitet laut einem Bericht der Bild-Zeitung die Grundlagen für einen neuen Zivildienst vor. Das Familienministerium habe in den vergangenen Monaten Verbände und Organisationen befragt, welche Kapazitäten sie im Falle der Wiedereinführung zur Verfügung stellen könnten. Im Falle einer Reaktivierung der Wehrpflicht sind die Verbände demnach bereit, Wehrdienstverweigern ein vielfältiges Angebot zu machen. Das Vorhaben soll nach der Sommerpause offiziell vorgestellt werden. 4 Menschen sind am Abend in Köln durch Schüsse auf offener Straße zum Teil schwer verletzt worden. Laut Polizei waren zuvor mehrere Menschen in Streit geraten. Die Verletzten kamen ins Krankenhaus. Zahlreiche Polizisten sind weiterhin im Einsatz. Die Hintergründe der Tat im Stadtmülheim sind bislang unklar. Nach dem gescheiterten Investorenplan hat die UEFA den Druck auf FIFA-Präsident Infantino erhöht und mit rechtlichen Schritten gedroht. Außerdem haben erste nationale Verbände ihre Unterstützung für eine Wiederwahl Infantinos an die Spitze der FIFA zurückgezogen. Aus der Nachrichtenredaktion Michael Nenzer.
3: Wie mehrere britische Medien berichten, hat der Europäische Dachverband Infantino aufgefordert, sämtliches Material im Zusammenhang mit dem zurückgezogenen Investorenvorhaben sicherzustellen. Die UEFA befürchtet, er und seine Geschäftspartner könnten Beweise vernichten. Währenddessen hat der walisische Fußballverband als erster Nationalverband seine Unterstützung für Infantinos geplante Wiederwahl 2027 zurückgezogen. Als Gründe nannte Wales mangelnde Transparenz, Führungsdefizite und einen Vertrauensverlust.
1: Das Wetter in Deutschland. Am Tage wechselnd wolkig, vermehrt kräftige Gewitter mit Starkregen und Hagel, zum Teil Unwettergefahr, Höchstwerte 24 Grad auf den Ostseeinseln bis 38 Grad in Niederbayern. Am Mittwoch zeitweise heiter, später Schauer und Gewitter 22 bis 35 Grad. Donnerstag freundlich oder wolkig, teils Gewitter bis 32 Grad. Es ist 4.03 Uhr.
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4: A7 Kassel Richtung Hannover, die Einfahrt Hedemünden wird wegen einer Nachtbaustelle bis ca. 6 Uhr gesperrt. Die A27 Walsrode Richtung Bremen ist zwischen Walsrode Süd und Walsrode West gesperrt. A270 Blumenthal Richtung Ilpol, die Einfahrt Bremen-Lesum ist Arbeiten am Mittelstreifen bis 17. August gesperrt.
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5: Mit Ben Sträubel. So, habe ich noch ein Popnacht-Package? Ich muss erstmal gucken. Hier ist mein Schuh, der linke Schuh, rechte. Okay, ja, da liegt noch was. Also ich habe noch ein größeres Paket sogar. Das nehme ich nicht wieder mit nach Hause. Ich möchte nichts schleppen. Ich habe also 2 schöne Hits, die heute Geburtstag feiern, an diesem 4.8. Nummer 1 Hits des 4.8. Und wenn ihr die erkennt, wenn sie sehr schnell an euch vorbeirauschen, dann verdient ihr euch dieses riesige Popnacht-Package in 7 Minuten.
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0: nach keiner Nacht und Pink, What About Us in der Popnacht.
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0: Da sind sie endlich, die beiden Nummer 1 Hits des heutigen vierten Nachts in der Musikgeschichte. Und vielleicht waren sie auch irgendwo außerhalb des Sonnensystems Nummer 1 Hits. Wenn ihr euch da aufgehalten habt, dann wisst ihr genau, welche Songs das hier sind. 0722 1211. Welche beiden Songs sind denn das, die heute an diesem Tag Nummer 1 Hits waren in der Musikgeschichte auf diesem Planeten? 0722 1211 für ein Popnacht-Package.

ADMT. Adam Taylor, Burn Brighter. Ah ja, nochmal ein kultischer Song. Und nach diesem kultischen Hit hier von Fury in the Slaughterhouse, Won't Forget These Days, lösen wir unser Rätsel auf. Welche beiden Songs haben da heute Geburtstag? Ihr könnt nochmal drüber nachdenken. Durchklingeln 07221 2011 oder schweigen, nicht für immer, aber für heute mal. Kann ja auch mal ein bisschen das Ganze ruhiger angehen lassen. Zuhören, Füße hoch, mache ich auch oft. Hier sind die Furies in der Popnacht. Wow.

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2: Jetzt lösen wir es aber auf. Hier, welche beiden Songs sind denn das, die an euch vorbeirauschen in einer hohen Geschwindigkeit?
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2: Irina in Gerolzheim, guten Morgen.
4: Ja, guten Morgen.
2: Ja, du hast ja
4: bin ein bisschen erkältet.
2: Ach, das ist gar nicht schlimm, das hört man nicht.
4: Ach doch, denke ich jetzt schon.
2: Vielleicht hört das, wenn wir jetzt eine Stunde noch sprechen, dann kann das natürlich sein, dass mir das irgendwann auffällt oder dann erkälte ich mich. Ich hab auch hier ein Fenster offen, da kam ein Wind rein, ich habe dann auch niesen müssen und eben kam so ein Monstertier. Ich habe es nicht gewusst, ich habe es aber gerettet. Es war hier plötzlich auf meinem Bein, so ein ganz großes Tier mit vielen Beinen und guckte mich an und ich weiß aber nicht, was es war. Ja, naja gut, okay. Ich bin auf jeden Fall nicht gebissen oder gestochen oder es wurden also keine Teile von mir entfernt, es ist alles in Ordnung. So, welche beiden Songs hast du erkannt?
4: Also, We No Speak Americano von Yolanda Be Cool und von Robbie Williams, Rock DJ.
2: Rock DJ, so ist es. Und du hast sturmfrei, ne? Mann und Töchter sind alle aus dem Haus.
4: Ja, sind in Frankreich.
2: Aha, warum bist du denn nicht mit?
4: Weil ich erkältet war und mit der Erkältung, das war zu heftig. Also mir ging es nicht so gut. Jetzt sind die alleine zur Schwiegerfamilie gefahren.
2: Und nachfahren ist keine Option?
4: Nee, zur Schwiegermutter nicht unbedingt.
2: Achso, ich verstehe. Da hast du Stress mit ihr. Das läuft nicht so.
4: Lieber daheim.
2: Da kann man auch nichts mehr vermitteln oder so. Wenn ich da irgendwie noch einschreite, ruft er an und sagt so, Schwiegermama.
4: Ach nee, ich habe 30 Jahre probiert, also selbst, dann ist nicht mehr zu retten. Nee,
2: dann ist gut, kann ich gar nicht verstehen. Jemand, der so sympathisch ist, dass der so Probleme hat?
4: Ja, ich bin wirklich sehr sympathisch an ihr.
2: Ist sie eifersüchtig, dass du quasi den Sohnemann blockierst?
4: Sehr wahrscheinlich.
2: So sagt man das ja immer.
4: Aber ich habe ihn jetzt ja auch gehen lassen.
2: Wollte ich mal sagen, und außerdem hast du ja ihn in den 30 Jahren auch mit versorgt. Ja? Also du hast ihn ja auch betüttelt. Vielleicht
4: ja,
2: ein bisschen,
4: genau.
2: Ne? Da kann sie doch froh sein, dass du die Arbeit gemacht hast.
4: Ja.
2: Also, ich wünsche dir auf jeden Fall eine gute Nacht. Genieß die sturmfreie Zeit. Mach mal eine Party, wenn du wieder so gesund bist, wie du klingst. Und ich schicke dir was zu. Bis bald. Ciao, Irina.
4: Ja, vielen Dank. Ganz liebe Grüße an alle. Tschüss.

0: Mädel, 4.31 Uhr ist es.
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0: Bei oft trocken, nur in Niedersachsen, an Elbe und Nordsee Schauer und Gewitter möglich. Am Tage dann Sonne und Wolken im Wechsel, 24 bis 34 Grad.
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2: A1 Bremen Richtung Hamburg. Die Anschlussstelle Harburg ist wegen Bauarbeiten bis ca. 5 Uhr gesperrt.
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3: Und die am meisten unterschätzte Höchsttemperatur heute in Deutschland in Klempau in Schleswig-Holstein. Da werden es 34 Grad. Hier ist die Popnacht. Mein Name? Ben Streugel.
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0: Justin Bieber und Sorry in der Popnacht. Barbara in Stralsund, die macht sich gleich auf den Weg. Die hat ihren Kaffee getrunken. Frühstück ist ja nicht mit ihr, ne? Also, wer sie trifft morgens um diese Zeit um 4.40 Uhr, der hat da keinen Spaß. Also, da gibt's kein großes Buffet, Barbara. Hast du keine Lust dazu oder ist einfach nicht deine Zeit dafür, ne?
1: Ist nicht wirklich meine Zeit. Ich habe noch gar keinen Hunger so richtig, wenn ich aufstehe Ich frühstücke dann nachher auf Arbeit, ne?
0: Ist ja klar. Mein Job ist das natürlich, die Menschen wie dich dann irgendwie nur so ein bisschen zu motivieren, dass dann die gute Laune kommt, ne? Wenn man um diese Zeit aufstehen darf, ne? Ist gar nicht so einfach. So, du bist der Gärtnerin in Stralsund, das heißt, du fährst dann gleich rum und gießt erstmal Blümchen. Wie viele Blümchen würdest du denn schätzen? Gibt es denn dazu? Zu gießen. Ich meine, bei diesen Temperaturen ist ja einiges zu tun, ne?
1: Ja, genau, wenn es nicht regnet. Ich weiß nicht so genau, ob es heute eventuell nochmal regnet, aber meistens kommt dann auch gar nicht so viel an hier.
0: Ja.
1: Und dann gießen wir trotzdem, ja, so ein paar Beete gibt es, so verschiedene Größen. Es gibt ein paar Pflanzringe. Ich kann nicht ganz genau sagen, wie viel, aber
0: ja,
1: Säulen, so eine Blumensäulen haben wir im Moment nicht. Das, ja, die Stadt muss sparen, ne?
0: Ist ja klar, die könnt ja auch einen Sponsor suchen, ne? Der Infantino ist bald wieder frei.
1: Vielleicht kann der da was tun.
0: Und es gibt einen schönen Teich. Ich glaube, ich bin mal irgendwo in Stralsund gewesen, da gab es den Frankenteich, ne?
1: Ja, genau. Es gibt ja verschiedene Stadtteile, Franken und Knieper und andere noch. Und so gibt es auch einen Frankenteich und auch einen Knipperteich. Genau.
0: In welchem darf man denn schwimmen?
1: Ich glaube, es gab ganz früher gab es sogar mal irgendwo eine Badestelle, aber das ist schon längst nicht mehr. Also, ich möchte da drin auch ehrlich gesagt nicht schwimmen.
0: Sieht ein bisschen düster aus. Ne? Vielleicht kommt mal so ein Garten vorbei und knabbert einen ein bisschen sauber und dann kommt man raus und kann dann frühstücken gehen. Boah, anständig. Ja. Dann wünsche ich dir sehr viel Spaß als Stadtgärtnerin jetzt und ich spiele deinen Lieblingssong hier vom Dömann. Dann gehen wir ein paar Meter weiter in Richtung Hamburg. Und

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Es ist 4:45, Vorsicht auf der A3, A4 Köln Richtung Frankfurt. Da liegen Gegenstände auf der Autobahn zwischen Kreuz Köln-Ost und Dreieck Römer. Hier ist die Popnacht am Dienstag mit Ausdies.

Ich bin ja noch ein bisschen da. Keine Angst. Panikattacken lösen sich auf jetzt in den nächsten 13 Minuten, wenn ihr euch äußert. Welchen Song würdet ihr denn gerne hören als letzte Amtshandlung? Oder habt ihr eine Erfindung gemacht, die ich noch der Welt erzählen darf? 07-221-2011. Dann schickt nochmal eine WhatsApp-Signal. Oder wenn bei Stimme ist, eine WhatsApp-Audio. Hier ist die Popnacht.

Es ist 4.52 Uhr. Aufpassen bitte auf der A5. Frankfurt in Richtung Karlsruhe, im Dreieck Karlsruhe in der Überleitung zur A8 in Richtung Stuttgart. Steht ein defektes Fahrzeug auf der Fahrbahn. Oder dann haben wir noch die A52. Essen in Richtung Düsseldorf, da liegt eine Leitbarke, wo sie auch nicht hingehört, nämlich zwischen Essen-Kettwig und Rastplatz Ikten. So, jetzt aber eine gute Fahrt, hier ist die Popnacht. Aber

0: Kings of Leon. Oh, es ist 5 vor 5. Ich packe zusammen. Notaustaste ist abgeklemmt, Antennenleistung ist hochgefahren, auf volle Suppe, Lichtstimmung auf OP, damit es die nachfolgenden Kolleginnen und Kollegen ein bisschen schlecht haben. Nicht zu schlecht, weil ich habe ja Restempathie noch. Auch von dieser Nacht. Was macht die KI?
1: Nach Haus. Nach Haus.
0: Okay. Da komme ich mit. Und Markus und Regina, die fahren in den Urlaub und grüßen mal alle mit diesem Song hier. Das war die letzte Amtshandlung für die beiden von der Little River Band. Ich bin Ben Streubel und ein schönes Leben in Deutschland.

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1: Um 5 Uhr mit Olaf Knapp. Ungarns einziges Atomkraftwerk kann trotz historisch niedriger Pegelstände der Donau vorerst in Betrieb bleiben. Laut Regierung ist es Ingenieuren gelungen, die erforderliche Kühlwassermenge zu reduzieren. In Rumänien dagegen droht eine Energiekrise, wie Südosteuropa-Korrespondent Clemens Fehrenkotte berichtet.
2: Dort gibt es auch ein Kernkraftwerk. Dort ist die Wasserversorgung für die Kühlung der Reaktoren gefährdet durch den sehr, sehr niedrigen Wasserstand. Und dann hat heute Mittag eine Einheit der rumänischen Marine eine kontrollierte Sprengung nördlich von einem Kernkraftwerk durchgeführt, um Gesteinsmassen aufzuschütten, um so eine Art Staumauer zu bilden, damit dieses Kernkraftwerk noch versorgt werden. Also das sind die drastischsten Maßnahmen im Augenblick, die zeigen, wie schwer diese Krise ist und wie sehr auch vieles gegenwärtig von wenigen Zentimetern Wasserpegel abhängt.
1: Nach dem Massenandrang von Flüchtlingen auf die spanische Exklave Ceuta beraten heute die EU-Innenminister in einer Videokonferenz über die Konsequenzen. In der vergangenen Woche hatten Zehntausende Menschen von Marokko aus, teilweise schwimmend, Ceuta erreicht. Katrin Schirwagen aus der Nachrichtenredaktion erklärt, was genau die Minister besprechen wollen.
3: Es geht vor allem darum, wie die EU ihre Außengrenzen künftig besser schützen kann. Und es geht um die Frage, was man gegen Falschmeldungen in den sozialen Medien tun kann, denn die sollen mitverantwortlich sein für den Ansturm auf Ceuta. Die Krise dort hatte in der EU einen Streit ausgelöst. Mehrere Länder werfen Spanien vor, durch falsche Signale in der Einwanderungspolitik die Lage mitverschuldet zu haben. Heute wird es also auch darum gehen, die diplomatischen Spannungen abzubauen.
1: In der Rentendebatte hat Unionsfraktionschef Frei erneut vor einem Scheitern gewarnt. Dem Sender Welt TV sagte der CDU-Politiker bei der geplanten Abschaffung der abschlagsfreien Rente nach 45 Beitragsjahren gäbe es keinen Verhandlungsspielraum. Zuvor hatten die drei ostdeutschen CDU-Ministerpräsidenten gefordert, die sogenannte Rente mit 63 beizubehalten. Unterstützung kam von den SPD-Ministerpräsidenten und Ministerpräsidentinnen aus Brandenburg, Mecklenburg-Vorpommern, Bremen und dem Saarland. Schwere Waldbrände haben im Nordwesten der USA hunderte Häuser zerstört. Die Behörden riefen etwa 65.000 Bewohner der Stadt Spokane im Bundesstaat Washington auf, sich in Sicherheit zu bringen. Nach Angaben der Feuerwehr wüten in der Region 16 große Feuer. Der Gouverneur von Washington, Ferguson, rief den Ausnahmezustand aus.
4: 5:03 auf geht's in den Dienstag, der vor unserem kleinen NDR2-Studiofenster erstmal in der nassen Version vorbeikommt heute.
5: Ich habe mir zwischendurch echt Sorgen gemacht. Als ich hergefahren bin, war das Gewitter so heftig, dass ich gedacht habe, wenn Jens jetzt da drin steckt, dann muss ich den irgendwo aufsammeln.
4: Ja, das ist richtig.
5: Schwüle, warme Luft, aber auch bei euch eine große Tendenz für zum Teil heftige Schauer und Gewitter. Das geht heute Morgen schon los, das vor allem aktuell an der Elbe und auch nordwestlich davon. Im Laufe des Tages kann es überall mal nass werden. Zum Teil ist auch Hagel mit dabei, aber auch die Sonne ist am Start und das mit 4 bis 8 Stunden, nicht zu knapp. Und heiß wird es heute, 24 bis 28 Grad, zwar nur auf den Inseln, aber 31 Grad in Lübeck und Klütz und 34 Grad in Melle.
4: Denn dann 2 Verkehrsservice für den ganzen Norden. Da ist noch nicht so viel los. Ihr habt überall eine freie Fahrt.
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5: Weißt du, wie man betrügen kann? Da sind ja viele Leute sehr kreativ.
4: Das
5: so
4: stimmt.
5: Fake-Anrufe, falsche Polizisten und so. Und vor allem alte Menschen werden da versucht reinzulegen. Das finde ich ehrlich gesagt besonders gemein. In Bremen haben da 3 falsche Wasserwerker sich jetzt aber mit der falschen Seniorin angelegt. Also eigentlich lief alles nach Plan. Haben an der Tür geklingelt, gesagt, Hallöchen, hier, wir kommen vom Wasserwerk. Und dann hat die Frau, die 103 Jahre alt ist, die 3 Typen reingelassen.
4: Ja, und während einer der 3 Männer die Frau im Badezimmer beschäftigt hat, haben die anderen die Wohnung durchsucht. Weil einige Möbel dann eben nicht mehr an einem Platz standen, hat die Frau gemerkt, Moment mal, hier stimmt was nicht. Das sind ja gar keine Wasserwerker. Also hat sie die Männer lautstark aus der Wohnung geschmissen. Einen Betrüger greift sie dabei sogar beherzt in den Nacken. Die hauen ab ohne Beute. So in etwa hier muss ich das zugetragen haben.
6: Hey, hast du ein Problem? Geh weiter. So. Noch ein Problem.
5: Ja.
6: Besser ist es. So, komm weiter. Ich habe da keinen Bock drauf, hier mit den Arschleckern rumzureden.
4: So sieht es nämlich aus. Und Grüße gehen mal raus an diese 3 Wasserwerker, sich mit einer 103-Jährigen anlegen. Also ihr seid wirklich,
5: schon alles
4: ihr
5: gesehen.
4: Seid richtig mutig.

0: Jetzt Philipp Poisel. Schön.
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0: einfach mal einen englischen Begriff reinschmeißen, schon klingt es irgendwie cool. Im Büro machst du keine Konferenz mehr, das ist ein Meeting. Aus Fehlern lernt man nicht, da ziehst du Learning. Und seit gestern läuft in Deutschland deshalb auch nicht mehr der Blitzer-Marathon, sondern die Speedweek.
1: Ja.
0: Damit ihr Bescheid wisst. Elke und Jens hier, der ändert zwar morgen am Dienstag.
1: Es wird also in dieser Woche wieder mal so viel geblitzt und kontrolliert wie sonst nicht. Trends entstehen nur einmal in den USA und schwappen dann irgendwann zu uns rüber. Vielleicht ja auch diese Tarnaktion aus New Jersey, die hat auch was im weitesten Sinne mit Kontrolle zu tun.
0: Ja, da haben Polizisten ein kurioses Experiment gemacht. Und zwar hat sich ein Beamter als Baum verkleidet, um Autofahrer zu erwischen, die während der Fahrt aufs Handy schauen. Anne Schneider für NDR2 in Washington. Wie können wir uns das vorstellen? Also tannengrün umgehängt oder wie sah das aus?
2: Nee, das war schon ein bisschen mehr. Mich hat das an diese Karnevals-Overalls erinnert, mit denen man sich zum Beispiel als Bär oder so verkleiden kann, wo wirklich nur noch die Augen rausgucken, nur das Ganze dann eben als Nadelbaum. Die Kollegen haben ihn wohl auch ihren Shrub, also Busch, genannt. Und in der Verkleidung stand er dann an einer dicht befahrenen Straße in New Jersey und hat durch ein Fernglas in die Autos geguckt, die da vorbeigefahren sind. Aber fast noch lustiger als der getarnte Polizist war ein Kollege, der in der Nähe stand. Der hatte ein Shirt an mit der Aufschrift Not a Cop, also kein Polizist. Warum, wurde nicht erklärt, aber auch der ging viral. Erst auf der Facebook-Seite von dem Police Department, aber sehr schnell auch in vielen nationalen und internationalen Medien. Das Ganze sollte wohl vor allem für Aufmerksamkeit sorgen.
1: Naja, und das Ergebnis, das kann sich dann leider eben auch sehen lassen. In 6 Stunden wurden 74 Fahrer rausgewunken. Könnte das jetzt Schule machen in den USA?
2: Ja, kann schon sein. US-Polizeibehörden sind bei Verkehrsverstößen oft ziemlich kreativ. Es gibt verdeckte Kontrollen, bei denen sich Beamte als Bauarbeiter verkleiden oder aus Bussen oder von Brücken Handyverstöße beobachten. Die Aktion mit dem Busch hat auf jeden Fall landesweit Schlagzeilen gemacht, weil sie lustig war, aber eben auch erfolgreich. Und die Botschaft der Polizei war klar: Wer am Steuer irgendwas am Handy macht, der kann sich nicht darauf verlassen, dass er oder sie uns rechtzeitig sieht. Denn wir können einer der vielen Büsche am Straßenrand sein oder demnächst was ganz anderes, aber Unauffälliges.
0: Ehrlich gesagt, ich finde die Idee ganz gut, weil man merkt das ja immer, wenn jemand fährt wie der erste Mensch, so, dann ist es meistens, sieht man dann später, dass der oder diejenige da am Handy rumfummelt. Also vielleicht gehört zur Speed Week demnächst auch die Tree Week. Wir finden die Idee eigentlich ganz erfrischend.
1: Trau keinem Tannengrün.
0: Ja, so.
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0: Bücher im Urlaub haben einen großen Nachteil. Sie sind gut, also das wäre jetzt ein Vorteil, aber sie sind auch viel zu schnell zu Ende. Elke und Jens hier, der ändert es mal morgen für euch am Dienstag.
1: Ja, und man will ja auch keine schlechten Bücher lesen im Urlaub, weil du hast den Koffer vollgepackt und irgendwie nicht das Richtige dabei. 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
2: Please Unfollow von Basma Halak hat gerade den Buxtehuder Bullen gewonnen. 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Walter. 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Probiert es einfach aus.
0: Please Unfollow von Basma Halak, alles von Ursula Poznanski oder alles von K.L. Walter. Das sind die Tipps für eure Nichten, Enkel und die Kinder für eine gute Urlaubslektüre.
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0: warum denn nicht mal mit so einer Hymne in den Tag starten? Denn der 2-Morgen ist hier für euch mit Elke und mit Jens am Dienstag.
1: 4. August ist heute, 5.30 Uhr ist es gleich, 5:30. Hier kommt alles Wichtige für euch zusammengefasst in den Schlagzeilen von Anouk Scholén.
2: Schönen guten Morgen. Nach dem Massenandrang von Flüchtlingen auf die spanische Exklave Ceuta beraten heute die EU-Innenminister über Konsequenzen. Dabei soll es vor allem darum gehen, wie die EU ihre Außengrenzen künftig besser schützen kann. In Deutschland könnte es in einigen Jahren wieder einen Zivildienst geben. Der Zivildienst war eine Alternative zum Wehrdienst, bei der junge Männer statt beim Militär in sozialen Einrichtungen arbeiten sollten. 2011 wurde er abgeschafft. Jetzt gibt es offenbar neue Pläne, berichtet die Bild. Seit knapp 2 Wochen gelten neue Zölle, die US-Präsident Trump eingeführt hatte, auch auf Waren aus der EU. Die 25 US-Bundesstaaten, die von Demokraten regiert werden, klagen jetzt dagegen. Die Staaten werfen der Regierung vor, die Zölle unter dem Vorwand einzuführen, gegen Zwangsarbeit zu kämpfen.
0: Gleich 5:01, auf geht's in den neuen Tag, der vor unserem kleinen NDR2-Studiofenster richtig nass anfängt.
1: Ja.
0: Und wir wurden hier alle empfangen bei der Arbeit heute mit Blitz und Donner.
1: Aber wirklich, wie verrückt. Also strömender Regen, zum Teil Hagel. Das kann auch noch ein Momentchen so weitergehen. Heute Morgen vor allem im Nordosten, aber im Laufe des Tages ist eigentlich im ganzen Norden mal der eine oder andere Schauer möglich, auch das ein oder andere Gewitter. Das kann schon heftig werden, aber dann kommt auch wieder die Sonne raus. Wir kennen dieses Phänomen, tut so, als wäre nichts gewesen und heizt den Norden auch heute noch mal so richtig auf. Also wir schaffen 25 Grad auf Sylt, 28 auf Baltrum, 29 in Anklam und in Flensburg und bis zu 34 Grad werden es heute in Osnabrück.
0: Der NDR2-Verkehrsservice für den ganz Norden. Da ist noch nicht viel los auf den Straßen. Ihr habt überall eine freie Fahrt.
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1: Ich glaube nicht, dass ich jetzt nochmal Jurassic Park sehen sollte. Erstens ist der Film uralt, dann stelle ich mich da hin und denke, was sind das denn für schlechte Effekte? Also ich glaube, ich lasse das jetzt einfach bleiben, obwohl alle Leute, denen ich erzähle, dass ich noch nie Jurassic Park gesehen habe. Wie kannst du denn nur?
0: Ist richtig.
1: Das muss man gesehen haben.
0: Ist genau richtig.
1: Und ich bin sehr froh, dass Ex-Medienprofi Jackie Sprenzel aus unserer Comedy das nicht weiß. Der hat sogar eine Liste mit Pflichtfilmen.
4: Ja, ich weiß auch nicht, ob da jetzt ein Film dabei war, der in 10, 20 Jahren zu meinem Pflichtprogramm gehört.
5: Pflichtprogramm?
4: Ja, so Klassiker. Man ist an Seppen und dann läuft, was weiß ich, Good Will Hunting oder die Verurteilten. Ja.
6: Muss man gucken, ne? Wenn es läuft.
0: Man muss es schauen. Und welche Filme da noch dazu gehören, das werden wir gleich besprechen in der Best-of-Folge der Q-Oase für euch in 6 Minuten.

0: Ja, ich sag's gerne nochmal, ich habe weder E.T. noch Jurassic Park jemals gesehen. Genau, jedes Mal diese Reaktion, bitte sehr, gern geschehen. Elke und Jens hier, der Herz war morgen für euch am Dienstag.
1: Ja, nie gesehen, das ist genau das Thema, auch heute im NDR2, in unserer Comedy, in der Kuroase. Denn es gibt ja sogenannte Pflichtfilme und die werden euch jetzt alle präsentiert. Und dann könnt ihr mal gucken, ob ihr da mit dieser Liste auch ganz vorne mit dabei seid.
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4: Und wie sind Sie heute da, Frau Voss?
5: Ja, ich bin weggeblieben wegen Oscar.
4: Oh, ja.
5: Aber Brudel ist und Konklave.
1: Ja.
5: Das habe ich ja schon im Kino gesehen.
4: Mhm.
5: Sehr bildgewaltig, aber man schämt sich ja fast, dazu Nachos zu essen.
4: Ja.
6: Das ist anspruchsvoll, ne?
5: Ja.
6: Ja.
7: Ja, ich weiß auch nicht, ob da jetzt ein Film dabei war, der in 10, 20 Jahren zu meinem Pflichtprogramm gehört.
4: Pflichtprogramm?
7: Ja, so Klassiker, ganz individuell. Man ist an Seppen und dann läuft, was weiß ich, Good Will Hunting oder die Verurteilten.
6: Ja. Muss man gucken, ne, wenn es läuft.
7: Man muss es schauen.
6: Ja.
7: Das ist so ein innerer Befehl. Das habe ich auch bei Paul und Paula oder bei Reifeprüfung.
6: Mrs. Doubtfire.
7: Ja, teilweise.
6: Na, der Gaskar.
7: Jetzt lass mal.
5: Der englische Patient, wo sie so schön an Bord. Wenn man die Stelle erwischt beim Seppen oder wo er stirbt, weißt du,
6: ja.
5: Forrest Gump, auch so ein Pflichtfilm.
7: Na, auf jeden Fall ist es denn auch scheißegal, wie lange der schon läuft oder wie lange er noch läuft.
5: Rocky 1, bester Film ever.
7: Ja.
4: Und das ist dann trotzdem ein Filmgenuss, wenn man ein paar Minuten oder eine halbe Stunde der Handlung folgt.
7: Man kennt ja die Story, dann ist es auch real.
5: Ben Hur ist auch so ein Pflichtfilm und den gucke ich manchmal in 4 Etappen.
4: Ja,
5: man seppt rein, man guckt 10 Minuten, dann Osterbrunch, dann guckt man weiter, dann zopft er sich schon mit dem Glatzkopf, dann gehe ich spazieren, dann gucke ich weiter, Heuschrecken im Anflug.
4: Sie meinen die 10 Gebote?
5: Wieso? Ist doch dasselbe, oder?
4: Ja, das ist sicherlich.
6: Ist egal.
7: Also.
6: Der ganze Rest vom Film, den habe ich ja in mein Gehirn und ergänze aus dem Zwischenspeicher.
5: Also es bleibt immer ein Genuss.
6: Das ist wie das Gehirn beim Lesen, wenn die Vokale fehlen, ne, und das trotzdem geht. Und 12 Minuten Rocky oder 31 Minuten Jagd auf Roter Oktober, das reicht.
4: Ja, das Vertraute, das In- und Auswendig-Kennen gestattet uns, uns ohne mentalen Aufwand, ohne Stress, ohne Nachdenken auf die Dinge einzulassen.
6: Und das ist wie wenn ich nach Hause komme und da sind noch ein paar kalte Dosen Ravioli in Topf.
7: Ganz genau.
6: Muss man bei.
7: Und du weißt ja, wie die warm schmecken würden.
5: Auf einer Adria-Kreuzfahrt, Pflichthafen Venedig, für mich. Aber du musst ja nicht vom Bord gehen.
6: Ja.
5: Markusplatz warst du schon mal.
7: Ja.
5: Und Rialdo-Brücke siehst du ja in jedem zweiten James-Bond-Film. Hm.
6: James Bond, ja. Da selbst du rein, dann ist ja der Asiade mit der Killermelone.
7: Ja.
6: Bleibst du dran.
4: Ja, und dann schließt sich doch der Kreis an diesem Oscar-Tag.
6: Ja, und Konklave, das hab ich auf Prime gesehen und gleich vorgespult bis 1 Stunde 41.
5: Weil das davor ist wie bei Illuminati, ne?
6: Ne?
7: Kennt man.
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0: Auf geht's in den Dienstag, der NDR 2 Morgen ist hier für euch mit Elke und mit Jens und mit ordentlich Gewitter auf dem Weg zur Arbeit heute Morgen.
1: Ja, bei uns
0: hat
1: ja.
0: Ordentlich geschüttet. Ja. Ist das ein Einzelfall heute?
1: Nee, das kann schon mal passieren. Also größtenteils ist es trocken, aber ich sag mal so, an der Nordsee, an der Ostsee, an der Elbe, da kann es zum Teil richtig heftig krachen. Da war Hagel dabei. Ich bin teilweise nur 10 km/h schnell gefahren, weil man wirklich überhaupt nichts sehen konnte. Also das wird nur im Moment so bleiben. Im Laufe des Tages sind auch noch mal kräftige Schauer und Gewitter möglich, aber auch die Sonne spielt noch mal mit. Also 4 bis 8 Stunden verteilen sich über den Tag. Das heißt, es ist nicht volle Sonnenausbeute, aber es reicht, um es heute noch mal richtig heiß zu machen. 24 Grad auf Rügen, 25 auf Amrum heute, 28 auf Baltrum, 29 in Anklam und Hamburg, 31 in Lübeck und 34 Grad heute noch mal in Nordheim.
0: Einen schönen Start rein in den Dienstag mit dem NDR 2 Morgen.

0: Einen schönen guten Morgen, der NDR 2 Morgen ist hier für euch mit Elke und Jens.
1: Wie konnten in so kurzer Zeit so viele Menschen von Marokko in die spanische Exklave Ceuta kommen? Einer der Fragen, die die EU-Länder umtreibt und die heute besprochen werden soll.
0: Heute ist Dienstag, der 4. August, 6 Uhr.
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3: Nach dem Massenandrang von Flüchtlingen auf die spanische Exklave Ceuta beraten heute die EU-Innenminister in einer Videoschalte über die Konsequenzen. In der vergangenen Woche waren innerhalb von Stunden Zehntausende von Marokko dort aus angekommen. Zum Teil waren sie die Strecke geschwommen. Katrin Schierwagen, NDR 2 aktuell. Was genau wollen die Minister besprechen?
4: Es geht vor allem darum, wie die EU ihre Außengrenzen künftig besser schützen kann. Und es geht um die Frage, was man gegen Falschmeldungen in den sozialen Medien tun kann, denn die sollen mitverantwortlich sein für den Ansturm auf Ceuta. Die Krise dort hatte in der EU einen Streit ausgelöst. Mehrere Länder werfen Spanien vor, durch falsche Signale in der Einwanderungspolitik die Lage mitverschuldet zu haben. Heute wird es also auch darum gehen, die diplomatischen Spannungen abzubauen.
3: Der Innenausschuss des Bundestages spricht heute über den Anschlag beim Christopher Street Day in Berlin. Auch Bundesinnenminister Dobrindt ist bei der Videoschalte dabei. Es geht um den Stand der Ermittlungen, aber auch um mögliche Konsequenzen, die aus dem Anschlag gezogen werden könnten. Der mutmaßliche Täter war als Gefährder eingestuft, war aber auf freiem Fuß. Er war am Rande der Demo mit einem Transporter in eine Menschenmenge gefahren. Eine Frau starb. In Deutschland könnte es in einigen Jahren wieder einen Zivildienst geben. Der war lange eine Alternative zum Wehrdienst, bei der junge Männer statt beim Militär in sozialen Einrichtungen gearbeitet haben. 2011 wurde er zusammen mit der Wehrpflicht abgeschafft. Jetzt gibt es offenbar Pläne der Bundesregierung, den Zivildienst eventuell wieder zu reaktivieren. Petra Mittermeier, NDR 2 aktuell.
5: Das Bundesfamilienministerium hat laut Bild-Zeitung 23 große Verbände und Organisationen nach ihren Kapazitäten gefragt. Fast alle erklärten demnach, dass ihre Einsatzstellen bereit wären, ein vielfältiges Angebot zu machen. Die Vorbereitungen betreffen den Fall, dass Deutschland zur Wehrpflicht zurückkehrt. Falls das nötig werden sollte, müsse die Basis für einen modernen Zivildienst schon vorbereitet sein, sagte ein Sprecher des Ministeriums. Nach der Sommerpause sollen die Pläne vorgestellt werden.
3: Seit knapp 2 Wochen gelten neue Zölle, die US-Präsident Trump eingeführt hatte, auch auf Waren aus der EU. Jetzt klagen 25 US-Bundesstaaten, die von Demokraten regiert werden, dagegen. Dabei sind unter anderem New York, Kalifornien, Arizona oder auch Colorado. Giselle Uka, NDR 2 New York.
6: Sie sehen den Versuch, an Zöllen festzuhalten, die der oberste Gerichtshof im Februar für rechtswidrig erklärt hatte. Daraufhin führte die Trump-Regierung einen weltweiten Importaufschlag von 10% ein. Dieser lief Ende Juli aus und wurde dann von den neuen Zöllen abgelöst. Begründet wurden die jüngsten Zölle mit angeblich unzureichendem Vorgehen der betroffenen Länder gegen Zwangsarbeit. Obwohl die Europäische Union beispielsweise Zwangsarbeit verbietet, wurde auch für sie ein allgemeiner Zollsatz von 10% verfügt.
0: 6:03, während es vor unserem kleinen NDR2-Studio-Fenster noch rauscht, als würde der Nachbar duschen, haben sich Didi und Clemens schon gemeldet und haben herrliche Sonnenaufgangsfotos geschickt. Das sieht schon sehr gut aus. Auf Rügen bei Didi zum Beispiel. Ein ganz klarer Himmel.
7: Ich freue mich drüber, Didi.
0: Sieht auch wirklich sehr schön aus.
7: Ja, das sieht super schön aus, aber der Regen kommt dann ein bisschen später an. Also die Gewitter mit Starkregen ziehen gerade Richtung Lübeck, Wismar und Schwerin. Kleinere Gewitter dann später an der Ems und im Raum Oldenburg. Das wird aber nicht mehr ganz so heftig. Und im Laufe des Tages kommen die eben, die jetzt im Moment Schwerin nochmal beehren, dann später möglicherweise auch auf Rügen an. Also so ein paar Schauer gibt's. Wahrscheinlichkeit dafür 75%, aber auch die Sonne spielt mit. 5 Stunden schaffen wir in Lansan und in Wendisch-Evern, 7 in Teterow und Hamburg, 9 auf Jüst und 10 Stunden Sonne heute in Wesselburen und die Temperaturen nochmal bis zu 34 Grad nur auf den Inseln. 24 bis 28 Grad, da ist ein bisschen angenehmer.
0: Der NDR2-Verkehrsservice für den ganzen Norden, da ist nicht viel los. Ihr habt überall eine freie Fahrt.
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7: Ja, und wenn die Gewitter dann weg sind, kannst du auch wieder an den See oder an den Strand, springst mal ins Wasser, kühlst dich ein bisschen ab und ich weiß nicht, wie es bei euch ist, dann sagt man, komm, schaffen wir es bis zur Boje, yeah, und dann schnell wieder zurück. Es sei denn, ihr heißt Bartłomiej Kubkowski, der hat sich vorgenommen, weißt du was, jetzt bin ich einmal gut dabei, ich schwimme einfach weiter bis nach Polen.
0: Ja, hat er dann auch gemacht. Der Pole ist als erster Mensch überhaupt die Ostsee von Schweden nach Polen durchgeschwommen. Das sind rund 160 Kilometer. in 55 Krass. Stunden. An dieser Stelle sagen Elke und ich ja immer gerne, warum?
7: Ja.
0: Warum macht man das? Ja, man muss einfach sagen, weil er es kann und weil er mit der Aktion auch noch Geld gesammelt hat und zwar für einen guten Zweck. Ich finde, dann kann man das durchaus schon mal machen. Ihr müsst es jetzt nicht alle nachholen.
7: Wo hat er denn seine Kaffeekanne
0: in der Zeit?
7: Und seinen Porridge-Becher? Das verstehe ich gar nicht.

0: Moin ihr Lieben, Deadlines war morgens hier für euch mit Elke und mit Jens. Es ist Dienstag, es ist der 4. August und wir reden mal nicht lang drumherum, aber so langsam, so ganz, ganz langsam neigen sich ja die Sommerferien im Norden dem Ende zu. Am 12. August zum Beispiel, also am Mittwoch, ist Niedersachsen schon wieder an der Schippe. Da geht's schon wieder zur Sache. Und wir sprechen heute mal über die Dinge, die man sich so mitbringt aus dem Urlaub. Das können ja die verschiedensten Sachen sein. Zum Beispiel Sprachkenntnisse neu erworben, oder?
1: Dann hört man tolle Lieder und man weiß, wie man bitte, danke und guten Appetit sagt. Und ich finde, eigentlich sollte man auch wissen, wie man flucht. Ne? Ich sag, spätestens wenn du irgendeinem den Parkplatz weggenommen hast, dann wirst du vielleicht ein bisschen verflucht.
0: Ja.
1: Und wir haben schöne Sachen gefunden. In Albanien sagt man zum Beispiel, möge der Donner dein Klo treffen. Und das hört sich dann so an.
0: Also wenn ihr das gehört habt, möglicherweise im Urlaub, dann könnte es sein, dass ihr irgendwas falsch gemacht habt.
1: Aber das ist ein bisschen wie, möge der Blitz dich beim Treffen.
0: Ich finde es sehr kreativ.
1: Genau.
0: Ich finde es eine schöne Beleidigung.
1: Ja, finde ich auch.
0: So möchte man gerne beleidigt
1: so,
0: werden.
1: So, gerne.
0: So, wenn man am Goldstrand ist, dann könnte einen das hier erwischen.
2: Grozna si keto saleta.
1: Ja.
0: Das wäre in Bulgarien. Es ist nett gemeint, vor allem von der Dame, sehr nett vorgetragen. Es ist aber tatsächlich eine üble Beleidigung.
1: Du bist so hässlich wie ein Salat. Also ich glaube, die Ernährungsdocs würden sagen, das ist doch ein Kompliment. Du siehst aus wie ein Salat. Das ist sehr gesund.
0: Bei denen wäre es erst anders. Du siehst aus wie ein Kotelett, dann ist das schlecht.
1: Ja, oder ein Weißmehlbrötchen, auch ganz schlecht. So, und Essen spielt auch in China bei Beleidigungen eine Rolle. Achtung. Du bist ein schimmelndes Ei.
0: Ja.
1: Nee, das möchte ich nicht sein. Ganz
0: das will
1: im Ernst.
0: Keiner.
1: Nee, das möchte ich wirklich nicht.
0: Aber ich finde, man ist im Ausland dann doch eher kreativ, was so Beleidigungen anbelangt, oder?
1: Was ist denn eigentlich das Schlimmste, was du bei uns sagen kannst?
0: Das kann ich ja jetzt nicht sagen.
1: Ach so.

0: So ein bisschen kam ich mir heute Morgen auf dem Weg zur Arbeit vor wie der Coyote aus den Bugs Bunny Filmen. Weißt du, auf seinem Fahrrad war unterwegs und so eine Gewitterwolke immer hinter ihm her. Und die Blitze sind schon fast am Hinterrad eingeschlagen.
1: Die Musik läuft immer schneller.
0: Aber es hat ihn nicht erwischt, aber ganz kurz vorher, als ich schon hier auf dem Gelände war, die ersten Tropfen haben mich dann doch gekriegt. Ja. Und dann bin ich aber schnell unter so einen Unterstand hier gefahren. Wir haben ja so überdachte Fahrradständer. Ja. Und dann konnte ich mir das Ganze von da aus angucken. Aber ich musste tatsächlich ein bisschen lachen zwischendurch, weil ich konnte mir da, weißt du, der radelt und dann hinten
1: Genau, und die ersten Tropfen kommen schon. Ja, so ist es. 6.21 Uhr, der Ender zwar morgen hier mit Elke und Jens. Und das regnet ganz ordentlich. Es kann zum Teil auch Hagel sein, heftige Gewitter. Das zieht einmal so Richtung Nordosten ab. Danach kommen kleinere Schauer nach. Aber bis es soweit ist, also der Vormittag sieht eher ein bisschen ungemütlich aus. Dann kommt die Sonne, scheint 5 bis 7 Stunden lang. Und die Temperaturen heute 24 bis 28 Grad auf den Inseln, 31 in Lübeck und Klütz und 34 Grad werden es nochmal in Melle.
0: Haben in diesem Sommer schon große Konzerte gespielt hier bei uns im Norden in Hamburg. Hier sind für euch Linkin Park und The Emptiness Machine.

0: Einen schönen guten Morgen. Der NDR2-Morgen ist hier für euch mit Elke und Jens.
1: Der Ansturm auf die spanische Exklave Ceuta hat eine neue Asyldebatte in Europa ausgelöst. Heute beraten die Innenminister.
0: Es ist Dienstag, jetzt ganz genau 6:30.
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3: Zehntausende Migranten waren innerhalb von Stunden auf die spanische Exklave Ceuta gekommen. Jetzt haben die EU-Innenminister viel zu besprechen. Heute ist eine Videoschalte angesetzt. Darin soll es unter anderem um den Schutz der EU-Außengrenzen gehen. Sarah Lopez, NDR2 Brüssel.
4: Die letzten Tage haben für massive diplomatische Spannungen gesorgt. Nachdem bis zu 60.000 Migranten innerhalb kurzer Zeit in der spanischen Exklave Ceuta angekommen waren, forderten mehrere EU-Mitgliedsländer einen vorübergehenden Ausschluss Spaniens aus dem Schengen-Raum. In einem offenen Brief kritisierten außerdem 22 europäische Staats- und Regierungschefs die spanische Migrationspolitik. Mit dem Treffen heute wollen die Innenminister also wieder eine gemeinsame Linie finden.
3: Die Bundesregierung bereitet gerade die Grundlagen für einen neuen Zivildienst vor. Für den Fall, dass es nötig ist, die Wehrpflicht wieder einzuführen. Der wäre dann wieder die Alternative zum Dienst an der Waffe. 2011 wurde beides abgeschafft und jetzt wird geprüft, ob der Zivildienst wiederkommen könnte. Nicole Markwald, NDR2 Berlin.
5: Welche Kapazitäten können Sie im Falle einer Rückkehr zur Wehrpflicht für Wehrdienstverweigerer zur Verfügung stellen? Diese Frage hat das Familienministerium an 23 große Verbände und Organisationen gerichtet. Das bestätigte ein Sprecher des Familienministeriums gegenüber der Bild-Zeitung. Aktuell gibt es keinen Zivildienst, weil es auch keine Wehrpflicht gibt, so der Sprecher. Aber falls die einmal nötig werden sollte, wolle man die Basis für einen modernen Zivildienst schon vorbereitet haben, sagte der Sprecher weiter.
3: Nach dem Anschlag am Rande des Christopher Street Days in Berlin sind noch immer viele Dinge nicht geklärt. Innenminister Dobrindt will in der Schalte mit dem Innenausschuss über den aktuellen Stand der Ermittlungen sprechen. Aber Grüne und Linke, die die Sondersitzung gefordert hatten, haben auch viele Fragen an ihn. Marco Sambale, NDR2 Berlin. Welche?
6: Da will Clara Bünger von der Linken zum Beispiel nachhaken. Sie fragt, warum gab es Lücken bei der Observation des Täters, den die Behörden ja als Hochrisikofall eingestuft hatten. Konstantin von Notz von den Grünen. Er will außerdem wissen, warum der Bund bei der Überwachung nicht viel stärker koordiniert hat. Viele Fragen werden wohl nicht nur an Innenminister Dobrindt gehen, sondern auch an die Chefs vom Bundeskriminalamt und vom Verfassungsschutz. Die werden nämlich heute auch dabei sein in der Videokonferenz vom Innenausschuss.
3: Seit knapp 2 Wochen gelten neue Zölle, die US-Präsident Trump eingeführt hatte, auch auf Waren aus der EU. Die 25 US-Bundesstaaten, die von Demokraten regiert werden, die klagen jetzt dagegen. Sie werfen der Regierung

0: Sonne brennt dann im Laufe des Tages 5 bis 10 Stunden lang. Und dann wird es wirklich auch wieder richtig warm. 25 Grad auf Amrum, 29 in Kröpelin, 32 in Hamburg und Kirchjesa und 34 Grad in Northeim. Aktuell noch eine Regenwahrscheinlichkeit von 75%, wird dann aber besser im Laufe des Tages. Einzelne Schauer und Gewitter von Südwesten sind aber immer noch möglich.
1: Der Ende 2 Verkehrsservice für den ganzen Norden. Straßen sind alle frei. Habt eine gute Fahrt.
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0: Ich meine, es gibt ja für alles eine Bescheinigung oder ein Mindestalter. Für Alkohol, fürs Autofahren, selbst fürs Wählen. Bei Social Media wird auch drüber diskutiert. Eine neue Studie liefert dieser Debatte, dass Kinder vielleicht gar nicht so früh mit dem Handy auf Social Media unterwegs sein sollten, ein weiteres Argument.
1: Naja, wer schon früh auf Instagram, TikTok und Co. unterwegs ist, der schneidet in der Schule schlechter ab. So Bums. Zu diesem Ergebnis kommt eine Studie aus Italien. Wer hätte das gedacht? Ein möglicher Grund. Social Media kostet Zeit, lenkt ab, lässt den Kopf nicht mehr richtig abschalten. Dabei ist das so wichtig.
3: Du kannst mal 24 Stunden versuchen, irgendwie das Leben da draußen dir mal anzugucken. Mit deinen Freunden kannst du ja auch dich treffen.
4: Hä, und was kriege ich dafür?
3: Ein großes Stück Lebenserfahrung.
4: Hä, das ist richtig scheiße.
0: Ja.

0: One Republic, Need Your Love. Eine schöne romantische Hymne, 6.42 Uhr, der Ende zwar morgen mit Elke und Jens. Am Dienstag, so der eine oder andere ist vielleicht gerade mal zwei Tage auf der Arbeit zurückdenkt, ja, jetzt habe ich alles Neues gehört, alle Mails gelöscht, alles erledigt, können ja schon wieder in Urlaub fahren. Pausen sind ja so wichtig, ne? Sagt man ja immer. Und dafür sorgen wir.
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2: Mini-Urlaub an der Ostsee, Shopping-Gutscheine oder Achterbahn-Flatrates haben wir für euch. Gestern hat sich Stefanie aus der Nähe von Flensburg eine Mini-Kreuzfahrt für zwei nach Schweden gesichert. Wir haben mit ihr das Familienduell in der NDR2-Version gespielt und gefragt, welche Automarken denn die beliebtesten bei den Deutschen sind.
3: VW, Mercedes, BMW, Audi, Skoda, Hyundai, Toyota, Nissan, was gibt's denn noch? Keine Ahnung, was
0: du jetzt Also wir haben dich einfach noch ein bisschen aufzählen lassen, damit es gerecht verläuft bei den Automarken. Audi, BMW, Mercedes sind die drei beliebtesten. Da hast du gleich die Punkte am Anfang gemacht. Und liebe Stefanie, du hast gewonnen.
3: Wahnsinn, ich freue mich. Ich bin echt total aufgeregt.
0: Und heute gibt es auch was Tolles, nämlich einen Kurztrip an die Ostsee nach Heringsdorf auf der Insel Usedom. Da wolltet ihr doch bestimmt immer schon mal hin.

0: und 47 Minuten. Der Ender zwar morgen mit der Elke und Jens. Und der großen Frage des Tages, wer kriegt die meiste Sonne heute?
1: Die Nordsee. Also Ostfriesland 9 Stunden, Nordfriesland 10 Stunden Sonne. Da sieht es ganz gut aus. Sonst 5 bis 7. Heiß wird es nochmal. Aber erst, wenn Gewitter und Regen abgezogen sind.

0: Könnt ihr euch vorstellen, dass es tatsächlich mal einen US-Präsidenten gab, bei dem man nicht die Augen verdreht hat und bei dem einem irgendwie übel geworden ist, wenn er irgendwas gesagt hat? Doch, das gab es wirklich. Elke und Jens hier, der in der zwei Morgen am Dienstag um 10 vor 7. Das war die Zeit, da war er noch Präsident.
1: Yes, we can.
2: Ja, Barack Obama. Heute wird er 65 Jahre alt. Happy Birthday. Und obwohl er seit fast 10 Jahren nicht mehr im Amt ist, beschäftigt er den aktuellen Präsidenten bis heute. Donald Trump greift Obama auf Social Media regelmäßig an. Und Obama selbst sagt, Trumps ständige Angriffe, die sind so eine regelrechte Obsession.
3: If you're doing the job right, every day you've got 5-10 things.
4: Wenn man das Amt richtig ausübt, steht man jeden Tag vor 5 oder 10 wirklich schwierigen Entscheidungen. Man muss ständig konzentriert bleiben. Die Vorstellung, ich hätte mich laufend damit beschäftigt, was mein Vorgänger gerade macht oder mich ständig gefragt, was hat er heute wieder getan, das erscheint mir ziemlich befremdlich. Für mich zeigt das, dass jemand den Fokus nicht auf die Menschen in den USA und auf die eigentliche Aufgabe richtet, die er zu erfüllen
3: hat.
0: Ich finde, das kann man sehr gut nachvollziehen. Ja. Hat er neulich in so einem Podcast gesagt, in den USA ist er immer noch sehr präsent, hat seine eigene Stiftung, seine eigene Produktionsfirma, tritt regelmäßig in Talkshows auf. Samuel Jakisch aus Washington für NDR 2. Was treibt ihn sonst heute noch um, Barack Obama?
4: Barack Obama hat offenbar viel Zeit zum Lesen. Er veröffentlicht immer wieder Listen von Buchempfehlungen, aber auch so Playlists, Lieblingsfilme. Er ist einfach ein Fan von so Ranglisten. Außerdem ist Basketball sein Ding. Man sieht ihn bei wichtigen NBA-Spielen. Gerade erst hat er auch die WNBA All-Stars überrascht mit einem Besuch. Und die Topspielerin der Liga, Angel Reese, die war sehr beeindruckt davon.
5: They were like, VIP, nobody can get off the plane. I'm like, well, we VIP too. And instead of Obama.
4: Ja, ihr Flugzeug musste warten, weil ein VIP Vorrang hatte, aber wir sind doch auch VIPs, meinte der Basketballstar, bis sie hörte, ach, es geht um Obama. Okay, das was anderes. Also der Name Obama zieht hier in den USA immer noch sehr.
2: Ja, das Weiße Haus hat er zwar verlassen, aber er ist immer noch in der Öffentlichkeit. Barack Obama, heute wird er 65 Jahre alt.

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0: Morgen! Denn der Zwei-Morgen ist hier für euch mit Elke und Jens.
1: Es sind nur ein paar Kilometer der Seeweg zwischen Marokko und Ceuta, aber die sind lebensgefährlich. Dennoch wagen viele den Versuch. Jetzt versuchen die EU-Innenminister eine Lösung zu finden.
0: Dienstag, der 4. August, 7 Uhr.
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3: Nach dem Massenandrang von Flüchtlingen auf die spanische Exklave Ceuta beraten heute die EU-Innenminister in einer Videokonferenz über Konsequenzen. In der vergangenen Woche waren innerhalb von Stunden zehntausende Menschen von Marokko aus dort angekommen. Zum Teil waren sie geschwommen. Katrin Schierwagen, NDR 2 aktuell. Was genau wollen die Minister besprechen?
4: Es geht vor allem darum, wie die EU ihre Außengrenzen künftig besser schützen kann. Und es geht um die Frage, was man gegen Falschmeldungen in den sozialen Medien tun kann, denn die sollen mitverantwortlich sein für den Ansturm auf Ceuta. Die Krise dort hatte in der EU einen Streit ausgelöst. Mehrere Länder werfen Spanien vor, durch falsche Signale in der Einwanderungspolitik die Lage mitverschuldet zu haben. Heute wird es also auch darum gehen, die diplomatischen Spannungen abzubauen.
3: Nach einem kurzen, aber heftigen Gewitter ist heute früh in Hamburg ein Baum auf den Kleinbus einer Familie gestürzt. 4 Erwachsene und 3 Kinder sind dabei verletzt worden. Sie mussten von der Feuerwehr aus dem Auto befreit werden. Auch in anderen Teilen Deutschlands hatten Unwetter und Starkregen Folgen. In Nordrhein-Westfalen saßen Fahrgäste 4 Stunden in einem ICE fest, nachdem ein Baum auf die Oberleitung gefallen war. In Deutschland könnte es in einigen Jahren wieder einen Zivildienst geben. Der war lange eine Alternative zum Wehrdienst, bei der junge Männer statt beim Militär in sozialen Einrichtungen gearbeitet haben. 2011 wurde er zusammen mit der Wehrpflicht abgeschafft. Und jetzt gibt es offenbar Pläne der Bundesregierung, den Zivildienst eventuell wieder zu reaktivieren. Petra Mittermeier, NDR 2 aktuell.
5: Das Bundesfamilienministerium hat laut Bild-Zeitung 23 große Verbände und Organisationen nach ihren Kapazitäten gefragt. Fast alle erklärten demnach, dass ihre Einsatzstellen bereit wären, ein vielfältiges Angebot zu machen. Die Vorbereitungen betreffen den Fall, dass Deutschland zur Wehrpflicht zurückkehrt. Falls das nötig werden sollte, müsse die Basis für einen modernen Zivildienst schon vorbereitet sein, sagte ein Sprecher des Ministeriums. Nach der Sommerpause sollen die Pläne vorgestellt werden.
3: Seit knapp 2 Wochen gelten neue Zölle, die US-Präsident Trump eingeführt hatte, auch auf Waren aus der EU. Jetzt klagen 25 US-Bundesstaaten, die von Demokraten regiert werden, dagegen. Dabei sind unter anderem New York, Kalifornien, Arizona und Colorado. Giselle Uka, NDR 2 New York.
6: Sie sehen den Versuch, an Zöllen festzuhalten, die der oberste Gerichtshof im Februar für rechtswidrig erklärt hatte. Daraufhin führte die Trump-Regierung einen weltweiten Importaufschlag von 10% ein. Dieser lief Ende Juli aus und wurde dann von den neuen Zöllen abgelöst. Begründet wurden die jüngsten Zölle mit angeblich unzureichendem Vorgehen der betroffenen Länder gegen Zwangsarbeit. Obwohl die Europäische Union beispielsweise Zwangsarbeit verbietet, wurde auch für sie ein allgemeiner Zollsatz von 10% verfügt.
0: 7:03, es geht rein in den Dienstag und wenn der bei euch im Augenblick noch in der nassen Version vorm Fenster zu sehen ist, dann macht euch nichts draus, das wird noch.
1: Ja, aktuell 75% Regenwahrscheinlichkeit, das ist zum Teil Starkregen, Hagel, Gewitter sind möglich. Auch im Laufe des Tages sind immer mal Hitzegewitter drin, denn es werden auch heute sommerlich heiße 28 Grad auf Borkum, 32 in Lauenburg an der Elbe und Parchim und 34 Grad in Nörden-Hardenberg. Und was ist mit der Sonne? Ja, die ist anwesend, bis zu 10 Stunden in Nordfriesland, da wohnen die Sonnengewinner. Ansonsten 5-7 Stunden Sonne heute.
0: Der NDR2 Verkehrsservice für den ganzen Norden mit der A1 Lübeck Richtung Hamburg. Zwischen Moorfleet und der Norderelbbrücke 2 Kilometer stockender Verkehr. Und die A24 Berlin Richtung Hamburg zwischen Jenfeld und Hamburg-Horn. 2 Kilometer, das war's für den Moment.
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1: Ihr seppt so willenlos durchs Fernsehprogramm, irgendwas wird schon kommen und dann schaltest du auf einmal rein in Der Pate oder Forrest Gump oder sowas und dann denkst du, ja, kann ich mitsprechen, aber ich bleib trotzdem einfach dran. Entscheidung getroffen und so geht's auch den Promis in unserer Comedy.
7: Das ist so ein innerer Befehl, den habe ich auch bei Paul und Paula oder bei Reifeprüfung.
8: Mrs. Doubtfire.
7: Ja, teilweise.
8: Meine Gaskar.
7: Jetzt lass mal. Ich
9: bin der englische Patient, wo sie so schön an Bumsen sind.
0: Ja, es gibt Filme, die muss man gesehen haben. Welche auf diese Liste gehören ganz dringend, das hören wir uns an in der Best-of-Folge der Kur-Oase 7:17 Uhr.

0: und 11 Minuten der Ender zwar morgen hier für euch mit Elke und Jens am Dienstag. Nächste Woche sind die Sommerferien schon wieder vorbei in Bremen und Niedersachsen. Und dann kommt ihr zurück und dann heißt es, und hast was Schönes mitgebracht? Klar, hat man immer. Man möchte sich ja immer Erinnerungen aus dem Urlaub mitbringen.
1: Natürlich.
0: Ich möchte aber mal sagen, in den seltensten Fällen lohnt das. Weil du immer irgendwas kaufst, wo du sagst, warum habe ich das gemacht? Das brauche ich doch zu Hause gar nicht.
1: Das ist richtig. Ich möchte dir einen aktuellen Fall schildern, beziehungsweise einen Fall aus der Familie.
0: Ja.
1: Wir waren des Öfteren mal auf Ibiza im Urlaub. Ja. Da gibt es ja den einen oder anderen Hippie-Markt. Ich meine, wer schon mal da war, der kennt ja, das Ganze. Und ich war tatsächlich der Meinung, dass ich so ein Leinenhemd, weißt du, ein weißes Leinenhemd, tief ausgeschnitten,
0: ja, klar, so bist du
1: mit einer schweren Holzkerlenkette Kette durchaus mal tragen könnte.
0: Wäre ich dafür.
1: Ja, dass du willst ja immer nur den, du willst ja immer nur das Chaos.
0: Nein.
1: Auf jeden Fall hat meine Frau dann zu mir gesagt, es würde dann doch eher aussehen wie so ein Guru. Ich sollte das vielleicht mal lassen. Es ist für den norddeutschen Herbst vielleicht auch nicht unbedingt die richtige Kleidung.
0: Ja, aber du hättest hier dann...
1: Habe ich dann gelassen auch.
0: Ja, du hättest aber deine spirituelle Karriere hier nochmal richtig starten können.
1: Das kommt
0: sowieso
1: noch.
0: Ich hätte dich da ganz weit vorne gesehen.
1: Das kommt sowieso noch, ja.
0: Ja, was, also ich habe die dollsten Sachen. Also erstmal, klar, Klamotten, weißt du, dann kaufst du da so ein durchsichtiges Flatterkleid, rennst damit durch die Stadt.
1: Hast du
0: die
1: aber noch nie angehabt.
0: Ja, alle fragen sich, warum läuft sie denn da im Nachthemd eigentlich über die Straße? Das sieht ein bisschen merkwürdig aus. Habe ich neulich nochmal wieder im Schrank gefunden. Dann habe ich mal irgendwann so komische Mörser für Gewürze. Ich meine, wann mörsert man mal Gewürze, habe ich auch im Koffer gehabt.
1: Man kann ja mal damit anfangen.
0: Ja, habe ich dann aber auch irgendwie gelassen.
1: Keramikesel?
0: Nee, das habe ich nicht, aber nicht. So eine komische Madonnenfigur ist mal irgendwie in unseren Koffer gewandert. Die habe ich aber nicht gekauft.
1: Ach so.
0: So, ganz schlimm sind natürlich auch so Sachen, wenn du denkst, ich bringe was mit, was ich aufessen oder trinken kann,
1: ja, das
0: dann ist
1: auch
0: es
1: schwierig.
0: Irgendwann weg.
1: Ja.
0: So, dann hast du diesen klebrigen Marillenlikör, dann läuft der aber leider aus. Oder auch gern genommen, so ein stinkender Käse. Weißt du, wo du dann die Garderobe auf Jahre kontaminiert hast von diesem Geruch.
1: Ja.
0: Also es gibt schon viel schlimme Dinge, die man aus dem Urlaub mitbringen kann.
1: Das stimmt. Und die sammeln wir heute mit eurer Hilfe. Gerne melden über die NDR 2 App. Wir freuen uns auch sehr über eure Sprachnachricht. Ne? Was hat es bei euch schon mal vom Urlaubsort bis nach Hause geschafft? Und ihr habt euch immer wieder gefragt, warum eigentlich?
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0: 7.16 Uhr, der NDR2-Morgen ist hier für euch mit Elke und mit Jens. Es ist Dienstag und es geht gleich ab in die Kur-Oase. Best-of-Folge heute zu Listen mit Lieblingsfilmen. Könnt ihr ja gleich mal einen kleinen Vergleich machen. Vorher gucken wir nochmal aufs Dienstagswetter.
1: Ja, die Gewitter mit Starkregen ziehen gerade Richtung Lübeck, Wismar, Schwerin. Kleinere Gewitter dann später an Ems und auch im Raum Oldenburg. Das wird dann aber nicht mehr ganz so heftig und man kann das irgendwie kaum glauben, dass die Sonne nochmal rauskommen soll und es auch richtig heiß macht. Aber das wird heute passieren. 5 bis 10 Stunden Sonne schaffen wir und dann am Tag Temperaturen bis zu 34 Grad.
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5: Und wie sind Sie heute da, Frau Voss?
6: Ja, ich bin weggeblieben wegen Oscar.
5: Oh, ja.
6: Aber Brudel ist und Konklave,
5: ja.
6: Das habe ich ja schon im Kino gesehen.
5: Mhm.
6: Sehr bildgewaltig, aber man schämt sich ja fast, dazu Nachos zu essen.
5: Ja.
7: Das ist anspruchsvoll, ne?
6: Ja.
7: Ja.
8: Ja, ich weiß auch nicht, ob da jetzt ein Film dabei war, der in 10, 20 Jahren zu meinem Pflichtprogramm gehört.
5: Pflichtprogramm?
8: Ja, so Klassiker, ganz individuell. Man ist an Seppen und dann läuft, was weiß ich, Good Will Hunting oder die Verurteilten.
7: Ja. Muss man gucken, ne, wenn es läuft.
8: Man muss es schauen.
7: Ja.
8: Das ist so ein innerer Befehl. Das habe ich auch bei Paul und Paula oder bei Reifeprüfung.
7: Mrs. Doubtfire.
8: Ja, teilweise.
7: Bei der Gaskar.
8: Jetzt lass mal.
6: Der englische Patient, wo sie so schön an Bumsen sind.
8: Gut jetzt.
6: Wenn man die Stelle erwischt beim Seppen oder wo er stirbt, weißt du?
7: Ja.
6: Forrest Gump, auch so ein Pflichtfilm.
8: Ja, auf jeden Fall ist es denn auch scheißegal, wie lange der schon läuft oder wie lange er noch läuft.
6: Rocky 1, bester Film ever.
8: Ja.
5: Und das ist dann trotzdem ein Filmgenuss, wenn man ein paar Minuten oder eine halbe Stunde der Handlung folgt.
8: Man kennt ja die Story, dann ist es auch real.
6: Ben Hur ist auch so ein Pflichtfilm und den gucke ich manchmal in 4 Etappen.
5: Ja,
6: man sagt rein, man guckt 10 Minuten, dann Osterbrunch, dann guckt man weiter, dann zofft er sich schon mit dem Glatzkopf, dann gehe ich spazieren, dann gucke ich weiter, Heuschrecken im Anflug.
5: Sie meinen die 10 Gebote?
6: Wieso? Ist doch dasselbe, oder?
8: Ja,
5: das ist sicherlich.
7: Ist egal.
8: Also.
7: Der ganze Rest vom Film, den habe ich ja in mein Gehirn.
5: Hm?
7: Und ergänze aus dem Zwischenspeicher.
6: Also es bleibt immer ein Genuss.
7: Das ist wie das Gehirn beim Lesen, wenn die Vokale fehlen, ne, und das trotzdem geht. Und 12 Minuten Rocky oder 31 Minuten Jagd auf Roter Oktober, das reicht.
5: Ja, das Vertraute, das In- und Auswendig-Kennen, gestattet uns, uns ohne mentalen Aufwand, ohne Stress, ohne Nachdenken auf die Dinge einzulassen.
7: Und das ist wie wenn ich nach Hause komme und da sind noch ein paar kalte Dosen Ravioli im Topf.
8: Ganz genau.
7: Muss man bei.
8: Und du weißt ja, wie die warm schmecken würden.
6: Auf einer Adria-Kreuzfahrt, Pflichthafen Venedig, für mich. Aber du musst ja nicht vom Bord gehen.
7: Ja.
6: Markusplatz warst du schon mal.
8: Ja.
6: Und Rialdo-Brücke siehst du ja in jedem zweiten James-Bond-Film. Hm.
7: James Bond, ja. Da selbst du rein, dann ist da der Asiate mit der Killermelone.
8: Ja.
7: Bleibst du dran.
5: Ja, und dann schließt sich doch der Kreis an diesem Oscar-Tag.
7: Ja, und Konklave, das hab ich auf Prime gesehen und gleich vorgespult bis 1 Stunde 41.
6: Weil das davor ist wie bei Illuminati, ne?
7: Ne?
8: Kennt man.
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0: Guten Morgen, der NDR2-Morgen hier für euch mit Elke und Jens.
1: Wie konnten in so kurzer Zeit so viele Menschen von Marokko in die spanische Exklave Ceuta kommen? Eine der Fragen, die die EU-Länder umtreibt und die heute besprochen werden soll.
0: Es ist Dienstag, jetzt ganz genau 7:30.
2: NDR2 Nachrichten mit Anouk Scholen.
3: Nach dem Ansturm von Zehntausenden Migranten auf die spanische Exklave Ceuta haben die EU-Innenminister viel zu besprechen. Heute ist deswegen eine Videoschalte angesetzt. Darin soll es unter anderem um den Schutz der EU-Außengrenzen gehen. Sarah Lopez, NDR2 Brüssel.
4: Die letzten Tage haben für massive diplomatische Spannungen gesorgt. Nachdem bis zu 60.000 Migranten innerhalb kurzer Zeit in der spanischen Exklave Ceuta angekommen waren, forderten mehrere EU-Mitgliedsländer einen vorübergehenden Ausschluss Spaniens aus dem Schengen-Raum. In einem offenen Brief kritisierten außerdem 22 europäische Staats- und Regierungschefs die spanische Migrationspolitik. Mit dem Treffen heute wollen die Innenminister also wieder eine gemeinsame Linie finden.
3: Die Bundesregierung bereitet gerade die Grundlagen für einen neuen Zivildienst vor, für den Fall, dass es nötig ist, die Wehrpflicht wieder einzuführen. Der wäre dann wieder die Alternative zum Dienst an der Waffe. 2011 wurde beides abgeschafft. Jetzt wird geprüft, ob der Zivildienst wiederkommen könnte. Nicole Markwald, NDR2 aktuell.
5: Welche Kapazitäten können Sie im Falle einer Rückkehr zur Wehrpflicht für Wehrdienstverweigerer zur Verfügung stellen? Diese Frage hat das Familienministerium an 23 große Verbände und Organisationen gerichtet. Das bestätigte ein Sprecher des Familienministeriums gegenüber der Bild-Zeitung. Aktuell gibt es keinen Zivildienst, weil es auch keine Wehrpflicht gibt, so der Sprecher. Aber falls die einmal nötig werden sollte, wolle man die Basis für einen modernen Zivildienst schon vorbereitet haben, sagte der Sprecher weiter.
3: Nach dem Anschlag am Rande des Christopher Street Day in Berlin sind noch immer viele Dinge nicht geklärt. Innenminister Dobrindt will in einer Schalte mit dem Innenausschuss über den aktuellen Stand der Ermittlungen sprechen. Aber Grüne und Linke, die diese Sondersitzung gefordert hatten, haben auch viele Fragen an ihn. Markus Sambale, NDR2 Berlin. Welche?
6: Da will Clara Bünger von der Linken zum Beispiel nachhaken. Sie fragt, warum gab es Lücken bei der Observation des Täters, den die Behörden ja als Hochrisikofall eingestuft hatten? Konstantin von Notz von den Grünen, er will außerdem wissen, warum der Bund bei der Überwachung nicht viel stärker koordiniert hat. Viele Fragen werden wohl nicht nur an Innenminister Dobrindt gehen, sondern auch an die Chefs vom Bundeskriminalamt und vom Verfassungsschutz. Die werden nämlich heute auch dabei sein in der Videokonferenz vom Innenausschuss.
3: Seit knapp 2 Wochen gelten neue Zölle, die US-Präsident Trump eingeführt hatte, auch auf Waren aus der EU. Die 25 US-Bundesstaaten, die von Demokraten regiert werden, die klagen jetzt dagegen. Sie werfen der Regierung vor, die Zölle unter dem Vorwand einzuführen, gegen Zwangsarbeit zu kämpfen. Die Abgaben von 10 bzw. 12,5% machen viele Produkte in den USA teurer, zum Beispiel Kleidung oder auch Elektronik. Für Trump ist die Klage heikel, weil der oberste Gerichtshof seine frühere globalen Zölle schon als rechtswidrig eingestuft hat.
1: 7:58, auf geht's in den Dienstag, der sich vor unserem kleinen NDR2-Studiofenster wie folgt darstellt. Menschen, die ihre Aktentaschen über dem Kopf tragen, weil es tatsächlich immer noch regnet.
0: Ja, so sieht's aus. Aktuell vor allem im Nordosten heftige Schauer und Gewitter, aber die Sonne kommt und bleibt dann meist auch den Rest des Tages. Einzelne Schauer von Südwesten kommen nochmal dazu, aber größtenteils wird's dann freundlich und trocken bleiben. Und die Temperaturen gucken wir uns auch mal an. 25 Grad auf Amrum heute, 29 in Kröpelin, 32 in Hamburg und in Kirchjesa und 34 Grad werden es in Nordheim.
1: Der NDR2-Verkehrsservice für den ganzen Norden mit der A1 Lübeck Richtung Hamburg. Zwischen Moorfleet und der Norderelbbrücke 2 Kilometer stockend. Die A7 Richtung Hannover. Zwischen dem Elbtunnel und Waltershof 3 Kilometer.

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1: Unser Thema heute Morgen, welche Urlaubsmitbringsel haben sich bei euch schon als vollkommen sinnlos in eurem Alltag rausgestellt? Meldet euch gerne über die NDR2-App. Björn aus Wackendorf hat das gemacht.
2: Wir waren mal 14 Tage in der Toskana, haben da literweise den Wein unseres Hotelgutes getrunken, fanden den total lecker, haben dann 2-3 Flaschen mit nach Hause genommen und haben uns dann irgendwann gefreut, auf der Terrasse den noch zu trinken. Wir machten ihn auf, haben ihn probiert, haben gedacht, um Gottes Willen, was ist das für Kommodenlack? Also absolut kannst du knicken. Im Urlaub ja, zu Hause nein.
1: Ja, da fehlte zum Wein die Toskana, muss man sagen, ne?

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0: beiger Trenchcoat, eine Sonnenbrille und eine Zeitung und dann auf der Parkbank sitzen. Da weiß man gleich, ach, das ist ein verdeckter Ermittler. So sehen die zumindest im Film aus. Elke und Jens hier, der in der zwei Morgen am Dienstag, 7:43 Uhr. In der Realität verkleiden sich verdeckte Ermittler inzwischen als Baum, um Autofahrer zu erwischen, die während der Fahrt aufs Handy schauen.
1: So, und wenn ihr jetzt gerade natürlich ebenfalls aufs Handy guckt, während ihr mit dem Auto unterwegs seid, nicht nervös werden. Es ist in New Jersey, in den USA. Bilder davon gehen gerade viral. Arne Schneider, NDR2 Washington. Wie muss ich mir denn das vorstellen? Hat sich da jemand einfach in Tannengrün umgehängt oder wie sieht das aus?
2: Nee, das war schon ein bisschen mehr. Mich hat das an diese Karnevals-Overalls erinnert, mit denen man sich zum Beispiel als Bär oder so verkleiden kann, wo wirklich nur noch die Augen rausgucken, nur das Ganze dann eben als Nadelbaum. Die Kollegen haben ihn wohl auch ihren Shrub, also Busch genannt. Und in der Verkleidung stand er dann an einer dicht befahrenen Straße in New Jersey und hat durch ein Fernglas in die Autos geguckt, die da vorbeigefahren sind. Aber fast noch lustiger als der getarnte Polizist war ein Kollege, der in der Nähe stand. Der hatte ein Shirt an mit der Aufschrift Not a Cop, also kein Polizist. Warum, wurde nicht erklärt, aber auch der ging viral. Erst auf der Facebook-Seite von dem Police Department, aber sehr schnell auch in vielen nationalen und internationalen Medien. Das Ganze sollte wohl vor allem für Aufmerksamkeit sorgen.
0: Ja, und ich sag mal so, das Ergebnis gar nicht so schlecht. In 6 Stunden wurden 74 Fahrer rausgewunken. Machen die sowas jetzt häufiger in den USA?
2: Ja, kann schon sein. US-Polizeibehörden sind bei Verkehrsverstößen oft ziemlich kreativ. Es gibt verdeckte Kontrollen, bei denen sich Beamte als Bauarbeiter verkleiden oder aus Bussen oder von Brücken Handyverstöße beobachten. Die Aktion mit dem Busch hat auf jeden Fall landesweit Schlagzeilen gemacht, weil sie lustig war, aber eben auch erfolgreich. Und die Botschaft der Polizei war klar. Wer am Steuer irgendwas am Handy macht, der kann sich nicht darauf verlassen, dass er oder sie uns recht sieht, denn wir können einer der vielen Büsche am Straßenrand sein oder demnächst was ganz anderes, aber Unauffälliges.
1: Ja, natürlich, der Busch am Straßenrand mit Fernglas allerdings. Das sieht ja dann wieder ein bisschen komisch aus, oder nicht?

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0: Muscheln sammeln am Strand oder sich schön im Strandkorb bräunen und dann angeben. Abends die Promenade langlaufen und im Lieblingsrestaurant einkehren. So könnte euer Ostseeurlaub in Heringsdorf aussehen.
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0: Einen schönen guten Morgen, der NDR2-Morgen hier für euch mit Elke und mit Jens.
1: Der Ansturm auf die spanische Exklave Ceuta hat eine neue Asyldebatte in Europa ausgelöst. Heute beraten die Innenminister.
0: Heute ist der 4. August, Dienstag, 8 Uhr.
2: NDR2 Nachrichten mit Anouk Scholen.
3: Nach dem Massenandrang von Flüchtlingen auf die spanische Exklave Ceuta beraten heute die EU-Innenminister in einer Videoschalte über Konsequenzen. In der vergangenen Woche waren innerhalb von Stunden Zehntausende von Marokko aus dort angekommen. Zum Teil waren sie die Strecke geschwommen. Katrin Schierwagen, NDR2 aktuell. Was genau wollen die Minister besprechen?
4: Es geht vor allem darum, wie die EU ihre Außengrenzen künftig besser schützen kann. Und es geht um die Frage, was man gegen Falschmeldungen in den sozialen Medien tun kann, denn die sollen mitverantwortlich sein für den Ansturm auf Ceuta. Die Krise dort hatte in der EU einen Streit ausgelöst. Mehrere Länder werfen Spanien vor, durch falsche Signale in der Einwanderungspolitik die Lage mitverschuldet zu haben. Heute wird es also auch darum gehen, die diplomatischen Spannungen abzubauen.
3: Nach einem kurzen, aber heftigen Gewitter ist heute früh in Hamburg ein Baum auf den Kleinbus einer Familie gestürzt. 4 Erwachsene und 3 Kinder sind dabei verletzt worden. Sie mussten von der Feuerwehr aus dem Auto befreit werden. Auch in anderen Teilen Deutschlands hatten Unwetter und Starkregen Folgen. In Nordrhein-Westfalen saßen Fahrgäste 4 Stunden in einem ICE fest, nachdem ein Baum auf die Oberleitung gefallen war. In Deutschland könnte es in einigen Jahren wieder einen Zivildienst geben. Der war lange eine Alternative zum Wehrdienst, bei der junge Männer statt beim Militär in sozialen Einrichtungen gearbeitet haben. 2011 wurde er zusammen mit der Wehrpflicht abgeschafft. Jetzt gibt es offenbar Pläne der Bundesregierung, den Zivildienst eventuell wieder zu reaktivieren. Petra Mittermeier, NDR2 aktuell.
5: Das Bundesfamilienministerium hat laut Bild-Zeitung 23 große Verbände und Organisationen nach ihren Kapazitäten gefragt. Fast alle erklärten demnach, dass ihre Einsatzstellen bereit wären, ein vielfältiges Angebot zu machen. Die Vorbereitungen betreffen den Fall, dass Deutschland zur Wehrpflicht zurückkehrt. Falls das nötig werden sollte, müsse die Basis für einen modernen Zivildienst schon vorbereitet sein, sagte ein Sprecher des Ministeriums. Nach der Sommerpause sollen die Pläne vorgestellt werden.
3: Seit knapp 2 Wochen gelten neue Zölle, die US-Präsident Trump eingeführt hatte, auch auf Waren aus der EU. Jetzt klagen 25 US-Bundesstaaten, die von Demokraten regiert werden, dagegen. Dabei sind unter anderem New York, Kalifornien, Arizona und Colorado. Giselle Ucker, NDR2 New York.
6: Sie sehen den Versuch, an Zöllen festzuhalten, die der oberste Gerichtshof im Februar für rechtswidrig erklärt hatte. Daraufhin führte die Trump-Regierung einen weltweiten Importaufschlag von 10% ein. Dieser lief Ende Juli aus und wurde dann von den neuen Zöllen abgelöst. Begründet wurden die jüngsten Zölle mit angeblich unzureichendem Vorgehen der betroffenen Länder gegen Zwangsarbeit. Obwohl die Europäische Union beispielsweise Zwangsarbeit verbietet, wurde auch für sie ein allgemeiner Zollsatz von 10% verfügt.
0: 8:03 auf geht's in den Dienstag. Heute Morgen ging's zumindest auf unserer Tour ordentlich mit Blitz und Donner und richtig Regen los. Aber ich guck mal raus aus unserem kleinen NDR2-Studio-Fenster, so langsam beruhigt sich das, ne?
1: Ja, bei uns ja. Das Ganze zieht eben Richtung Nordosten weiter. Das heißt, vor allem an der Ostsee in Mecklenburg-Vorpommern, da kann der ein oder andere noch ein bisschen was abbekommen. Schwüle und warme Luft und doch eine große Tendenz zum Teil für heftige Schauer und Gewitter gibt's. Das wird ein bisschen weniger im Laufe des Tages, aber einzelne Schauer sind dann immer noch dabei. Und die Sonne ist auch am Start und das mit 5 bis 10 Stunden, nicht zu knapp. Und heiß wird's, 24 bis 28 Grad, zwar nur auf den Inseln, aber 31 Grad in Lübeck und Klütz und 34 Grad in Melle.
0: NDR2 Verkehrsservice für den ganzen Norden mit der A1 Lübeck Richtung Hamburg. Zwischen Morfleet und der Norderelbbrücke 2 Kilometer stockend. A1 Osnabrück Richtung Bremen zwischen dem Dreieck Stur und Hemeling 3 Kilometer stockend. A1 Bremen Richtung Lübeck zwischen Harburg und der Norderelbbrücke 2 Kilometer stockend. A7 Flensburg Richtung Hannover zwischen Othmarschen und Waltershof 5 Kilometer stockend. Die A7 Hannover Richtung Hamburg zwischen Heimfeld und Waltershof 3 Kilometer stockend. A24 Berlin Richtung Hamburg zwischen Jenfeld und Horn 3 Kilometer stockend. Und zum Schluss die A25 Geesthacht Richtung Hamburg zwischen Nettelnburg und Allermöhe 3 Kilometer stockend.
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1: Im Urlaub sind wir ein anderer Mensch. Dann denkt man so, ach, dieses bestickte Leinenhemd, das passt zu meinem Style. Oder irgendwie dieser bemalte Steinesel, den könnte ich wunderbar ins Badezimmer stellen. Und dann merkst du zu Hause, wenn du den Koffer aufpackst, wie sieht das denn aus? Hätte ich besser mal da gelassen.
0: Genau, darüber sprechen wir heute Morgen mit euch. Jackie aus Hannover hat vor ein paar Jahren mit ihrem Mann Urlaub in Cuxhaven gemacht. Sehr schön. Und sich dort gedacht, Mensch, so ein Fischerhemd, das wäre doch was.
7: Rennt ja jeder mit rum, ne? Total super. Ja, ich habe sie mitgebracht. Sie liegt tatsächlich noch bei mir im Schrank und im Schrank meines Mannes. Aber anziehen muss man die ja nicht dann, ne? So ist das mit Urlaubsmitbringseln.
1: Vielleicht gehst du mal zum Fasching.
0: Ja, als Klaus und Klaus oder was?

0: mit dem Fahrrad in Heringsdorf starten, dann Richtung Ahlbeck bis nach Swinemünde und wieder zurück. Zwischendurch mal kurz Fischbrötchen am Strand, ne? Und das sich dann bitte nicht von Möwen klauen lassen. Solche Erlebnisse, die bleiben im Kopf und darum haben wir die für euch.
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2: Wir bringen euch dahin, wo es schön ist im Norden und in diesem Fall nach Heringsdorf auf die Insel Usedom. Elke und Jens hier aus dem NDR 2 Morgen. Wer ist dann mit dabei?
3: Ja, guten Morgen, hier ist die Martina. Ich bin ja sprachlos, dass ich durchgekommen bin.
2: Ja, Martina, jetzt bist du dran. Woher rufst du uns denn an, sag mal?
3: Aus Hamburg.
2: Und, was machst du gerade?
3: Ich habe mich gerade geduscht und bin jetzt aufgestanden.
2: Ja, herrlich. War bei dir auch schon Weltuntergang oder hast du den verschlafen, das große Gewitter?
3: Das habe ich tatsächlich verschlafen.
0: Siehste? War auch ein bisschen früh heute Morgen. Ja. Ich würde mal sagen, kurz nach 4. Da schlafen okay, ja normale Menschen.
3: Schlafen, wollte ich gerade sagen.
0: So.
2: So, Martina, wir möchten dich in Urlaub schicken. Was hältst du davon?
3: Das wäre richtig, richtig
2: gut. Wäre richtig, richtig gut, ne? Pass auf, wir spielen mit dir das NDR 2 Familienduell. Wir geben dir 20 Sekunden Zeit und du sagst die drei häufigsten Antworten, was die Deutschen so in einer Kategorie gesagt haben. Und am besten haust du alles raus, was dir einfällt. Da wird dann schon das Richtige dabei sein, ne?
3: Ich gebe mein Bestes.
0: Genau. Und genau das wollen wir jetzt von dir. Hier ist deine Frage. Was machen die Deutschen am meisten und am häufigsten, um sich an einem heißen Sommertag abzukühlen? Deine Zeit läuft jetzt.
3: Dann Schwimmbad, duschen, Eis essen, Wassermelone essen.
0: So, Martina, warte mal ganz kurz. Warte mal eben ganz kurz. Deine drei ersten Antworten waren die drei meisten Antworten. Du hast gewonnen!
3: Oh, wow.
2: So schnell hatten wir noch nie eine Gewinnerin.
0: Meine Güte, du. Richtig gut.
3: Danke.
2: Du gewinnst einen 500-Euro-Gutschein für das Arosa-Strand-Idyll in Heringsdorf auf der Insel Usedom. Weiße Strände und du mitten dabei. Und dann hast du einen richtig schönen Kurzurlaub, liebe Martina.
3: Das ist einfach nur super. Oh.

0: So ein bisschen kam ich mir heute Morgen vor auf dem Weg zur Arbeit wie der Kojote aus den Bugs Bunny Filmen, dem manchmal so eine Wolke folgt, weißt du, und in diesem Fall war es eine Wolke mit Blitz und Donner,
1: ja.
0: Und dann fuhr ich und die Wolke immer hinter mir her und sie hat mich erst erwischt, als ich kurz vorm Fahrradständer war, ein überdachter Fahrradständer hier beim NDR, da hat sie mich noch ganz kurz erwischt, also ein bisschen nass bin ich geworden, aber was danach kam, mein lieber Scholli.
1: Das wäre Weltuntergang gewesen, Da wärst du weggespült, irgendwo mit dem Schlauchboot auf so einer Insel wie, weißt du, hier Tom Hanks in Castaway oder so. Das wäre wahrscheinlich passiert. 8:17 Uhr, denn das war morgen ist hier für euch mit Elke und mit Jens. Ja, es regnet noch zum Teil heftig. Das kann auch noch ein Momentchen so weitergehen, vor allem Richtung Nordosten. Im Laufe des Tages kommen dann so kleinere, verschämtere Schauer noch hinterher. Dann vor allem an der Ems und im Raum Oldenburg. 5 bis 10 Stunden Sonne, Temperaturen aber heute nochmal ordentlich bis 34 Grad, zum Beispiel in Melle. Ansonsten so 28 bis 31 Grad.

0: Das Flutterlein-Hippie-Hemd aus Spanien, die handgemachte Keramik aus Griechenland, der Strohhut aus Italien oder die Gewürze vom türkischen Basar. Im Urlaub sind das zu kaufen die besten Ideen überhaupt. Zu Hause fragt man sich, was war da denn wieder los? Elke und Jens hier in der 2 Morgen für euch am Dienstag um 20 nach 8.
1: Ja, im Urlaub denkt man, ich bin jetzt dieser Mensch. Ich kann mit einem italienischen Strohhut durchaus in der Innenstadt einkaufen gehen. Mhm. Weißt du, und dann schleppst du dieses Ding im Handgepäck dann mit dir nach Hause und denkst so, also klein sollten die Sachen sein, das können wir euch vielleicht schon mal als Tipp mitgeben. Aber selbst Dinge, die klein sind, sind nicht immer sinnvoll, so wie NDR2-Hörerin Aletta uns geschildert hat.
2: Ich musste mal unbedingt in Dänemark eine Bernsteinhalskette kaufen und glaubte, ich müsste sie haben. Zurück zu Hause habe ich sie nie getragen, weil ich sie einfach am Hals überhaupt gar nicht mochte.
0: So. Hast du das Ding da, ne? Bei Holger aus Aurich war es ein Urlaub in der Schweiz. Da hat er Rivella sozusagen getrunken immer. Die hat er dann auch mit nach Hause genommen. Das ist eine Limo. Ja. Die hat nach einer Bergwanderung oder beim Skifahren fantastisch geschmeckt. Zu Hause war der Geschmack dann völlig anders und nicht unbedingt toll. Muss man natürlich sagen, hier gibt es gar keine Berge und Skifahren kannst du ja auch nicht.
1: Gut, aber ich meine, vorher 30 Kilometer laufen, dann wirst du mal sehen, dann schmeckt das auch ein bisschen besser wahrscheinlich, Holger. Sonst probiert das doch nochmal. Ne?

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0: Guten Morgen, der NDR2 Morgen hier für euch mit Elke und Jens.
1: Es sind nur ein paar Kilometer der Seeweg zwischen Marokko und Ceuta, aber die sind lebensgefährlich. Dennoch wagen viele den Versuch, dort rüber zu schwimmen. Jetzt versuchen die EU-Innenminister, eine Lösung zu finden.
0: Es ist Dienstag, der 4. August, genau 8:30.
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3: Nach dem Ansturm von Zehntausenden Migranten auf die spanische Exklave Ceuta haben die EU-Innenminister viel zu besprechen. Heute ist eine Videoschalte angesetzt. Darin soll es unter anderem um den Schutz der EU-Außengrenzen gehen. Sarah Lopez, NDR2 Brüssel.
4: Die letzten Tage haben für massive diplomatische Spannungen gesorgt. Nachdem bis zu 60.000 Migranten innerhalb kurzer Zeit in der spanischen Exklave Ceuta angekommen waren, forderten mehrere EU-Mitgliedsländer einen vorübergehenden Ausschluss Spaniens aus dem Schengen-Raum. In einem offenen Brief kritisierten außerdem 22 europäische Staats- und Regierungschefs die spanische Migrationspolitik. Mit dem Treffen heute wollen die Innenminister also wieder eine gemeinsame Linie finden.
3: Die Bundesregierung bereitet gerade die Grundlagen für einen neuen Zivildienst vor. Für den Fall, dass es nötig ist, die Wehrpflicht wieder einzuführen. Der wäre dann wieder die Alternative zum Dienst an der Waffe. 2011 wurde beides abgeschafft und jetzt wird geprüft, ob der Zivildienst wiederkommen könnte. Nicole Markwald, NDR2 Berlin.
5: Welche Kapazitäten können Sie im Falle einer Rückkehr zur Wehrpflicht für Wehrdienstverweigerer zur Verfügung stellen? Diese Frage hat das Familienministerium an 23 große Verbände und Organisationen gerichtet. Das bestätigte ein Sprecher des Familienministeriums gegenüber der Bild-Zeitung. Aktuell gibt es keinen Zivildienst, weil es auch keine Wehrpflicht gibt, so der Sprecher. Aber falls die einmal nötig werden sollte, wolle man die Basis für einen modernen Zivildienst schon vorbereitet haben, sagte der Sprecher weiter.
3: Nach dem Anschlag am Rande des Christopher Street Day in Berlin sind noch immer viele Fragen offen. Innenminister Dobrindt will in der Schalte mit dem Innenausschuss über den aktuellen Stand der Ermittlungen informieren. Aber Grüne und Linke, die diese Sondersitzung gefordert hatten, haben auch viele Fragen an ihn. Markus Sambale, NDR2 Berlin. Welche?
6: Da will Clara Bünger von der Linken zum Beispiel nachhaken. Sie fragt, warum gab es Lücken bei der Observation des Täters, den die Behörden ja als Hochrisikofall eingestuft hatten. Konstantin von Notz von den Grünen. Er will außerdem wissen, warum der Bund bei der Überwachung nicht viel stärker koordiniert hat. Viele Fragen werden wohl nicht nur an Innenminister Dobrindt gehen, sondern auch an die Chefs vom Bundeskriminalamt und vom Verfassungsschutz. Die werden nämlich heute auch dabei sein in der Videokonferenz vom Innenausschuss.
3: Seit knapp 2 Wochen gelten neue Zölle, die US-Präsident Trump eingeführt hat, auch auf Waren aus der EU. Die 25 US-Bundesstaaten, die von Demokraten regiert werden, die klagen jetzt dagegen. Sie werfen der Regierung vor, die Zölle unter dem Vorwand einzuführen, gegen Zwangsarbeit zu kämpfen. Die Abgaben von 10 bzw. 12,5% machen viele Produkte in den USA teurer, zum Beispiel Kleidung oder auch Elektronik. Für Trump ist die Klage heikel, weil der oberste Gerichtshof seine früheren globalen Zölle schon als rechtswidrig eingestuft hatte.
1: 8:53. Es geht rein in den Dienstag, der hier und da immer noch mal eine trübe Angelegenheit sein kann. Ja. Aber angeblich ja der heißeste Tag der Woche wird, ne?
0: Ja, wird er auch. Bis zu 34 Grad zumindest in Melle und in Nordheim zum Beispiel. Also da wird es relativ warm. Auf den Inseln 24 bis 28 Grad. Ansonsten schon so 31, 32 Grad. Kann man sich gar nicht vorstellen. Aber die Sonne, die gibt auch noch mal richtig Gas im Laufe des Tages. Nachdem die Schauer dann alle abgezogen sind, 5 Stunden Sonne in Lensahn und in Wendisch-Evern, 7 in Teterow und Hamburg, 9 auf Jüst und 10 Stunden Sonne in Wesselbüren.
1: Der NDR2 Verkehrsservice für den ganzen Norden mit Stau oder stockendem Verkehr. 3 Kilometer Länge. A7 Flensburg Richtung Hannover zwischen Bahrenfeld und Waltershof. 6 Kilometer stockender Verkehr. Die A7 Hannover Richtung Hamburg zwischen Heimfeld und Waltershof. 3 Kilometer stockend. A25 Geesthacht Richtung Hamburg zwischen Nettelnburg und Allermöhe. 3 Kilometer stockender Verkehr. Und die A30 Osnabrück Richtung Rheine ist zwischen Hörstel und Rheine-Kanalhafen wegen Reparaturarbeiten bis 10 Uhr. Also noch 1,5 Stunden gesperrt. Dadurch jetzt schon 12 Kilometer stockender Verkehr. Die NDR2-Umleitung führt über die U46.
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0: Lass doch einfach mal die alten Leute in Ruhe. Trickbetrüger, ja wirklich. Also gerade alte Leute werden da reingelegt. Weißt du, so Fake-Anrufe und dann falsche Polizisten. Und in Bremen haben sich

0: Also dieser Troll, der da aus einem Holzklotz geschnitzt wurde, der sieht bestimmt super aus auf meiner Terrasse. Leider regnet es da einmal drauf, dann hängen die Haare auch so ein bisschen auf halb acht. Also ich sag mal so, die Dinge, die man aus dem Urlaub mitbringt, meistens kommen die zu Hause gar nicht so gut an, wie man sich das erhofft hatte. 8.42 Uhr, der NDR2-Morgen ist hier für euch mit Elke und Jens.
1: Ja, und die Erkenntnis kommt dann vorm Spiegel, wenn du denkst, du könntest dieses Sombrero auch mal zum Wochenmarkt aufsetzen. Naja, vielleicht dann lieber nicht. Oder nochmal zu Halloween oder zu Fasching. Sinnlose Mitbringsel. Wir sammeln. Walter hat sich gemeldet. Der hat bei einem Balkanurlaub seine Erfahrung gemacht mit einem Ledergürtel, den er mitgebracht hat.
2: Dachte ich. Ich habe den auch immer fleißig benutzt und ja, war prima. Nur, wie gesagt, das war doch nicht so eine gute Qualität, weil der im Laufe der Jahre immer kürzer wurde, der schrumpfte.
0: Komisch. Ja, haben Sie gesagt, ja, super Qualität, ja, ja. Wenn man es positiv sehen will, zwingt einen der Gürtel vielleicht irgendwie dazu, sein Gewicht zu halten, ist ja immerhin was. Eberhard aus Husum erinnert sich noch an ein Mitbringsel für seinen Vater aus einem Südfrankreich-Urlaub. Da war er mit einem Freund von Bonn mit dem Fahrrad und zurück, Respekt erstmal. Und das war auch der Grund, warum sein Geschenk irgendwie zum Reinfall wurde.
3: Durch diesen ganzen Rüttelkram und die Wärme in Chemie hatte ich eine 3, aber jetzt weiß ich, dass wenn Ethanol geschüttelt wird und warm wird, dann wird daraus Essigsäure. Vater hat also dann ein schönes großes Glas genommen, einmal dran genippt, die Nase nur gerümpft und gesagt, na, das können wir jetzt dann auf den Salat verwenden. Haben wir dann auch, hat gut geklappt. Aber wie gesagt, nette Idee, aber nicht so gut in der Umsetzung.
1: Eber hat die Geste zählt, würde ich sagen. Ne?

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1: 8:51 Uhr, der Ändert von morgen mit Elke und Jens am Dienstag. Urlaub schon zu Ende, Buch auch gerade ausgelesen. Was nehme ich denn jetzt mit? Ich wollte doch jetzt mehr lesen. Ja, wir haben neue Tipps für euch.
2: Und zwar gerade jetzt für eure Kinder, für die Neffen, Nichten und Enkel. Die sollen ja mal weg vom Smartphone, die sollen ja auch mal was Vernünftiges lesen. Und immer wenn wir Fragen zu Büchern haben, dann fragen wir bei unserem NDR-Bücher-Podcast Eat, Read, Sleep. Die haben Tipps für euch.
3: Lies Unfollow von Basma Hallack hat gerade den Buxtehuder Bullen gewonnen. Es geht um Eltern, die den Alltag auf Social Media ausschlachten und was das für die Kinder bedeutet. Die Protagonistin Sherry ist jedenfalls irgendwann ausgerastet, in einem Strafcamp für Jugendliche gelandet und versucht jetzt irgendwie in die Normalität zurückzufinden. Page-Turner-Garantie bieten auch die Thriller von Ursula Poznanski und die jugendfreien Liebesromane von K.A. Walter. Beide Autorinnen könnten im Urlaub den Lesedurchbruch für Handy-addicted Teenies bringen. Probiert es einfach aus.
1: Ursula Poznanski, die schreibt schon länger, hat bei meinem Sohn funktioniert mit dem Lesedurchbruch. Kann ich euch empfehlen. Please Unfollow von Basma Hallack, sagt sie auch gerade, Katharina Mahnholz. Oder alles von K.L. Walter. Also damit sinkt die Bildschirmzeit. Probiert's aus.

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0: Der NDR2-Morgen hier für euch mit Elke und Jens.
1: Wie konnten so viele Menschen in so kurzer Zeit von Marokko aus in die spanische Exklave Ceuta kommen? Die EU-Innenminister haben heute viel zu besprechen.
0: Dienstag, 4. August, 9 Uhr.
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3: Mehr als 70 Menschen sind bei dem Versuch, übers Wasser von Marokko in die spanische Exklave Ceuta zu kommen, gestorben. Davon gehen die Behörden aus. Heute beraten die Innenminister der EU, was sie tun können, damit sich das nicht wiederholt. Und da wird vor allem Spanien für seine Asylpolitik kritisiert. Sabrina Fritz, NDR2 Brüssel. Was wird Spanien vorgeworfen?
4: Spanien will ja über 500.000 Migranten, die schon einige Jahre jetzt in Spanien leben, dort arbeiten, sich nicht zu Schulden haben kommen lassen, ein Visum erteilen. Und da sagt man, das sei ein falsches Signal gewesen. Da hätten eben auch junge Marokkaner sich ermutigt gefühlt, nach Spanien zu gehen, um das auch zu bekommen. Und das Thema für die anderen Länder ist eben, wenn man so ein gültiges Visum hat, dann könnten eben auch diese jungen Menschen aus der ganzen Welt, die dann in Spanien sind, mit diesem Visum auch in andere Länder fahren.
3: Wie konnte der mutmaßliche Attentäter in Berlin mit einem Auto in eine Menschenmenge beim Christopher Street Day rasen, obwohl die Behörden den 21-Jährigen auf dem Schirm hatten? Das ist eine von vielen Fragen, die heute im Innenausschuss diskutiert wird. Markus Sambale, NDR2 Berlin.
5: Konstantin von Notz von den Grünen will zum Beispiel wissen, warum der Bund bei der Überwachung des späteren Täters nicht viel stärker koordiniert hat. Die Innenpolitikerin der Linken, Clara Bünger, warnt, bevor neue Gesetze beschlossen und Grundrechte weiter eingeschränkt werden, müsse geklärt werden, ob die bestehenden Möglichkeiten konsequent genutzt wurden. Als Reaktion auf den Anschlag hatte Bundesinnenminister Dobrindt gefordert, Gefährder sollten standardmäßig mit elektronischen Fußfesseln überwacht werden und Präventivhaft für Gefährder sei zwingend notwendig.
3: Möglicherweise könnte es in ein paar Jahren wieder einen Zivildienst geben. Die Bundesregierung bereitet gerade die Grundlagen dafür vor, für den Fall, dass es nötig ist, die Wehrpflicht wieder einzuführen. Marc Frangipane, NDR2 aktuell.
6: Das Bundesfamilienministerium hat laut Bild-Zeitung 23 große Verbände und Organisationen nach ihren Kapazitäten gefragt. Und demnach haben alle bis auf einen geantwortet, dass sie bereit wären, ein entsprechendes Angebot zu machen. Aktuell gibt es weder Zivildienst noch Wehrpflicht in Deutschland. Beides wurde 2011 ausgesetzt. Sollte die Wehrpflicht aber wieder eingeführt werden, müsste es aber auch wieder Alternativen für diejenigen geben, die den Dienst an der Waffe verweigern. Nach der Sommerpause sollen die Pläne offiziell vorgestellt werden.
3: Die Menschen in Deutschland trinken immer weniger Bier und deswegen gibt es auch immer weniger Brauereien. 2019 gab es noch mehr als 1550, das war der höchste Stand der letzten 30 Jahre. 2025 waren es dann kaum mehr als 1400 Betriebe, das meldet das Statistische Bundesamt, sind also knapp 9% weniger. Das liegt daran, dass immer weniger Bier verkauft wird. Letztes Jahr waren es noch rund 7,8 Milliarden Liter Bier, das sind fast 16% weniger als 2019.
0: 9:04, es geht rein in den Dienstag, der macht es ja irgendwie verdreht. Weißt du, normalerweise ist es ja so, die Sonne kommt, es wird ordentlich heiß und dann gibt's Gewitter.
7: So.
0: Heute gibt's Gewitter, dann kommt die Sonne und dann wird's ordentlich heiß.
7: Ja, aber es war ja schon ordentlich heiß, dann hast du mal ein bisschen abgekühlt, aber im Laufe des Tages wird's nochmal richtig, richtig warm. Wir schaffen heute heiße 28 Grad auf Borkum, 32 Grad in Lauenburg an der Elbe und in Parchim und 34 Grad in Nörten-Hardenberg. Die Sonne ist anwesend. Sie wird scheinen 10 Stunden in Nordfriesland, 5 bis 7 Stunden ansonsten. Aber bis es soweit ist, regnet es sich nochmal richtig aus und das ein oder andere Gewitter kommt auch nochmal dazu.
0: Der NDR2-Verkehrsservice für den ganzen Norden mit Stau oder stockendem Verkehr. 3 Kilometer in Länge auf der A7 Flensburg Richtung Hannover zwischen Bahrenfeld und Waltershof. 6 Kilometer stockend. Die A7 Hannover Richtung Flensburg zwischen Heimfeld und dem Elbtunnel 7 Kilometer stockend. A25 Geesthacht Richtung Hamburg zwischen Nettelnburg und Allermöhe 3 Kilometer stockender Verkehr. Und die A30 Osnabrück Richtung Rheine ist zwischen Hörstel und Rheine-Kanalhafen wegen Reparaturarbeiten bis 10 Uhr gesperrt. Stündchen noch. Dadurch im Augenblick 12 Kilometer stockender Verkehr. Die NDR2-Umleitung führt über die U46.
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7: Wir wünschen euch einen schönen Start in den Dienstag und an dieser Stelle mal mein Mitleid für alle, die gestern gedacht haben, boah, das ist jetzt die nächsten Tage so heiß, ich lasse die Polster einfach auf dem Garten liegen.
0: Ja, das...
7: Kann man sowas auswringen eigentlich?
0: Man kann es auswringen, ich würde es einfach liegen lassen, die Sonne kommt und wird ja wieder, oder? Das wird schon gehen. Ray Dalton, Ryan Lewis und Macklemore haben wir jetzt für euch, danach Laurel und Huey Lewis.

0: Es ist wirklich kaum zu glauben, aber es gab mal einen US-Präsidenten und die meisten von uns erinnern sich an den sogar, bei dem die meisten eher gelächelt haben, als genervt die Augen zu verdrehen. Elke und Jens hier, der NDR2 Morgen am Dienstag, es ist 9.16 Uhr und das war, als er hier noch Präsident war.
1: Yes, we can.
2: Barack Obama, heute wird er 65 und obwohl er seit fast 10 Jahren nicht mehr im Amt ist, beschäftigt er den aktuellen Präsidenten bis heute. Donald Trump greift Obama auf Social Media regelmäßig an. Obama sagt, Trumps ständige Angriffe, das ist schon fast eine Obsession.
0: Ja, in den USA ist er noch sehr präsent. Das zum Beispiel hat er in einem Podcast erzählt, hat seine eigene Stiftung, seine eigene Produktionsfirma und tritt auch regelmäßig in Talkshows auf. Samuel Jakisch für NDR2 in Washington. Was treibt ihn denn sonst noch so um?
3: Barack Obama lebt heute mit seiner Familie in Washington D.C. Er ist einer der ganz wenigen Ex-Präsidenten, die nach ihrer Amtszeit in der Stadt wohnen geblieben sind. 2446 Belmont Road ist eine Backsteinvilla mit Blick auf den Rock Creek Park, also vergleichsweise moderates Anwesen. Es gibt ja hier in dieser Stadt durchaus Zahnärzte oder Steuerberater, die in weit imposanteren Anwesen untergebracht sind. Er braucht aber auch weniger Platz, weil seine Töchter inzwischen längst ausgezogen sind. Beide haben studiert, arbeiten heute, die eine ist Regisseurin in Hollywood. Allerdings unter Pseudonym. Und die andere hält ihren Job komplett geheim. Beide versuchen, sich möglichst wenig auf ihre berühmten Eltern zu beziehen, sondern sich ein eigenes Leben aufzubauen. Und es gibt noch einen zweiten Wohnsitz. Ein Haus auf der Insel Martha's Vineyard vor der Küste von Massachusetts. Das ist so eine exklusive Ferieninsel. Schöne Strände, sehr kitschige Leuchttürme und so gehobenes Neuengland-Publikum. Dort oder hier in Washington sind die Obamas heute zu Hause.
2: Glückwunsch, Barack Obama. Heute wird er 65 Jahre alt.

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0: um kurz vor halb zehn, der NDR2-Verkehrsservice für den ganzen Norden mit Stau oder stockendem Verkehr. 3 Kilometer länger auf der A7 Flensburg Richtung Hannover zwischen Bahrenfeld und Waltershof. 6 Kilometer stockend. Die A7 Hannover Richtung Flensburg zwischen Hausbruch und dem Elbtunnel. 5 Kilometer stockend. Und die A24 Hamburg Richtung Berlin ist zwischen Suckow und Putlitz nach einem Unfall gesperrt.
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0: Einen schönen guten Morgen. Der Anderzwa-Morgen ist hier für euch mit Elke und Jens. Es ist 9.40 Uhr, 20 vor 10. Wenn wir über Filme sprechen, die man auf jeden Fall gesehen haben muss, du kannst es gerne nochmal fragen.
1: Nee, ich sag da gar nichts mehr zu. Also wer E.T. und Jurassic Park nicht gesehen hat, also Meilensteine der Filmkunst, der hat hier bei dem Thema gar nicht mitzureden.
0: Naja, und weißt du, und wenn die dann im Fernsehen kommen, dann denke ich, nee, jetzt brauche ich auch nicht reingucken, dann muss ich ja von Anfang an, dann sichere uns das Ende schon zuerst und so, weißt du, nee, das will ich dann auch.
1: Es gibt Pflichtfilme, da kommt keiner drum rum.
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5: Und wie sind Sie heute da, Frau Voss?
6: Ja, ich bin weggeblieben wegen Oscar.
5: Oh, ja.
6: Aber Brutal ist und Konklave, das habe ich ja schon im Kino gesehen. Mhm. Sehr bildgewaltig, aber man schämt sich ja fast, dazu Nachos zu essen.
5: Ja. Das ist anspruchsvoll, ne?
6: Ja,
7: ich weiß auch nicht, ob da jetzt ein Film dabei war, der in 10, 20 Jahren zu meinem Pflichtprogramm gehört.
5: Pflichtprogramm?
7: Ja, so Klassiker, ganz individuell. Hm. Man ist an Seppen und dann läuft, was weiß ich, Good Will Hunting oder die Verurteilten.
5: Ja. Muss man gucken, ne, wenn es läuft.
7: Man muss es schauen.
5: Ja.
7: Das ist so ein innerer Befehl. Das habe ich auch bei Paul und Paula oder bei Reifeprüfung.
5: Mrs. Doubtfire.
7: Ja, teilweise.
5: Na, der Gaskar.
7: Jetzt lass mal.
6: Der englische Patient.

0: Moment, wo sie so schön an Bumsen sind. Wenn man die Stelle erwischt beim Seppen oder wo er stirbt, weißt du?
1: Ja.
0: Forrest Gump, auch so ein Pflichtfilm.
2: Ja, auf jeden Fall ist es denn auch scheißegal, wie lange der schon läuft oder wie lange er noch läuft.
0: Rocky 1, bester Film ever.
3: Ja. Und das ist dann trotzdem ein Filmgenuss, wenn man ein paar Minuten oder eine halbe Stunde der Handlung folgt.
2: Man kennt ja die Story, dann ist es auch egal.
0: Ben Hur ist auch so ein Pflichtfilm und den gucke ich manchmal in 4 Etappen.
3: Ja,
0: man zappt rein, man guckt 10 Minuten, dann Osterbrunch, dann guckt man weiter, dann zofft er sich schon mit dem Glatzkopf, dann gehe ich spazieren, dann gucke ich weiter, Heuschrecken im Anflug.
3: Sie meinen die 10 Gebote?
0: Wieso? Ist doch dasselbe, oder?
2: Ja,
3: das ist sicherlich.
1: Ist egal. Also. Der ganze Rest vom Film, den habe ich ja in mein Gehirn.
3: Hm?
1: Und ergänze aus dem Zwischenspeicher.
0: Also es bleibt immer ein Genuss.
1: Das ist wie das Gehirn beim Lesen, wenn die Vokale fehlen, ne, und das trotzdem geht. Und 12 Minuten Rocky oder 31 Minuten Jagd auf Roter Oktober, das reicht.
3: Ja, das Vertraute, das In- und Auswendig-Kennen gestattet uns, uns ohne mentalen Aufwand, ohne Stress, ohne Nachdenken auf die Dinge einzulassen. Und
1: das ist wie wenn ich nach Hause komme und da sind noch ein paar kalte Dosen Ravioli im Topf.
2: Ganz genau.
1: Muss man bei.
2: Und du weißt ja, wie die warm schmecken würden.
0: Auf einer Adria-Kreuzfahrt, Pflichthafen Venedig, für mich. Aber du musst ja nicht vom Bord gehen.
1: Ja.
0: Markusplatz warst du schon mal.
2: Ja.
0: Und Rialdo-Brücke siehst du ja in jedem zweiten James-Bond-Film. Hm.
1: James Bond, ja. Da selbst du rein, dann ist da der Asiade mit der Killermelone.
2: Ja.
1: Bleibst du dran.
3: Ja, und dann schließt sich doch der Kreis an diesem Oscar-Tag.
1: Ja, und Conclave, das hab ich auf Prime gesehen und gleich vorgespult bis 1 Stunde 41.
0: Weil das davor ist wie bei Illuminati, ne?
1: Ne?
2: Kennt man.
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0: Jungle und Carry On. Wie ein luftiger Sommertag,
1: ja,
0: auf den wir ja im Augenblick noch warten. Ne?
1: Ja. Also ich finde, das ist auf jeden Fall kein Gewittersong gewesen, sondern eher sowas für die Entspannung, würde ich sagen.
0: Das stimmt doch.
1: Aber die Sonne kommt noch und dann denkt ihr an uns. Macht ihr immer, wenn die Sonne scheint, hoffentlich. Ne? Gleich kommt Katrin übrigens, bringt euch gut durch den Vormittag hier bei NDR 2.
0: Bis morgen.

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0: Das ist Leona Lewis für euch mit Run, der NDR 2 Vormittag um 10 Uhr. Der Ansturm zehntausender Menschen auf die spanische Exklave Ceuta sorgt für eine neue Debatte ums Asylrecht. Heute sprechen die Innenminister darüber.
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2: Mehr als 70 Menschen sind bei dem Versuch, übers Wasser von Marokko in die spanische Exklave Ceuta zu kommen, gestorben. Davon gehen die Behörden aus. Heute beraten die Innenminister der EU, was sie tun können, damit sich das nicht wiederholt. Und da wird vor allem Spanien für seine Asylpolitik kritisiert. Sabrina Fritz, NDR 2 Brüssel. Was wird Spanien konkret vorgeworfen?
3: Spanien will ja über 500.000 Migranten, die schon einige Jahre jetzt in Spanien leben, dort arbeiten, sich nicht zu Schulden haben kommen lassen, ein Visum erteilen. Und da sagt man, das sei ein falsches Signal gewesen. Da hätten eben auch junge Marokkaner sich ermutigt gefühlt, nach Spanien zu gehen, um das auch zu bekommen. Und das Thema für die anderen Länder ist eben, wenn man so ein gültiges Visum hat, dann könnten eben auch diese jungen Menschen aus der ganzen Welt, die dann in Spanien sind, mit diesem Visum auch in andere Länder fahren.
2: Wie konnte der mutmaßliche Attentäter in einem Auto in eine Menschenmenge beim Christopher Street Day in Berlin rasen, obwohl die Behörden den 21-Jährigen auf dem Schirm hatten? Viele Fragen sind noch offen, die heute im Innenausschuss diskutiert werden. Markus Sambale, NDR 2 Berlin.
4: Konstantin von Notz von den Grünen will zum Beispiel wissen, warum der Bund bei der Überwachung des späteren Täters nicht viel stärker koordiniert hat. Die Innenpolitikerin der Linken, Clara Bünger, warnt, bevor neue Gesetze beschlossen und Grundrechte weiter eingeschränkt werden, müsse geklärt werden, ob die bestehenden Möglichkeiten konsequent genutzt wurden. Als Reaktion auf den Anschlag hatte Bundesinnenminister Dobrindt gefordert, Gefährder sollten standardmäßig mit elektronischen Fußfesseln überwacht werden und Präventivhaft für Gefährder sei zwingend notwendig.
2: Möglicherweise könnte es in ein paar Jahren wieder einen Zivildienst geben. Die Bundesregierung bereitet gerade die Grundlagen dafür vor, für den Fall, dass es nötig ist, die Wehrpflicht wieder einzuführen. Marc Franchipane, NDR 2 aktuell.
5: Das Bundesfamilienministerium hat laut Bild-Zeitung 23 große Verbände und Organisationen nach ihren Kapazitäten gefragt. Und demnach haben alle bis auf einen geantwortet, dass sie bereit wären, ein entsprechendes Angebot zu machen. Aktuell gibt es weder Zivildienst noch Wehrpflicht in Deutschland. Beides wurde 2011 ausgesetzt. Sollte die Wehrpflicht aber wieder eingeführt werden, müsste es aber auch wieder Alternativen für diejenigen geben, die den Dienst an der Waffe verweigern. Nach der Sommerpause sollen die Pläne offiziell vorgestellt werden.
2: Es gibt offenbar eine leichte Entspannung bei den Waldbränden von Athen. Die griechische Feuerwehr sagt, dass die Brandherde weitgehend unter Kontrolle gebracht wurden. Allerdings gibt es noch keine Entwarnung, da sich bei den hohen Temperaturen neue Brände aus den Glutnestern entwickeln könnten. Im Laufe des Tages sollen wieder bis zu 30 Löschhubschrauber und Flugzeuge im Einsatz sein. Auch in den Niederlanden brennt es. Nahe der Grenze zu Nordrhein-Westfalen haben sich Flammen in einem Naturschutzgebiet weiter ausgebreitet. Das Feuer ist den Behörden zufolge nicht unter Kontrolle. Gestern wurde schon ein nahegelegener Campingplatz geräumt.
0: 9:03 ist es jetzt. Wir schauen aufs NDR2-Wetter. Das sieht erstmal nach Herbst aus. Die Temperaturen fühlen sich aber nach Hochsommer an, aber nicht nach dem Schönen. Es ist sehr, sehr schwül heute. Wir spulen einmal das komplette Paket ab. Gewitter, Schauer, Starkregen, Hagel, Sturm, aber auch Sonne haben wir dabei. Und das bei 24 Grad maximal an der Ostküste Rügens. 28 bei euch auf Baltrum, 29 in Flensburg und bis 32 Grad in Bremen. Der Blick auf die Straßen, NDR 2 Verkehrsservice. Für den ganzen Norden die längsten Staus ab 3 Kilometer haben wir für euch. Auf der A1 Bremen Richtung Hamburg zwischen Eutten und Posthausen. Hier gab es einen Unfall, deshalb eine Sperrung. Stau hat sich auch schon gebildet. Dann A2 Hannover Richtung Dortmund zwischen Hannover-Lahe und Langenhagen 4 Kilometer Stau. Auf der A7 geht's weiter. Flensburg Richtung Hannover zwischen Hamburg-Bahrenfeld und Waltershof 6 Kilometer stockend. A7 Hannover Richtung Flensburg zwischen Hausbruch und dem Elbtunnel 4 Kilometer stockender Verkehr. Und die A20 Lübeck Richtung Rostock zwischen Grevesmühlen und Bobitz nach einem Unfall im Moment gesperrt. Euch eine gute Fahrt.
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0: Heute mit Katrin für Holger. Einen schönen Dienstag euch. Habt ihr eigentlich gerade einen neuen Azubi um euch herum? dem oder der ihr alles erklärt, alles an die Hand gebt, was sie brauchen für den Beruf? Oder hört vielleicht gerade jemand zu, der gestern den ersten Ausbildungstag hatte? Ihr seid ja für mich sowieso die wahren Helden der Woche. Die erste Woche ist alles neu, es ist alles überfordernd, es ist alles viel. Und ich habe gestern in der S-Bahn was gesehen, das hat mich so gefreut. Da sind ja immer diese Monitore, auf denen die nächsten Haltestellen angezeigt werden. Und gestern stand da irgendwann von der Firma, die diese Monitore mit Inhalt füllt: Wir begrüßen Hanna, Elli, André, Christian, also irgendwie um die 8 Namen. Herzlich willkommen in unserem Team. Habt einen tollen Ausbildungsstart. Das fand ich richtig schön. Also, heute Tag 2 für alle Azubis. Erste Kaffeepause gönnen wir uns jetzt zusammen mit Linkin Park.

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Jetzt Luisa. Summer in the Woods.

Das gibt Power für die nächste Besprechung im Büro. Alex Warren mit Fever Dream habt ihr gehört bei NDR 2 am Dienstagvormittag, 13 Minuten nach 10. Vielleicht denkt ihr aber auch gerade, Besprechung, Büro, kenne ich nicht, ich bin im Sommerurlaub. Da ist ja die große Entscheidung morgens, Pool oder Meer für die meisten. Es gibt einen Typ aus Polen, der hat sich ganz klar für das Meer entschieden, für die Ostsee. Er ist einmal von Schweden zurück nach Polen geschwommen. Bartłomiej Kubkowski heißt der Gute, ist 160 Kilometer geschwommen, 55 Stunden war unterwegs, ist jetzt Rekordhalter für diese Strecke. Herzlichen Glückwunsch. Wir haben da vorhin im Team drüber gesprochen und dachten, ja okay, ein bisschen verrückt ist das Ganze auch, aber muss einer schaffen. Wir haben festgestellt, es müssen gar nicht immer diese riesigen Rekorde sein, die gefeiert werden. Manchmal reichen ja auch die kleinen persönlichen Erfolge, die uns einfach glücklich machen. Tommy aus dem NDR2-Team zum Beispiel hat direkt erzählt, ich habe meine Wärmepumpe selbst programmiert. Einbauen hat er sich nicht getraut, aber programmiert hat er sie. Ob es ein Erfolg war, sehen wir dann im Herbst. Aber zumindest fühlt es sich für den Moment gut an und ist eine persönliche Höchstleistung. Meine persönliche Höchstleistung ist, dass ich 5 Tage in Folge mit dem Fahrrad zur Arbeit gefahren bin. Mache ich sonst nie. Liegt daran, dass mein Auto in der Werkstatt ist, aber eine riesige Leistung für mich. Gut, heute bin ich dann doch mit der Bahn gefahren, das war mir zu nass. Das wäre dann doch zu viel gewesen, aber persönlicher Rekord für mich auf jeden Fall. Genau das feiern wir heute. Vielleicht habt ihr auch so eine persönliche Höchstleistung. Schickt sie uns an die NDR2-App. Blumen der Nachbarn nicht umgebracht, als sie im Urlaub waren. Oder dem Neffen das Schwimmen beigebracht. Euch feiern wir heute hier im NDR2-Vormittag. Es muss ja nicht immer gleich dieser Schwimmrekord von Schweden nach Polen sein. Ah.

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0: die Sonne keine Chance mehr, sich zu verstecken. Ice in the Sunshine gehört bei NDR 2. Moment. So, wir schauen auf die Straßen zusammen. NDR 2 Verkehrsservice für den ganzen Norden. Es ist 10:30. Stau oder stockend, weil recht viel los ist. Ab einer Länge von 3 Kilometer haben wir auf der A1 Bremen Richtung Hamburg. Zwischen Euthen und Posthausen 5 Kilometer Stau. Dann A2 Hannover Richtung Dortmund. Zwischen Hannover-Lahr und Langenhagen 6 Kilometer Stau. Geduld A7 Flensburg Richtung Hannover. Zwischen Hamburg-Bahrenfeld und Waltershof 6 Kilometer stockend. Und die A20 Lübeck Richtung Rostock. Zwischen Grevesmühlen und Bobitz. Hier gab es einen Unfall, deshalb gesperrt.
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0: Mit Katrin für Holger einen schönen Dienstagvormittag. Ein Mann aus Polen ist 160 Kilometer geschwommen. Von Schweden zurück nach Polen. Verrückt sagen die einen, Glückwunsch zum Rekord sagen die anderen. Und wir feiern heute eure persönlichen Rekorde und Höchstleistungen. Das muss gar nicht so eine heftige Nummer sein. Leon hat sich zum Beispiel gemeldet über unsere NDR 2 App. Leon schreibt, 20.000 Schritte bin ich gelaufen. Im Urlaub. Leon, ich finde, im Urlaub zählt ja jeder Schritt doppelt, also doppelte Anerkennung an dieser Stelle für dich.

Guck mal, bei Lutz ist die Sonne schon rausgekommen. Er schickte Grüße aus dem sonnigen Göttingen von der Autobahnpolizei. Bitte fahrt alle schön vorsichtig, schreibt er, damit wir alle heile nach Hause kommen. Und damit Lutz nicht so viel zu tun hat. Schönen Dienstagvormittag. Die beste Musik haben wir hier bei NDR 2. Michael Schulte jetzt. Der baut gerade ein zweites Standbein auf. Also so kommt es mir zumindest vor. Er wird Imagebeauftragter der Tourismusbehörde Schweiz. Er teilt gerade so viele Bilder aus seinem Schweizurlaub. Und ich weiß nicht, wie es euch geht. Ich hatte die Schweiz ehrlicherweise gar nicht auf dem Zettel als Reiseziel für den Sommer. Aber das ändert sich gerade. Das sieht so hübsch aus, was er auf seinen Social-Media-Kanälen hat. Also Wanderung zu einem Bergsee zum Beispiel. Ja, die Wanderung. Aber der Bergsee, richtig schön. Türkisfarbener Bach, der da rumfließt. Dann fahren sie mit einem Paddelbötchen rum oder einfach auf der Terrasse am See mit Wein in der Hand. Zwischendurch noch ein kleiner Wasserfall.

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0: Ihr seid bei NDR 2. Es sind nur ein paar Kilometer der Seeweg zwischen Marokko und Ceuta, aber diese sind lebensgefährlich. Dennoch wagen viele den Versuch. Jetzt versuchen die EU-Innenminister, eine Lösung zu finden. Genau 11 Uhr ist es jetzt.
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2: Mehr als 70 Menschen sind bei dem Versuch, übers Wasser von Marokko in die spanische Exklave Ceuta zu kommen, gestorben. Davon gehen die Behörden aus. Heute beraten die Innenminister der EU, was sie tun können, damit sich das nicht wiederholt. Und da wird vor allem Spanien für seine Asylpolitik kritisiert. Sabrina Fritz, NDR 2 Brüssel. Was wird Spanien konkret vorgeworfen?
3: Spanien will ja über 500.000 Migranten, die schon einige Jahre jetzt in Spanien leben, dort arbeiten, sich nicht zu Schulden haben kommen lassen, ein Visum erteilen. Und da sagt man, das sei ein falsches Signal gewesen. Da hätten eben auch junge Marokkaner sich ermutigt gefühlt, nach Spanien zu gehen, um das auch zu bekommen. Und das Thema für die anderen Länder ist eben, wenn man so ein gültiges Visum hat, dann könnten eben auch diese jungen Menschen aus der ganzen Welt, die dann in Spanien sind, mit diesem Visum auch in andere Länder fahren.
2: Wie konnte der mutmaßliche Attentäter mit einem Auto in eine Menschenmenge beim Christopher Street Day in Berlin rasen, obwohl die Behörden den 21-Jährigen auf dem Schirm hatten? Das sind Fragen, die diskutiert werden heute im Innenausschuss. Markus Ambale, NDR 2 Berlin.
4: Konstantin von Notz von den Grünen will zum Beispiel wissen, warum der Bund bei der Überwachung des späteren Täters nicht viel stärker koordiniert hat. Die Innenpolitikerin der Linken, Clara Bünger, warnt, bevor neue Gesetze beschlossen und Grundrechte weiter eingeschränkt werden, müsse geklärt werden, ob die bestehenden Möglichkeiten konsequent genutzt wurden. Als Reaktion auf den Anschlag hatte Bundesinnenminister Dobrindt gefordert, Gefährder sollten standardmäßig mit elektronischen Fußfesseln überwacht werden und Präventivhaft für Gefährder sei zwingend notwendig.
2: Möglicherweise könnte es in ein paar Jahren wieder einen Zivildienst geben. Die Bundesregierung bereitet gerade die Grundlagen dafür vor, für den Fall, dass es nötig ist, die Wehrpflicht wieder einzuführen. Marc Frangipane, NDR 2 aktuell.
5: Das Bundesfamilienministerium hat laut Bild-Zeitung 23 große Verbände und Organisationen nach ihren Kapazitäten gefragt. Und demnach haben alle bis auf einen geantwortet, dass sie bereit wären, ein entsprechendes Angebot zu machen. Aktuell gibt es weder Zivildienst noch Wehrpflicht in Deutschland. Beides wurde 2011 ausgesetzt. Sollte die Wehrpflicht aber wieder eingeführt werden, müsste es aber auch wieder Alternativen für diejenigen geben, die den Dienst an der Waffe verweigern. Nach der Sommerpause sollen die Pläne offiziell vorgestellt werden.
2: Die Spritpreise in Deutschland sind im Juli drastisch gestiegen. Das zeigt eine Auswertung des ADAC. Besonders für Diesel mussten wir deutlich mehr bezahlen. Anfang Juli hatte Diesel im Schnitt noch etwas mehr als 1,90 Euro pro Liter gekostet. Ende Juli waren es im Schnitt 2,20 Euro. Beim Liter Super E10 waren es Ende des Monats 15 Cent mehr als am Anfang. Jetzt hat das Bundeskartellamt deswegen Verfahren eingeleitet, und zwar gegen sämtliche Raffineriebetreiber. Damit will das Amt herausfinden, wie diese hohen Spritpreise tatsächlich zustande kommen.
0: Und an dem Punkt bin ich einmal gar nicht mehr traurig, dass mein Auto gerade kaputt ist. Das ist das Einzige, was mich glücklich macht. Danke dir, Anouk. Es ist 3:03. Das NDR2-Wetter, da dürfte heute für jeden Geschmack, für jeden Liebhaber was dabei sein. Einmal alles und dazu sehr schwüle Temperaturen ist das Motto. Wir haben wirklich Wolken, Schauer, Gewitter, Starkregen, Hagel, Sturmböen und auch Sonne. Also für jeden Geschmack was dabei. Temperaturen dazu maximal 25 Grad auf Amrum, 29 in Anklam, 31 in Lübeck und bis 34 Grad in Northeim. Der Blick auf die Straßen, NDR 2 Verkehrsservice. Für den ganzen Norden Stau oder stockend ab 3 Kilometer, starten wir auf der A1 Bremen Richtung Hamburg zwischen Eutten und Posthausen 5 Kilometer Stau. A2 Hannover Richtung Dortmund zwischen Hannover Lahe und Langenhagen 6 Kilometer Stau. Geduld auf der A7 Flensburg Richtung Hannover zwischen Hamburg-Bahrenfeld und Waltershof auch hier 6 Kilometer stockend. Und eine Sperrung, die A23 Heide Richtung Hamburg zwischen Eidelstedt und dem Dreieck Hamburg-Nordwest. Hier gab es einen Unfall, deshalb gesperrt. Euch eine gute Fahrt.
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0: Mit Katrin für Holger einen schönen Dienstag euch. Vielleicht plant ihr gerade euren Urlaubstag so ein bisschen um, weil ihr denkt, ach nee, bei dem wilden Wetter bleiben wir indoor. Heute doch nicht Strand. Macht euch nichts draus. Wir sorgen für einen 1A-Tag. Also zumindest was die Stimmung angeht. Da hilft nämlich am besten optimaler 90er-Sound. Habe ich für euch. Die Backstreet Boys. Die müssen sein. Everybody. Mitsingen an dieser Stelle offiziell erlaubt.

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1: 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Jetzt Lady Gaga.

0: Atomic Kitten gibt's gleich für euch. Tide is High, NDR 2 ist hier um 15 Minuten nach 11. Und Martina aus Hamburg hat heute früh zwar das Unwetter verschlafen, dafür war sie im NDR 2 Morgen dann voller Power und hat richtig abgeräumt.
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0: Elke und Jens aus dem NDR 2 Morgen versorgen euch ja mit Sommer-Highlights, damit der Sommer 2026 einer der schönsten überhaupt wird. Mini-Kreuzfahrten hatten sie schon, Spa-Besuche, Adrenalin im Freizeitpark. Und heute gab es für Martina aus Hamburg einen Kurzurlaub schön im Hotel versorgen lassen. Das wunderbar, und das hat sie sich erspielt mit einer Runde Familienduell in der NDR 2 Version.
2: Ich gebe mein Bestes.
3: Und genau das wollen wir jetzt von dir. Was machen die Deutschen am meisten und am häufigsten, um sich an einem heißen Sommertag abzukühlen? Deine Zeit läuft jetzt.
2: Im Schwimmbad duschen, Eis essen, Wassermelone essen.
3: So, Martina, warte mal ganz kurz. Warte mal eben ganz kurz. Deine drei ersten Antworten waren die drei meisten Antworten. Du hast gewonnen!
2: Oh, wow.
0: So schnell hatten wir noch nie eine Gewinnerin.
2: Das ist einfach nur super.
0: Also Rekord aufgestellt, Martina. Herzlichen Glückwunsch. Morgen macht ihr es einfach ganz genauso. Elke und Jens warten auf euren Anruf. Und dann gibt es entweder auch einen Hotelgutschein. Schöner Kurzurlaub. Kühlungsborn ist morgen dran. Oder ein Shoppinggutschein über 300 €. 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Jetzt fehlt eigentlich nur noch ihr.

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Genau, 11:30 ist es jetzt. Wir schauen auf die Straßen. NDR2 Verkehrsservice für den ganzen Norden. Staus ab 3 Kilometer Länge haben wir auf der A1 Bremen Richtung Hamburg. Zwischen Eutten und Posthausen, hier sind es 5 Kilometer Stau. A7 Flensburg Richtung Hannover, zwischen Hamburg-Bahrenfeld und Waltershof 6 Kilometer stockend. Und Geduld braucht ihr auf der A23 Heide Richtung Hamburg, zwischen Eidelstedt und dem Dreieck Hamburg-Nordwest. Es gab einen Unfall, deshalb hier im Moment gesperrt. Euch eine gute Fahrt, kommt gut an.

0: Das ist neu. Janka, mein Kopf will allein sein. Ihr seid bei NDR 2, 20 vor 12. Das ist doch die optimale Zeit, um zu quizzen.
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0: Habt ihr euch schon angemeldet dafür? ndr.de, da gerne einfach mal registrieren. Dann seid ihr schon bald als Kandidatin, als Kandidat hier im Pott. Spielt um Konzerttickets eurer Wahl. Während ihr euch anmeldet, bibbert Hans. Hans Kroll, eigentlich in Stapel in Schleswig-Holstein zu Hause, mein heutiger Kandidat. Hans, momentan machst du aber Urlaub mit deiner Frau und deinen zwei Töchtern. Wo treibt ihr euch denn rum?
2: In Binz auf Rügen.
0: Oh, das ist ja schön.
2: Ja, baden und Radfahren, das sind so die Lieblingsbeschäftigungen.
0: Und dabei bist du eigentlich in Stapel zu Hause, ne?
2: Ja, richtig.
0: Und da habe ich gelernt, Stapel ist der Ferienort im Herzen von Stapelholm.
2: Ja, das haben wir ja das ganze Jahr. Wir müssen ja auch mal raus.
0: Das heißt, die, die im Ferienort wohnen, die machen dann auf Rügen nochmal anders Urlaub.
2: Genau, so sieht's aus. Ja.
0: Pass auf, Hans. Gestern wurde ja schon eine Runde gespielt. Da ging die Quizrunde ja los für diese Woche. Da hat der gute Kai 6 Punkte gemacht.
2: Das ist gut vorgelegt hier.
0: Aber ich glaube, mit deiner Urlaubsentspannung und mit der Power, die du jetzt hast, schaffen wir das zu schlagen.
2: Wir probieren.
1: 45 Sekunden ab jetzt.
0: Ex-US-Präsident Barack Obama wird heute 65 Jahre alt. Wann wurde er geboren?
2: 1961.
0: Der höchste Berg Norddeutschlands im Harz ist der?
2: Brocken.
0: Wenn übermorgen Sonntag wäre, welcher Tag war dann gestern?
2: Donnerstag.
0: Unter welcher Abkürzung kennen wir die persönliche Identifikationsnummer?
2: Idee.
0: Spricht jemand von der Marzipanstadt, dann meint er?
2: Lübeck.
0: Was für ein Tier ist denn ein Tinker?
2: Ein Pferd.
0: Ein Triathlon besteht aus Radfahren, Schwimmen und?
2: Laufen.
0: Granny Smith Gala Pink Lady, dahinter steckt welches Obst?
2: Äpfel.
0: Chöre Übermorgen und 194 Länder sind Songs von?

0: Vincent Weiss.
1: Ach, es wäre Mark Forster gewesen. Deswegen war das gar nicht schlimm, dass es hinter dem Pling kam. Aber Hans, das war ja eine richtig starke Leistung.
0: Ja, ich hoffe. Ich weiß gar nicht, wie viel da mal rausgekommen ist.
1: Unter welcher Abkürzung kennen wir die persönliche Identifikationsnummer? Es ist leider PIN. Den PIN-Code eingeben beim Telefon. Das heißt, 7 Punkte für dich.
0: Das war ja gar nicht schlecht.
1: Das war mehr als gar nicht schlecht. Das heißt, du übernimmst die Führung, Hans. Rückst ein Stückchen näher an deine Konzerttickets. Wo soll es denn hingehen für dich?
0: Wir hatten nach Hannover zu den Fanta 4.
1: Das ist eine sehr gute Wahl. Ich drück dir die Daumen. Die Woche ist leider noch ein paar Tage alt. Also wir haben noch ein paar Konkurrenten. Aber mit 7 Punkten stehst du schon mal sehr gut da.
0: Ja, das hört sich schon mal gut an.
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1: Vor dem Andrang auf Ceuta haben viele Videos in den sozialen Netzwerken kursiert. Sind sie echt oder nicht? Das klärt gerade unsere Verifikation. Und im Innenausschuss des Bundestages geht es heute um den Anschlag auf den CSD in Berlin vor 10 Tagen. Nach dem Andrang zehntausender Menschen auf die spanische Exklave Ceuta in der vergangenen Woche sprechen seit dem Vormittag die Innenminister der EU über die Flüchtlingspolitik in der EU. Es soll darum gehen, wie solche unkontrollierten Grenzübertritte künftig verhindert werden können. So steht es in einem EU-Schreiben. Bei dem Versuch, nach Ceuta zu kommen, sind in der vergangenen Woche mehr als 70 Menschen ums Leben gekommen. Für den Andrang macht die marokkanische Regierung Falschinformationen auf Social Media verantwortlich. Die Kollegen aus der Verifikation haben sich das Thema mal genauer angeschaut. Alice Echtermann aus dem Verifikationsteam. Was ist da dran, dass Falschinfos für den Andrang der Menschen aus Marokko nach Ceuta verantwortlich sein sollen?
2: Also es ist immer sehr schwierig, wirklich die eine Ursache auszumachen. Wir haben jetzt aktuell nicht genug Belege, um sagen zu können, dass da Falschinformationen der Auslöser waren. Was wir halt gesehen haben, ist, dass es sehr, sehr viele auch arabischsprachige Posts gab, aber schon den ganzen Juli über, in denen eben dieses Rüberschwimmen von Marokko nach Ceuta quasi gezeigt und auch vielleicht so ein bisschen angeworben wurde. Das ist allerdings nicht grundsätzlich etwas Neues und erklärt auch nicht diesen Hype, der sich da entwickelt hat.
1: Inwiefern gibt es denn Indizien, dass es vielleicht eine gezielte Social-Media-Kampagne gewesen sein könnte?
2: Also mit dem Begriff Kampagne wäre ich immer etwas vorsichtig, weil also ich persönlich verstehe darunter eigentlich etwas ganz Geplantes, Gezieltes, was von einer bestimmten Quelle ausgeht. Und das können wir so einfach gerade nicht sehen. Wir sehen da eher sehr, sehr viele verschiedene Accounts, verschiedene Menschen, die eben über eigentlich einen längeren Zeitraum immer wieder Videos zu dem Thema gepostet haben, die dann richtig viral gegangen sind. Also zum Beispiel gab es ein Video eines jungen Mannes, der sich selbst beim Schwimmen mit einem Selfie-Stick gefilmt hatte. Das hatte dann über 10 Millionen Aufrufe bekommen. Das sind wahrscheinlich Videos, die dann Nachahmer anregen können. Es kann aber auch sein, es gibt einzelne Berichte über Nachrichten, die so in privaten WhatsApp-Chats zum Beispiel kursiert sein sollen. Die konnten wir jetzt nicht finden. Vielleicht gab es da auch nochmal gezieltere Aufrufe, die dann zu einer Konzentration an einem bestimmten Ort, an einem bestimmten Tag geführt haben. Aber aktuell gibt es einfach nicht genug Belege, dass das irgendwie gesteuert war.
1: Und was ist mit der Behauptung, dass Marokko die Menschen nicht aufgehalten haben soll auf dem Weg nach Ceuta?
2: Da muss man auf jeden Fall noch mal ein bisschen weiter recherchieren. Klar ist, dass die angeblichen Beweise für diese Behauptung, zum Beispiel gibt es da Videos, in denen man sieht, wie viele Menschen aus einem LKW herausspringen und dann scheint es so, als würde die marokkanische Polizei halt nur daneben stehen. Die sind super viral gegangen, diese Videos. Da wurde dann behauptet, die marokkanische Polizei hätte die Leute an der Grenze zu Ceuta ausgeladen, damit die darüber gehen. Fakt ist, also gerade eines dieser sehr viralen Videos ist sehr weit weg von Ceuta im Inland von Marokko entstanden. Und es wird halt auch auf anderen Kanälen gesagt, die Polizei habe das Auto gestoppt, um eben die Migranten aufzuhalten. Das heißt, die Interpretationen gehen hier in völlig verschiedene Richtungen. Und man muss einfach aufpassen, dass man keine Spekulationen teilt.
1: Danke für die Infos, Alice Echtermann. Es hätte ein fröhlicher und bunter Tag werden sollen, der Christopher Street Day in Berlin am vorletzten Wochenende. Doch er wurde zum Albtraum, als ein Auto in eine Menschenmenge raste. Eine Frau starb, mehr als 30 Menschen wurden verletzt. Der mutmaßliche Attentäter wurde einen Tag nach dem Anschlag bei der versuchten Festnahme von der Polizei erschossen. Heute ist die Tat Thema im Innenausschuss des Bundestages. Markus Sambale, NDR 2 Berlin. Was ist von der Sitzung heute zu erwarten?
3: Also es geht vor allen Dingen um zwei Dinge. Einmal erhoffen sich hier die Abgeordneten, die Innenexperten der Fraktionen, mehr Aufklärung zu den Hintergründen der Tat, auch zur Frage, wie die Behörden vorher den mutmaßlichen Täter überwacht und beobachtet haben. Und der zweite Punkt sind dann sicherlich Diskussionen über Konsequenzen, politische Konsequenzen, die man daraus zieht. Das Ganze wird ein bisschen kompliziert, denn das ist heute eine Videositzung, weil ja hier parlamentarische Sommerpause ist. Das heißt, die Abgeordneten schalten sich nur zusammen. Zu Gast ist nicht nur Innenminister Dobrindt, sondern auch die Chefs vom Bundeskriminalamt und vom Verfassungsschutz. Aber weil das eine Videoschalte ist, wird man ganz sensible geheime Infos wohl da nicht rausgeben können, weil es eben keine Präsenzsitzung ist.
1: Du hast jetzt gerade schon Innenminister Dobrindt angesprochen. Der hatte nach dem Anschlag unter anderem eine Verschärfung des Jugendstrafrechts gefordert. Was meinst du, wird es jetzt Gesetzesverschärfungen geben?
3: Also es wird sicherlich heute nochmal diskutiert werden, auch im Innenausschuss darüber. Es wird da aber sicher keine Beschlüsse geben. Es liegen im Moment mehrere Vorschläge, sag ich mal, des Innenministers auf dem Tisch. Da geht es aber gar nicht nur um Gesetzesverschärfungen. Das wäre beim Jugendstrafrecht der Punkt, wo man überlegen könnte, ob man bestimmte Delikte zum Beispiel aus dem Jugendstrafrecht rausnimmt. Da gibt es aber schon Widerspruch, weil andere sagen, jedes Gericht entscheidet im Einzelfall. Und dann gibt es eben Vorschläge, dass das, was die Länder betrifft, nämlich die Überwachung von gefährlichen Personen, dass man da zu einheitlicheren Regeln kommt.
1: Der mutmaßliche Attentäter wurde von der Polizei als Gefährder geführt. Welche Rolle wird der Umgang mit Gefährdern heute spielen?
3: Ich glaube, das wird schon ein zentrales Thema. Gefährder sind ja Menschen, die die Polizei als potenziell gefährlich einstuft, weil sie denen jederzeit eine schwere Straftat bis hin zu Anschlägen zutraut. Es ist aber eben kein Gerichtsurteil. Und da wird also von Menschen gesprochen, die jetzt nicht wegen einer konkreten Straftat im Visier der Behörden sind, sondern die beobachtet werden oder im extremsten Fall auch in vorsorgliche Haft genommen werden können. Aber alles eben ohne eine direkte Straftat. Und da muss man eben genau abwägen, wie sehr man in die Freiheit Rechte eingreift. Innenminister Dobrindt und andere Unionspolitiker sagen ganz klar, der Schutz der Allgemeinheit muss da Vorrang haben vor den Freiheitsrechten der Personen, die als Gefährder gelten.
1: Danke, Markus Ambale, NDR 2 Berlin. Für viele junge Menschen beginnt in diesen Tagen ein neuer Lebensabschnitt. Zum Start in den August beginnen sie ihre Ausbildung. Ob im Friseurbetrieb, in der Autowerkstatt oder im Blumenladen. Im Raumausstatterbetrieb Deko und Design in Schwerin haben gestern die Azubis Erja Könke und Eleanor Bockentin mit ihrer Ausbildung angefangen. Für Eleanor war nach dem Schulpraktikum klar, sie will gerne mit den Händen arbeiten.
4: Ich wollte nicht studieren gehen, weil ich war schon nebenbei neben der Schule arbeiten im Supermarkt und ich wollte nicht wieder ich verdiene gar kein Geld und deswegen war für mich relativ schnell klar, dass ich eine Ausbildung machen möchte und kein Studium.
5: Mit ihrer Entscheidung liegt Eleanor offenbar im Trend. In Mecklenburg-Vorpommern haben sich in diesem Jahr bislang mehr als 1400 junge Menschen für eine Ausbildung im Handwerk entschieden. Rund 10% mehr als im Vorjahr. Darunter auch zunehmend Abiturienten. Gunnar Pohl, Hauptgeschäftsführer der Handwerkskammer Schwerin, sieht,
6: dass im Moment eine Phase ist, in der sich junge Leute danach umschauen, was es sinnstiftend und langfristig Wertvolles gibt am Arbeitsmarkt. Und das ist sicherlich eine gute Entscheidung für die, dann auch ins Handwerk zu gehen.
5: In Teilen der Industrie ist die Lage schwieriger geworden. Künstliche Intelligenz kann immer mehr Aufgaben übernehmen. Handwerker, so Pohl, werden dagegen weiterhin gebraucht.
6: Am Ende muss jemand kommen und die Arbeit machen. Am Ende muss jemand eine Jalousie aufhängen oder eine Leitung in die Wände ziehen. Ohne Handwerk geht's nicht.
5: Eine Herausforderung für die Betriebe ist laut Pohl, dass die Azubis häufig am Handy hängen, anstatt sich auf die Ausbildung zu konzentrieren. Außerdem habe die Aufmerksamkeitsspanne bei einigen deutlich abgenommen.
6: Man kann es aber auch positiv nutzen, denn wenn ich mit Handys und mit Lern-Apps zum Beispiel meine Ausbildung mitgestalte, macht das Spaß und dann wird ein Defizit vielleicht sogar auch zu einem Vorteil.
5: Zurück im Raumausstatterbetrieb in Schwerin. In den nächsten Wochen heißt es für Erja und Eleanor erstmal Kollegen kennenlernen, mitfahren zu Kunden und herausfinden, ob aus der Entscheidung für eine Ausbildung tatsächlich der Beruf fürs Leben wird. 4 Monate dauere die Probezeit, sagt Svenja Weist aus der Personalbuchhaltung.
7: Es muss von beiden Seiten stimmen. Es ist ja nicht nur so, dass es vom Arbeitgeber mit dem Azubi passen muss, sondern andersrum ja auch. Vom Azubi muss es auch zum Arbeitgeber passen. Man muss auch gucken, ob das wirklich was ist.
5: Für Erja und Eleanor heißt es jetzt, die Arbeit mit Fußboden, Gardinen, Polster und Wandbespannung kennenlernen. Und wer weiß, vielleicht werden sie in 3 Jahren von dem Betrieb als Raumausstatterinnen übernommen.
1: Ein Beitrag war das von Sophie Jung aus Schwerin.
8: Und das war das NDR 2 Update um 12. Falls ihr den Anfang verpasst habt, gar kein Problem, gibt's in kompletter Länge in unserer NDR 2 App. Jetzt schauen wir erstmal aufs NDR 2 Wetter. Das sieht doch inzwischen schon wieder fast sommerlich aus. In den meisten Ecken zumindest. Sonne, Wolken, es ist größtenteils trocken. Das Herbstgefühl von heute früh schieben wir zur Seite. Nur die Temperaturen, die bleiben herausfordernd. Es ist super schwül. Da kommt später auch noch die nächste Gewitterrutsche auf uns zu. Erst trifft's den Nordosten von Mecklenburg-Vorpommern. Später dann den Süden und Westen von Niedersachsen. Unwetter mit Starkregen, Hagel und Sturmböen, alles drin. Kurzer Blick auf die Höchstwerte heute. 28 Grad bei euch in Grimmen, 30 in Itzehoe, 32 Rothenburg-Wümme und bis 34 Grad in Göttingen. Der NDR2-Verkehrsservice für den ganzen Norden. Da haben wir die längsten Staus ab 3 Kilometer für euch. A2 Hannover Richtung Dortmund. Zwischen dem Dreieck Hannover West und Garbsen 4 Kilometer stockend vor der Baustelle. A7 Hamburg Richtung Flensburg. Im Elbtunnel wurde die Höhenkontrolle ausgelöst. Deshalb ist es gesperrt. Stau hat sich logischerweise schon gebildet. Und A23 Heide Richtung Hamburg zwischen Halstenbek-Grelling und dem Dreieck Hamburg Nordwest. 4 Kilometer stockender Verkehr. Euch eine gute Fahrt. Ich bin Katrin, der NDR2 Vormittag ist bei euch. Mit Ed Sheeran geht's jetzt für euch in Richtung Mittagspause. Hier ist Shiver.

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Es ist kurz nach 12:30, einen schönen Dienstag. Wir schauen auf die Straßen, NDR2, Verkehrsservice für den ganzen Norden. Da haben wir Staus ab einer Länge von 3 Kilometern für euch. Geht los auf der A2 Hannover Richtung Dortmund, zwischen dem Dreieck Hannover West und Garbsen, 4 Kilometer stockend vor der Baustelle. Auf der A7 geht's weiter, Flensburg Richtung Hannover. Ihr braucht Geduld zwischen Hamburg-Schnelsen und Waltershof. Im Moment 12 Kilometer stockender Verkehr. Und dann haben wir noch die A23 Heide Richtung Hamburg, zwischen Halstenbek-Grelling und dem Dreieck Hamburg-Nordwest. Hier stockt's auf 4 Kilometer. Euch eine gute Fahrt.

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1: Zeig mir, wie du tanzt und ich sag dir, was für ein US-Präsident du bist. Und den besten Groove, den hatte bisher definitiv Barack Obama.
2: Yes, we can.
1: Heute wird extra getanzt und extra gefeiert. Barack Obama feiert 65. Geburtstag. Da gratulieren wir natürlich mit. NDR 2 ist hier am Dienstag. Obwohl Obama ja seit fast 10 Jahren nicht mehr im Amt ist, ist er in den USA noch sehr, sehr präsent. Er hat da eine eigene Stiftung. Er hat seine eigene Produktionsfirma. Er tritt regelmäßig in Talkshows auf. Samuel Jakisch, NDR 2 Washington. Was treibt Obama denn sonst so den ganzen Tag?
3: Barack Obama hat offenbar viel Zeit zum Lesen. Er veröffentlicht immer wieder Listen von Buchempfehlungen, aber auch so Playlists, Lieblingsfilme. Er ist einfach ein Fan von so Ranglisten. Außerdem ist Basketball sein Ding. Man sieht ihn bei wichtigen NBA-Spielen. Gerade erst hat er auch die WNBA All-Stars überrascht mit einem Besuch. Und die Topspielerin der Liga, Angel Reese, die war sehr beeindruckt davon.
4: They were like, VIP, nobody can get off the plane. I'm like, well, we VIP too. And they said Obama. I was like, oh, okay.
3: Ja, ihr Flugzeug musste warten, weil ein VIP Vorrang hatte. Aber wir sind doch auch VIPs, meinte der Basketball da, bis sie hörte, ach, es geht um Obama. Okay, das was anderes. Also der Name Obama zieht hier in den USA immer noch sehr.
1: Und heute wird er gefeiert. Große Party macht er vielleicht zum 65. Und zu späterer Stunde könnte ich mir vorstellen, da dänzt er auch eine Runde zu Britney Spears. Die gibt's jetzt für euren Dienstag-Arbeitstag bei

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0: in den Dienstag. 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Es hätte ein schöner, vor allem auch bunter Tag werden sollen, der Christopher Street Day in Berlin vor 10 Tagen. Aber er ging traurig zu Ende mit dem Attentat auf die Veranstaltung. Über diese Tat wird heute nochmal gesprochen. Es ist genau 13 Uhr.
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2: Der Anschlag auf den Christopher Street Day in Berlin mit einer Toten und mehr als 30 Verletzten ist heute Thema im Innenausschuss des Bundestages. Mit dabei ist auch Innenminister Dobrindt. Der hatte nach dem Anschlag unter anderem eine Verschärfung des Jugendstrafrechts gefordert. Markus Sambale, NDR 2 Berlin. Wie wahrscheinlich ist es denn, dass jetzt Gesetze verschärft werden?
3: Also es wird sicherlich heute nochmal diskutiert werden, auch im Innenausschuss darüber. Es wird da aber sicher keine Beschlüsse geben. Es liegen im Moment mehrere Vorschläge, sag ich mal, des Innenministers auf dem Tisch. Da geht es aber gar nicht nur um Gesetzesverschärfungen. Das wäre beim Jugendstrafrecht der Punkt, wo man überlegen könnte, ob man bestimmte Delikte zum Beispiel aus dem Jugendstrafrecht rausnimmt. Da gibt es aber schon Widerspruch, weil andere sagen, jedes Gericht entscheidet im Einzelfall. Und dann gibt es eben Vorschläge, dass das, was die Länder betrifft, nämlich die Überwachung von gefährlichen Personen, dass man da zu einheitlicheren Regeln kommt.
2: Aktuell können junge Menschen in Deutschland nach der Schule zum Beispiel einen Bundesfreiwilligendienst machen. Die Bundesregierung prüft jetzt, ob man wieder einen Zivildienst einführen kann. Das wäre wichtig, wenn die Wehrpflicht wieder in Kraft gesetzt wird. Julian Marxen, NDR 2 Berlin. Wie weit sind die Pläne bisher?
4: Also das Bundesfamilienministerium hat 23 große Verbände und Organisationen gefragt, ob sie denn Kapazitäten hätten für einen neuen Zivildienst, ob sie sowas anbieten könnten. Und fast alle haben geantwortet, ja, wir wären bereit. Wenn die Wehrpflicht wiederkommen sollte, dann könnten wir denen, die nicht zur Bundeswehr gehen wollen, ein Angebot machen. Den Zivildienst, den gab es ja bis 2011, bis die Wehrpflicht ausgesetzt wurde. Das war ja das klassische Angebot für Kriegsdienstverweigerer. Die haben dann in Krankenhäusern oder zum Beispiel im Pflegeheim gearbeitet.
2: Die Spritpreise in Deutschland sind im Juli drastisch angestiegen. Das zeigt eine Auswertung des ADAC. Besonders für Diesel mussten wir deutlich mehr zahlen. Anfang Juli hatte Diesel im Schnitt noch etwas mehr als 1,90 Euro pro Liter gekostet. Ende Juli waren es im Schnitt 2,20 Euro. Beim Liter Super E10 waren es am Ende des Monats 15 Cent mehr als am Anfang. Jetzt hat das Bundeskartellamt deshalb mehrere Verfahren gegen sämtliche Raffineriebetreiber eingeleitet. Damit will das Amt herausfinden, wie die hohen Spritpreise zustande kommen. Obwohl die Umsätze bei der Lufthansa gestiegen sind, hat das Unternehmen zwischen April und Juni deutlich weniger verdient. Der Gewinn sank nach Angaben des Konzerns auf 383 Millionen Euro. Das ist ein Minus von über 50% im Vergleich zum Vorjahreszeitraum. Grund dafür sind vor allem die Kerosinpreise. Die sind wegen des Irankriegs stark gestiegen. Und noch eine Erfolgsmeldung aus dem Sport. Florian Wellbrook hat bei der Freiwasser-EM in Paris die Goldmedaille über 10 Kilometer gewonnen. Für den 28-Jährigen ist es der erste Europameistertitel im Freiwasser.
0: Da gratulieren wir doch. Herzlichen Glückwunsch. Gold ist immer schön. Gold gibt's auch direkt für die Sonne im NDR 2 Wetter. Also zumindest in einigen Ecken ist sie schon wieder richtig schön am Start. Es hat sich alles so ein bisschen beruhigt. Allerdings hält die Ruhe nur bis zum frühen Abend. Im Nordosten von Mecklenburg-Vorpommern geht's später los. Dann ist auch der Süden und Westen von Niedersachsen dran. Da kommt die nächste Rutsche Unwetter auf uns zu mit Starkregen, Hagel, Sturmböen und Gewitter. Also da bereiten wir uns schon mal drauf vor. Merkt man ehrlicherweise ja auch jetzt schon, ne? Also dass da was kommen muss. Es ist sehr, sehr schwül. Dazu maximal 28 Grad in Eutin, 30 in Schwerin und bis 34 Grad in Göttingen. Wir schauen auf die Straßen in der R2 Verkehrsservice. Für den ganzen Norden Staus ab einer Länge von 3 Kilometern haben wir für euch auf der A1 Lübeck Richtung Hamburg. Zwischen dem Kreuz Hamburg Ost und Norderelbbrücke 7 Kilometer stockender Verkehr. Dann A1 Osnabrück Richtung Bremen, zwischen Dreieck Stur und Bremen-Arsten 3 Kilometer stockend vor der Baustelle. A2 Hannover Richtung Dortmund, zwischen dem Dreieck Hannover West und Garbsen 5 Kilometer stockend vor der Baustelle. Ordentlich Geduld auf der A7 Flensburg Richtung Hannover, zwischen Hamburg-Schnelsen Nord und Waltershof. Hier stockt's 14 Kilometer. Und dann haben wir noch die A23 Heide Richtung Hamburg, zwischen Halstenbek-Rellingen und dem Dreieck Hamburg Nordwest. 4 Kilometer stockender Verkehr. Euch eine gute Fahrt.
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0: Und einen schönen Dienstag zusammen. Ich bin Katrin für Holger in dieser Woche. Und wir reden über eure persönlichen Höchstleistungen, über eure Rekorde, über die Dinge, auf die ihr besonders stolz seid. Da hat Thomas aus Peine sich gerade noch gemeldet. Über die NDR 2 App. Ich habe es jetzt eine komplette Woche geschafft, nur das Nötigste einzukaufen. Keine kleinen Extras, wie sonst immer. Und mein Geldbeutel, der dankt mir richtig dafür. Thomas, darauf gönnst du dir erstmal was, oder?

0: Na, könnt ihr noch oder schlägt langsam aber sicher die Ferienlangeweile zu? Vor allem in Niedersachsen, da ist ja inzwischen Endspurt. NDR 2 ist hier am Dienstag, 17 Minuten nach 1. Falls euren Kids langsam so ein bisschen die Ideen ausgehen, was man noch machen könnte mit der ganzen freien Zeit. Oder falls euch die Ideen ausgehen, wie wär's mit einer Runde Jugend forscht? Es gibt nämlich eine Gruppe Wissenschaftler, die brauchen unsere Unterstützung, um ihren Mückenatlas zu erweitern. Also die Forscher, die gucken gerade, welche Mückenarten es alles gibt. Und da können wir alle helfen. Es gibt auch eine genaue To-Do-Liste. Ich fasse mal zusammen. Punkt 1, Mücke fangen, wichtig, nicht platthauen. Da wäre ich schon raus, ehrlicherweise. Wir sollen die Mücke einfangen mit einem Glas oder so, dann einfrieren und dann die Mücke ohne direktes Anfassen in ein kleines Plastikdöschen oder eine Streichholzschachtel und ab zu den Wissenschaftlern. So, es klingt auf jeden Fall, wenn man mich fragt, nach einem 3-Tages-Projekt und dann geht es euch definitiv nicht wie diesem Papa.
1: Was machen Sie in den Ferien jetzt hier, wenn Sie zu Hause sind?
2: Ich passe auf mein Kind auf.
1: Wo ist das Kind jetzt?
2: Bei einer Freundin, heute den ganzen Tag.

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Funk MCs Something Going On. Einen schönen Dienstag. Es ist genau 13:30. Zeit, auf die Straßen zu schauen. NDR 2 Verkehrsservice für den ganzen Norden. Die längsten Staus ab 3 Kilometer haben wir für euch. Auf der A1 geht's los, Osnabrück Richtung Bremen. Zwischen Dreieckstur und Bremen-Arsten 3 Kilometer stockend vor der Baustelle. Dann A2 Hannover Richtung Dortmund. Zwischen Dreieck Hannover West und Garbsen. Auch hier wird gebaut. 5 Kilometer stockender Verkehr. A7 Flensburg Richtung Hamburg. Zwischen Hamburg-Schnelsen Nord und Bahrenfeld 8 Kilometer stockend im Moment. Weiter auf der A23 Heide Richtung Hamburg. Zwischen Halstenbek-Relling und dem Dreieck Hamburg-Nordwest hier 4 Kilometer stockender Verkehr. Und richtig Geduld braucht ihr, wenn ihr die Elbfähre Glückstadt-Wischhafen nutzen wollt. Hier haben wir momentan eine Wartezeit ab Wischhafen bis zu 2,5 Stunden und ab Glückstadt bis zu 90 Minuten.

0: Die beste Musik bei NDR 2 hilft euch, aus dem Mittagstief hochzukommen. All-Star Smash Mouth. Lasst mich raten, Top-Thema Nummer 1 in den Büroküchen oder in den Kantinen heute. Boah, das Wetter macht mich fertig. Heute früh noch gefühlt November. Wollte gar nicht hell werden. Jetzt sind wir in einigen Ecken schon über 30 Grad und es ist sehr, sehr schwül. Gute Nachricht, es gibt Hitzeerleichterung. Schauen wir uns ab bei denen, die da noch ein bisschen abrupter sind als wir. Thorsten Iffland, NDR 2 Tokio. Welche Hitze-Gadgets hast du denn in Japan in diesem Sommer schon so getestet?
1: Ein Trend und mein Favorit ist ein kühlendes Textilspray. Das ist wirklich mega. Einfach von außen auf das T-Shirt sprayen und du bekommst sofort ein angenehm kühles Gefühl auf der Haut. Auch cool, eine neue Handy-App, die dir den schattigsten Weg zum Ziel berechnet. Die zeigt dir dann auch die paar wenigen Bäume, die es hier in Tokio gibt, zum Unterstellen. Das ist wirklich praktisch.
0: Das finde ich großartig. Und welches Hitzeschutzutensil hat dich am meisten überrascht?
1: Mein Highlight war ein Kühlschrank für Menschen. Eine Firma hat alte Tiefkühlgeräte so umgebaut, sodass man sich reinsetzen kann und ein paar Minuten runtergekühlt wird. Von der Größe und Form her, sowie eine Telefonzelle, sieht wirklich witzig aus. Diese Dinger sollen dann an Baustellen zum Beispiel bestehen. Eine witzige Idee, wie ich finde, aber natürlich auch nicht wirklich praktisch. Richtig angesagt sind auch Jacken oder Westen mit eingebauten Ventilatoren. Man sieht damit zwar aus wie ein Michelin-Männchen, aber es hilft, sagen die Bauarbeiter.
0: Oh, ich freue mich jetzt schon, wenn die Dinger hier bei uns verkauft werden mit eingebauten Ventilatoren. Ich hänge aber immer noch ein bisschen an dieser Schatten-App. Also wenn wir bei unseren Navi-Apps dann bald die Funktion haben, schnellste Route oder schattigste Route, ich wäre sofort dabei. Finde ich super.

Das war einer der Songs, der auf der Hochzeit meiner Cousine lief. Und immer wieder habe ich diese Hochzeit im Kopf, wenn ich Keen mit Somewhere Only We Know höre. Einen schönen Dienstag zusammen. NDR 2 ist hier gleich mit Jessica und Nico, der NDR 2 Nachmittag. Da wird heute unter anderem das Bundeskraftfahramt Flensburg gefeiert. Das hat heute nämlich Geburtstag. Also da, wo unsere Punkte landen, wenn wir mal versehentlich zu schnell unterwegs sind. Und die beiden schauen darauf, wie wir uns rausreden könnten, theoretisch, wenn wir so einen Punkt bekommen können. Spoiler, das sind Ausreden, die nicht geklappt haben. Gleich hier im NDR 2 Nachmittag. Ich bin Katrin Hammer. Wir hören uns morgen wieder ab 10. Ich freue mich, wenn ihr dabei seid.

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1: Am vorletzten Wochenende ist ein Mann mit einem Auto beim CSD in Berlin in eine Menschenmenge gefahren. Dabei kam eine Frau ums Leben und mehr als 30 Menschen wurden verletzt. Die Tat ist heute auf politischer Ebene nochmal Thema.
2: Es ist 14 Uhr.
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4: Der Innenausschuss des Bundestages berät heute in einer Videoschalte über den Anschlag auf den CSD vor 10 Tagen in Berlin. Mit dabei sind die Chefs der Sicherheitsbehörden und Innenminister Dobrindt. Philipp Eckstein, NDR 2 Berlin.
5: Die Bundestagsabgeordneten erhoffen sich Informationen zum Stand der Ermittlungen und zu der Frage, warum konnte der Anschlag durchgeführt werden, obwohl der mutmaßliche Täter den Behörden als gefährlicher Islamist bekannt war und überwacht wurde. Im Interview mit RTL-NTV sagte der Chef der CDU-CSU Fraktion frei, eine vollständige lückenlose Überwachung aller Gefährder sei nicht möglich. Deswegen müsse genau überlegt werden, so frei, wie der Schutz der Bevölkerung dennoch gewährleistet werden könne. Er verwies auf eine Ausweitung der sogenannten Präventivhaft für Gefährder und dem Einsatz von elektronischen Fußfesseln.
4: Aktuell können junge Menschen in Deutschland nach der Schule zum Beispiel einen Bundesfreiwilligendienst machen. Die Bundesregierung prüft jetzt, ob man wieder einen Zivildienst einführen kann. Das wäre wichtig, wenn die Wehrpflicht wieder in Kraft gesetzt wird. Julian Marxen, NDR 2 Berlin. Wie weit sind die Pläne bisher?
6: Also das Bundesfamilienministerium hat 23 große Verbände und Organisationen gefragt, ob sie denn Kapazitäten hätten für einen neuen Zivildienst, ob sie sowas anbieten könnten. Und fast alle haben geantwortet, ja, wir wären bereit. Wenn die Wehrpflicht wiederkommen sollte, dann könnten wir denen, die nicht zur Bundeswehr gehen wollen, ein Angebot machen. Den Zivildienst, den gab es ja bis 2011, bis die Wehrpflicht ausgesetzt wurde. Das war ja das klassische Angebot für Kriegsdienstverweigerer. Die haben dann in Krankenhäusern oder zum Beispiel im Pflegeheim gearbeitet.
4: Das Bundeskartellamt hat Verfahren gegen sämtliche Raffineriebetreiber in Deutschland eingeleitet. Hintergrund sind die hohen Kraftstoffpreise. Die Behörde will wissen, welche Kosten den Raffinerien tatsächlich entstanden sind und ob die verlangten Preise dadurch gerechtfertigt werden können. Im vergangenen Monat waren die Preise an Tankstellen in Deutschland deutlich gestiegen, bei Diesel im Schnitt sogar um 27 Cent. Es gibt offenbar eine leichte Entspannung bei den Waldbränden in Athen. Die griechische Feuerwehr sagt, dass die Brandherde weitgehend unter Kontrolle gebracht wurden. Allerdings gibt es noch keine Entwarnung, weil sich bei den hohen Temperaturen neue Brände aus den Glutnestern entwickeln könnten. Und auch in den Niederlanden brennt es. Nahe der Grenze zu Nordrhein-Westfalen haben sich Flammen in einem Naturschutzgebiet weiter ausgebreitet. Das Feuer ist den Behörden zufolge nicht unter Kontrolle. Gestern wurde schon ein nahegelegener Campingplatz geräumt. Vielleicht habt ihr Zwillinge in der Familie oder im Freundeskreis oder ihr seid selbst einer. Dann feiert ihr für gewöhnlich mit eurem Bruder oder eurer Schwester am selben Tag Geburtstag. Bei den Zwillingsmädchen Mira und Yara aus Bremen wird das nicht passieren, denn sie kamen an unterschiedlichen Tagen in unterschiedlichen Monaten zur Welt. Mira wurde am 31. Juli kurz vor Mitternacht geboren. Ihre Schwester Yara folgte nur 26 Minuten später am 1. August.
2: Cute.
1: Sehr niedlich. Das NDR2-Wetter. Erst hat's gekracht, jetzt ist es schwül und dann kracht es wieder.
2: Ja, immer wieder Schauer und Gewitter unterwegs, eigentlich den ganzen Nachmittag über. Wir haben im Moment vor allem in Vorpommern einige Schauer. In Südniedersachsen kommen auch in den nächsten Stunden neue Schauer mit dazu. Und auch gegen Abend fast überall Schauer- und Gewitterrisiko. Sonst im Moment oft sonnig und oder wolkig. Maximal 28 Grad heute Nachmittag in Grimmen, 30 Grad in Itzehoe und bis zu 34 Grad in Göttingen.
1: Der NDR2-Verkehrsservice für den ganzen Norden. Stau oder stockend alles ab 3 Kilometern jetzt. Die Autobahn 1 Lübeck Richtung Hamburg zwischen Billstedt und Norderelbbrücke 3 Kilometer stockend. A1 Osnabrück in Richtung Bremen zwischen dem Dreieck Stur und Bremen-Arsten 3 Kilometer stockend vor der Baustelle. Die A2 Hannover-Dortmund zwischen Hannover-Langenhagen und Garbsen 5 Kilometer stockender Verkehr vor der Baustelle.
2: Auf die A7 Flensburg Richtung Hamburg zwischen Hamburg-Schnelsen-Nord und Bahrenfeld 8 Kilometer stockend und die Elbfähre Glückstadt-Wischhafen, da haben wir eine Wartezeit ab Wischhafen von bis zu 2,5 Stunden und ab Glückstadt bis zu 90, also 1,5 Stunden. Das war's von uns, gute Fahrt für euch.
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1: Heute mit Jessica und Nico mit Texas Lightning. Vor 20 Jahren sind die mit dem Titel beim Eurovision Song Contest angetreten.
2: Immerhin war es Platz 14 damals. In den deutschen Charts war es Platz 1. Und hier sind sie mit No, No, Never. Also die inneren Cowboy-Hüte auf und los geht's.
1: Yeah!

0: Nachbarn Gangnam Style.
1: Und ist bei euch auch das ganze Büro ausgeflippt bei diesem Song Psy mit Gangnam Style. Hier ist der NDR 2 Nachmittag mit Jessica und Nico. Und so viel ausflippen ist ja bei der Temperatur eigentlich gar nicht so gut, ne? Du stehst auf, 3 Minuten später verschwitzt. Du duschst, 3 Minuten später bist du verschwitzt. Oder du bewegst den kleinen Finger und du bist sofort verschwitzt.
2: Der NDR 2 Nachmittag ist hier mit Jessica und Nico und die meisten von uns, die werden heute ja eher leiden, weil das wirklich sehr schwülheiß ist da draußen. Aber wir haben einen gefunden, der ist Fan von diesem Wetter und das wollen wir euch nicht vorenthalten. Wen? Nämlich unser Kollege Jelto, unser Sunny Boy aus der NDR 2 Redaktion. Keiner trägt so kurze Hosen bei der Arbeit wie er.
3: Oh ja, unverschämt kurz.
4: Das ist ein anderes Thema. Sprechen wir ein andermal drüber.
2: Das ist genau dein Wetter.
3: Absolut, ja. Ich weiß auch nicht, was da los ist. Vielleicht ein Gendefekt, vielleicht bin ich halb Mensch, halb Eidechse, ich weiß es nicht, aber wenn die Sonne rauskommt und es ist so heiß, ich mag das auch, wenn man sich so von Abkühlung zu Abkühlung hangelt, wenn man gar nicht genug Eis essen kann, wenn man andauernd wieder duschen muss und man darf auch ein bisschen kleben und schwitzen, tun wir eh alle bei dem Wetter.
1: Ja.
3: Und wenn man das kolossal macht, dann ist auch schon wieder geil.
1: Ich finde das ein bisschen eklig auch, ehrlicherweise, aber ich meine, also Sonne und Wärme, das mögen ja viele Menschen, aber diese schwüle Hitze, wie erträgst du das? Kann man sich das irgendwie antrainieren?
3: Na, ich glaube antrainieren, ich fand das irgendwie schon immer toll. Ich mochte schon immer Sommer und richtig, richtig heiße Tage gerne, wenn man dann auch richtig nicht was essen kann und so, weil es so warm ist
2: und
3: nur Milchreis geht. Was man machen kann, ist sicher auch bei warmem Wetter Sauna und dann wieder kalt und richtig heiß, dass man so ein bisschen den Kreislauf trainiert, aber ehrlicherweise, entweder man liebt es oder man hasst es.
2: Weiß ich nicht. Also als ich in deinem Alter war...
3: Ach komm!
2: Mochte ich das auch sehr, also als ich sehr jung war, so in meinen 20ern, aber das ist irgendwie immer schwerer geworden.
3: Und
2: also,
3: jetzt mit Anfang 30?
2: Jetzt mit Anfang 30 geht's gar nicht mehr. Also ich lege mich jetzt mal erstmal in die Eisdocke.
1: So, und ich wechsle erstmal das Hemd und dir kaufe ich auch ein neues, Jelto, ne? Das ist, glaube ich, jetzt nötig. So, hier ist NDR 2.
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1: Es ist gleich 14.30 Uhr. Hier ist NDR 2 mit dem Verkehrsservice für den ganzen Norden. Stau oder Stocken ab 3 Kilometern. Die A1 Lübeck in Richtung Hamburg. Zwischen Billstedt und Norderelbbrücke 5 Kilometer stockend. A1 Hamburg in Richtung Osnabrück. Zwischen Uphusen-Bremen-Mahndorf und Aasten 5 Kilometer stockend vor der Baustelle. Die A1 Osnabrück Richtung Bremen. Zwischen Bremen-Brinkum und Aasten 3 Kilometer stockend auch vor der Baustelle. Die A2 Hannover Richtung Dortmund. Zwischen Hannover-Langenhagen und Garbsen 5 Kilometer stockend auch vor der Baustelle.
2: Auf die A7 Flensburg Richtung Hamburg zwischen Hamburg-Schnelsen-Nord und Bahrenfeld 8 Kilometer Stop and Go. Und die Elbfähre Glückstadt-Wischhafen, da haben wir eine Wartezeit und zwar in beiden Richtungen jetzt von bis zu 2 Stunden. Das war's von uns. Frohe Fahrt für euch.

0: Na, wie voll ist euer Konto in Flensburg? Da hat man ja in der Regel lieber weniger als mehr. Der NDR2-Nachmittag ist hier mit Jessica und Nico am 75. Geburtstag des Kraftfahrtbundesamtes in Flensburg.
1: Ja, herzlichen Glückwunsch von uns allen von Herzen. Ausgerechnet ja in dieser Woche ist ja auch noch Blitzermarathon, kommt also alles zusammen. Und deswegen haben wir uns gedacht, Mensch, wir machen ein kleines Quiz, bei dem alle schön mitraten können, mit dem schönen Namen Auf den Punkt. Wir haben die lustigsten Ausreden von Verkehrssünderinnen und Verkehrssündern gesammelt. Aber ein paar Ausreden haben wir auch erfunden.
0: Die Frage ist, welche Ausrede ist echt und welche frei erfunden? Stellvertretend für den Norden rät Nico als Kandidat hier im Studio. Mhm. Also, wurde folgende Aussage von einem Verkehrssünder tatsächlich bei der Polizei so gesagt? Ich habe das Handy nicht zum Telefonieren benutzt, sondern als Wärmeakku gegen Ohrenschmerzen.
1: Muss man Ohren nicht kühlen bei Schmerzen? Oh, ich glaube. Also, okay, kann ich mir durchaus vorstellen, dass das gesagt wurde. Ja, klar.
0: Das ist korrekt. Ja. Nächste Ausrede. Ich war zu schnell, weil mein Hund Bauchweh hatte und ich flott zum Doktor musste.
1: Flott zum Doktor vorm flotten Otto. ja, gab's bestimmt auch, klar.
0: Nein, die haben wir ausgedacht. Eine habe ich aber noch. Ja. Also die wäre eigentlich ganz gut, finde ich. Mhm. Ich habe nicht telefoniert, sondern mir mit einem Akkurasierer den Bart gestutzt und dazu zur Radiomusik mitgesungen.
1: Das ist zu viel, das sind zwei Ausreden in einer, würde ich sagen, habt ihr erfunden.
0: Was? Nein, sie gab es so tatsächlich wirklich.
1: Nein!
0: Ja.
1: Okay, ich habe es ein bisschen dann doch auch...
0: Ich verstehe auch nicht, warum die Polizei das nicht geglaubt hat.
1: Ja, zum Musik singen mit einem Akkurasierer. Klar, mache ich eigentlich auch immer auf dem Weg hierher. Du auch, ne?

inneren Frieden spürt, der hat einfach resigniert. Wer verzweifelt und zerbricht, ja, der ist aus meiner Sicht noch gesünder im Gehirn als jene, die funktionieren. Wer an diesem schlechten Ort Heimat findet, ist verloren. Wer sein Land liebt, der weiß nicht, was die Liebe wirklich ist.

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0: Ihr seid bei NDR 2 am Dienstagnachmittag. Der Christopher Street Day ist eigentlich immer sehr bunt und fröhlich. Der CSD vor 10 Tagen in Berlin wurde aber zum Albtraum, als ein Mann in eine Menschenmenge gerast ist. Das Attentat ist heute Thema im Innenausschuss.
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3: Der Anschlag auf den Christopher Street Day in Berlin mit einer Toten und mehr als 30 Verletzten ist heute Thema im Innenausschuss des Bundestages. Mit dabei ist auch Innenminister Dobrindt. Der hatte nach dem Anschlag unter anderem eine Verschärfung des Jugendstrafrechts gefordert. Markus Sambale, NDR 2 Berlin. Wie wahrscheinlich ist es, dass jetzt Gesetze verschärft werden?
4: Also es wird sicherlich heute nochmal diskutiert werden, auch im Innenausschuss darüber. Es wird da aber sicher keine Beschlüsse geben. Es liegen im Moment mehrere Vorschläge, sag ich mal, des Innenministers auf dem Tisch. Da geht es aber gar nicht nur um Gesetzesverschärfungen. Das wäre beim Jugendstrafrecht der Punkt, wo man überlegen könnte, ob man bestimmte Delikte zum Beispiel aus dem Jugendstrafrecht rausnimmt. Da gibt es aber schon Widerspruch, weil andere sagen, jedes Gericht entscheidet im Einzelfall. Und dann gibt es eben Vorschläge, dass das, was die Länder betrifft, nämlich die Überwachung von gefährlichen Personen, dass man da zu einheitlicheren Regeln kommt.
3: Schleswig-Holstein kontrolliert verstärkt die Preispolitik an Tankstellen. Das Verkehrsministerium in Kiel hat mitgeteilt, dass sie im Moment rund 21.000 potenzielle Verstöße von Tankstellen gegen die sogenannte 12-Uhr-Regel prüft. Seit April dürfen die nur noch einmal am Tag die Preise erhöhen. Bei Verstößen drohen Bußgelder. Das Bundeskartellamt hat inzwischen Verfahren gegen 12 deutsche Raffinerien eingeleitet. Die Behörde will wissen, welche Kosten den Raffinerien tatsächlich entstanden sind und ob die verlangten Preise dadurch gerechtfertigt werden können. Die Wehrpflicht ist in Deutschland aktuell ausgesetzt und deshalb gibt es gerade auch keinen Zivildienst. Trotzdem arbeitet die Bundesregierung schon jetzt an den Grundlagen für einen neuen Ersatzdienst für diejenigen, die den Wehrdienst verweigern. Sarah Beham, NDR 2 Berlin.
5: Das Bundesfamilienministerium will sich vorbereiten, sollte die Wehrpflicht wieder eingeführt werden. Das Ministerium betont, solange es keine Wehrpflicht gibt, braucht es auch keinen Zivildienst. Doch für den Fall der Fälle hat das Bundesfamilienministerium 23 große Sozialverbände abgefragt, darunter Caritas, Diakonie und den Paritätischen Wohlfahrtsverband. Das Ergebnis? Die meisten von ihnen haben schon vor 2011 Zivildienstleistende untergebracht. Und fast alle Verbände sagen, sie wären grundsätzlich bereit, wieder Plätze anzubieten.
3: Obwohl die Umsätze bei der Lufthansa gestiegen sind, hat das Unternehmen zwischen April und Juni deutlich weniger verdient. Der Gewinn sank nach Angaben des Konzerns auf 383 Millionen Euro. Das ist ein Minus von über 50% im Vergleich zum Vorjahreszeitraum. Grund dafür sind vor allem die Kerosinpreise. Die sind wegen des Irankriegs stark gestiegen. Und noch eine Erfolgsmeldung aus dem Sport. Florian Wellbrock hat bei der Freiwasser-EM in Paris die Goldmedaille über 10 Kilometer gewonnen. Für den 28-Jährigen ist es der erste Europameistertitel im Freiwasser.
1: Das NDR2-Wetter, das beruhigt sich heute noch nicht so ganz, denn es sind neue Gewitter unterwegs.
0: Ja, und die ploppen immer wieder auf, so im Laufe des Nachmittags und vor allem dann am Abend in Mecklenburg-Vorpommern teils schwere Gewitter unterwegs. Südniedersachsen kann auch betroffen sein, aber wie sagt man so schön, die Lage ist sehr volatil, also es kann sich ständig ändern, weil es eben so unfassbar schwül warm ist. Wir haben sehr viel Sonne mit entweder dicken Wolken oder harmlosen Wolken zwischendurch und eben Höchstwerte von 28 Grad in Eutin, 30 Grad in Wischhafen und bis zu 32 Grad in Rothenburg an der Wümme.
1: Der NDR2-Verkehrsservice für den ganzen Norden. Hier kommen Stau oder Stockender Verkehr ab 3 Kilometern. Die Autobahn 1 Lübeck Richtung Hamburg zwischen Billstedt und Norderelbbrücke 5 Kilometer stockend. Die A1 Hamburg Richtung Osnabrück zwischen Uphusen, Bremen, Mahndorf und Arsten 5 Kilometer stockend vor der Baustelle. Die 1 Osnabrück Richtung Bremen zwischen Bremen, Brinkum und Arsten 3 Kilometer stockend vor der Baustelle.
0: Auf die A2 Hannover Richtung Dortmund zwischen Hannover-Langenhagen und Garbsen 5 Kilometer stockend auch hier vor der Baustelle. Und die A7 Flensburg Richtung Hamburg zwischen Hamburg-Schnelsen Nord und dem Elbtunnel 10 Kilometer stockender Verkehr. Und dann noch kurz der Blick aufs Wasser. Die Elbfähre Glückstadt-Wischhafen, da haben wir eine Wartezeit in beiden Richtungen von bis zu 2 Stunden.
1: Das war's. Gute und sichere Fahrt für euch.
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0: Mit Jessica und Nico und gleich mit ganz neuer Musik von Philipp Poisel. Der meldet sich jetzt zurück mit, ja, sehr fröhlicher Musik. Früher war er immer so ein bisschen ein Trauerklotz, jetzt ist er fröhlich unterwegs.
1: Seinen Song Schön spielen wir euch gleich nach Wheaties und wünschen euch einen schönen Dienstag.

0: Jetzt Philipp Poisel. Schön.
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0: Ja, Besuch von Vatern ist ja immer eine Reise wert. Na, ihr wisst schon, hier ist der NDR2-Nachmittag mit Jessica und Nico. Und mein Papa ist gerade zu Besuch hier bei mir im Norden. Und hat gestern Abend was gemacht, was mich total aus dem Takt gebracht hat. Wirklich, er hat in Mark umgerechnet. Das habe ich schon so lange nicht mehr gehört. So von wegen hier, Aperol kostet ja 8,50, also 8,50 Euro. Das sind ja 17 Mark, hat er gesagt. Also mein Papa vermisst gewissermaßen die D-Mark-Zeiten irgendwie.
1: Und ein Kollege hier aus der Redaktion sagte dann vorhin, kann ich verstehen. Ich will zwar nicht zurück zur D-Mark, aber ich will zurück in die Zeit, in der es kein Social Media gab. Mhm. Und das ist doch wirklich eine spannende Frage. In welche Zeit würdet ihr zurückreisen? Also angenommen, ihr hättet die Zeitkapsel oder den DeLorean jetzt vor der Nase und müsstest wirklich nur noch ein Datum eingeben. Wohin würde es gehen?
0: Keine Ahnung, zurück in die Zeit von Nokia-Handys oder in die 80er, wo alle irgendwie mit Fukuhila rumgerannt sind. Oder wollt ihr zurück in die Zeit, als der Golf 1 brandneu war und im Autohaus eures Vertrauens stand?
1: Schickt gerne eine Sprachnachricht rüber über die NDR2-App und dann starten wir heute Nachmittag eine kleine Zeitreise. Jetzt ja auch schon mit Nick Kershaw. Hier ist The Riddle für euch.

0: Es ist 15.30 Uhr, hier ist NDR 2 und hier kommt der Verkehrsservice für den ganzen Norden, Stauderstock und alles ab 3 Kilometern. Die Autobahn 1 Lübeck Richtung Hamburg zwischen Bühlstedt und Norderelbbrücke 5 Kilometer stockend. A1 Hamburg Richtung Osnabrück zwischen Bremerkreuz und Hemelingen 5 Kilometer stockend vor der Baustelle. Die 1 Osnabrück Richtung Bremen zwischen Bremen-Brinkum und Arsten 3 Kilometer stockend vor der Baustelle.
1: Auf die A2 Hannover Richtung Dortmund zwischen Hannover-Langenhagen und Garbsen 3 Kilometer stockend. Auch hier vor der Baustelle. Die A7 noch, Flensburg Richtung Hamburg, zwischen Hamburg-Schnelsen-Nord und dem Elbtunnel 10 Kilometer stockend. Und die Elbfähre Glückstadt-Wischhafen, da haben wir eine Wartezeit und zwar in beide Richtungen von bis zu 2 Stunden. Das war's, gute Fahrt für euch.
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0: Das ist unser Song für noch mehr Sommergefühle aus eurem Radio.
1: Und ich habe den, der jetzt kommt, mal im Schulchor gesungen. Mhm. Beste Stelle, Angela, Pamela, Sandra und Rita und natürlich Jessica im Refrain.
0: Ja, kann gar kein schlechter Song werden, oder? Hier ist Lou Bega mit Mambo No. 5.

0: zurück in die Zeit, in der wir noch mit D-Mark bezahlt haben. Das würde meinem Papa gefallen. Hier ist der NDR 2 Nachmittag mit Jessica und Nico. Oder vielleicht doch zurück in die 80er oder doch lieber in die 60er. Gibt's hier alles.
1: Hier ist der NDR 2 Nachmittag und wir quatschen heute darüber, wenn ihr eine Zeitkapsel hättet, wohin würdet ihr zurückreisen? Cornelia hat sich bei uns gemeldet.
2: Ich würde mich wahnsinnig gerne zurück in die Zeit versetzen, in der die kleine Farm gespielt hat, zu dem das 18. Jahrhundert rum. Das finde ich ganz toll. Man hatte nichts, keine Technik, man musste alles selber machen, ernten. Ich gucke wahnsinnig gerne die kleine Farm, wenn ich denn die Zeit dazu habe.
0: Tina schreibt über die NDR 2 App, ich möchte gern in die Nokia-Zeit zurückreisen. Und Tina schreibt weiter, dass sie da sogar mal gearbeitet hat. Mhm. Also bei der Firma wahrscheinlich. War auch toll mit Snake und sowas, schreibt sie. Und Frank hat uns auch eine Sprachnachricht geschickt.
3: Also ich hätte ganz gerne die 80er Jahre zurück, in denen das Social Media unbeschwert auf den Straßen stattfand und man nicht unbedingt über jeden Mist Bescheid wusste. Schöne Grüße aus Petra auf Mallorca. Ciao, ciao. Oh,
1: dann schicken wir mal liebe Grüße zurück in sonnige Mallorca und schmeißen jetzt unsere musikalische Zeitkapsel zumindest an. Ins Jahr 2009 geht's mit Mando Diao. Hier ist Dance with Somebody. Schönen Dienstagnachmittag. Hier ist NDR 2.

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0: Ihr seid bei NDR 2. Das waren heftige Bilder und Videos, die wir in den vergangenen Tagen aus Ceuta gesehen haben. Es sind über 70.000 Menschen von Marokko in die spanische Exklave gekommen. Über den Vorfall gab es deshalb heute eine Krisensitzung der EU-Innenminister.
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3: Nach dem Andrang von Migranten auf die spanische Exklave Ceuta sind sich die EU-Länder einig. Sie zeigen sich geschlossen solidarisch mit Spanien. Das haben sie nach einer Sondersitzung der EU-Innenministerinnen und Minister mitgeteilt. Und sie wollen die Kommunikation in Krisenzeiten stärken. Sarah Lopez, NDR 2 Brüssel.
4: In den vergangenen Tagen hatten mehrere europäische Staats- und Regierungschefs noch die spanische Migrationspolitik in einem gemeinsamen Brief kritisiert. Und Italien etwa hatte vorübergehend das Schengen-Abkommen mit Spanien ausgesetzt. Spanien wiederum hatte einigen EU-Mitgliedstaaten unter anderem vorgeworfen, die Situation politisch auszuschlachten. Heute waren sich die Innenminister der EU-Mitgliedsländer einig darin, dass man den Schutz der Außengrenzen gemeinsam verbessern müsse, etwa durch die Weiterentwicklung von Frühwarnsystemen.
3: Der Innenausschuss des Bundestages berät heute in einer Videoschalte über den Anschlag auf den CSD vor 10 Tagen in Berlin. Mit dabei sind die Chefs der Sicherheitsbehörden und Innenminister Dobrindt. Philipp Eckstein, NDR 2 Berlin.
5: Die Bundestagsabgeordneten erhoffen sich Informationen zum Stand der Ermittlungen und zu der Frage, warum konnte der Anschlag durchgeführt werden, obwohl der mutmaßliche Täter den Behörden als gefährlicher Islamist bekannt war und überwacht wurde. Im Interview mit RTL-NTV sagte der Chef der CDU-CSU-Fraktion frei, eine vollständige, lückenlose Überwachung aller Gefährder sei nicht möglich. Deswegen müsse genau überlegt werden, so frei, wie der Schutz der Bevölkerung dennoch gewährleistet werden könne. Er verwies auf eine Ausweitung der sogenannten Präventivhaft für Gefährder und dem Einsatz von elektronischen Fußfesseln.
3: Die Wehrpflicht ist in Deutschland aktuell ausgesetzt und deshalb gibt es gerade auch keinen Zivildienst. Trotzdem arbeitet die Bundesregierung schon jetzt an den Grundlagen für einen Ersatzdienst für diejenigen, die den Wehrdienst verweigern. Sarah Beham, NDR 2 Berlin.
6: Das Bundesfamilienministerium will sich vorbereiten, sollte die Wehrpflicht wieder eingeführt werden. Das Ministerium betont, solange es keine Wehrpflicht gibt, braucht es auch keinen Zivildienst. Doch für den Fall der Fälle hat das Bundesfamilienministerium 23 große Sozialverbände abgefragt, darunter Caritas, Diakonie und den Paritätischen Wohlfahrtsverband. Das Ergebnis? Die meisten von ihnen haben schon vor 2011 Zivildienstleistende untergebracht. Und fast alle Verbände sagen, sie wären grundsätzlich bereit, wieder Plätze anzubieten.
3: Die Menschen in Deutschland trinken immer weniger Bier. In Niedersachsen und Bremen ist zum Beispiel der Absatz in wenigen Jahren um mehr als 10% gesunken. In den beiden norddeutschen Bundesländern gab es 2025 noch 81 Brauereien, 4 weniger als im Jahr davor. Und die verbliebenen Brauereien kämpfen zunehmend mit Schwierigkeiten. So hat Oettinger in Braunschweig die Produktion eingestellt und ein Bäcker hat im vergangenen Jahr einen Millionenverlust gemacht.
0: Das NDR2-Wetter hat auch in den kommenden Stunden wieder Unwetterpotenzial, insbesondere in der kommenden Nacht.
1: Ja, im Moment ist es noch meistens friedlich. Wir haben sehr viel Sonne, teilweise auch Sonne pur, ein paar harmlose Wolken, einzelne stellenweise Schauer und Gewitter. Aber so aus Richtung Westen kommt ein dickes Regenband an heute Abend. Du sagst es schon, dann in Westniedersachsen. Und immer wieder ploppen auch kleinere Schauer und Gewitter auf. Bei maximal heute noch 34 Grad. Es bleibt schwülwarm. Auch morgen weiter Schauerwetter mit Sonne und oder Wolken im Wechsel. Und weiter schwül eben mit bis zu 23 Grad in Westerland, 25 Grad auf Wittow und maximal 32 Grad in Helmstedt.
0: Der NDR2-Verkehrsservice für den ganzen Norden, Stau oder stockender Verkehr ab 3 Kilometern. Die A1 Hamburg Richtung Osnabrück zwischen Bremer Kreuz und Hemelingen 5 Kilometer stockend vor der Baustelle. Die A2 Hannover Richtung Dortmund zwischen Hannover Langenhagen und Garbsen 3 Kilometer Stop and Go vor der Baustelle.
1: Auf die A7 Flensburg Richtung Hamburg zwischen Hamburg-Schnelsen und dem Elbtunnel 8 Kilometer stockend. Die 7 Hannover Richtung Hamburg zwischen Hamburg-Horsbruch und dem Elbtunnel 4 Kilometer Stau. Da gab es einen Unfall, deswegen ist nur eine Spur frei. Und aufs Schiff, auf die Elbfähre Glückstadt-Wischhafen, da dauert es 2 Stunden länger und zwar in beiden Richtungen. Das war's, gute Fahrt für euch.
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0: Mit Jessica und Nico. Und wenn der Sommer schon auftritt, dann machen wir natürlich mit.
1: Awesome. Dragostea Dente, der klingt nach, keine Ahnung, Luftmatratze in Flamingo-Form und nach bunten Schirmchen im Eiscafé. Ah.

0: 10 von 10 Punkte. Das ist ja eigentlich Bestleistung, ne? Aber hier wollen wir lieber nur 0 Punkte haben. Hier ist der NDR2 Nachmittag mit Jessica und Nico und es geht um das Kraftfahrtbundesamt in Flensburg.
1: Wird heute 75 Jahre alt und heute spielen wir deswegen Ausredenraten. Also Dinge, die Verkehrssünder nach ihrem Verstoß tatsächlich als Ausrede genannt haben. Vielleicht haben wir uns die Ausrede aber auch nur ausgedacht.
0: Jetzt stellvertretend für den ganzen Norden hier am Ratepult Jessica Müller. Bist du bereit?
1: Ja.
0: So, pass mal auf. Haben sich Polizistinnen und Polizisten diese Ausrede wirklich mal anhören müssen? Ich wollte mal ein frisch gewaschenes Auto im Fahrtwind trocknen.
1: Gute Idee. Ja, gab's wirklich. Ja!
0: Ja, in Österreich, ein 20-Jähriger, der ist übrigens mit 170 statt 100 gefahren und hat gesagt, Mensch, das musste aber alles mal trocken werden. Mhm. So, weiter. Gab es diese Ausrede wirklich mal? Ich konnte nicht auf meinen Tacho gucken. Schließlich musste ich auf die Straße achten.
1: Nein, sowas Dummes sagt niemand.
0: Natürlich. Nein. Natürlich, ist genauso passiert. Besagte Person hatte über 100 mehr auf dem Tacho. In der 70er-Zone oder im 70er-Bereich ist er oder sie mit 170 gefahren.
1: Dem hätte ich noch einen Strafpunkt extra oben drauf gedrückt.
0: So, einen habe ich noch. So passiert oder ausgedacht? Hier, die Verkehrsschilder, die waren aber unbeleuchtet.
1: Die Verkehrsschilder... Doch, kann ich mir vorstellen, dass das jemand gesagt hat.
0: Ja, auch das ist wahr. Ja, das war für dich eigentlich eine ganz gute Runde, ne?
1: Ja.
0: Stark, du kennst dich aus.
1: Für dich.

0: Wir sind's, Elke und Jens aus dem NDR 2 Morgen. Was bringt man gerne aus dem Urlaub mit? Schöne Bräune, ein entspanntes Lächeln, naja, und dann diesen Kram, den du auf dem Kunsthandwerkmarkt ganz toll fandest.
1: Die Holzkette, den Sombrero oder den echten Ledergürtel, der leider abfärbt, weil er wohl doch nicht so echt war.
0: Martin hat sich über die NDR 2 App gemeldet und mal eine Uhr mitgebracht, die echt edel aussah. Da konnte man dann auch drüber hinwegsehen, dass das Datum immer vom 31. auf den 32. des Monats umsprang. Da rast die Zeit nicht so schnell.
1: Ja, wenn euer Wecker nach dem Urlaub schon wieder klingelt, dann sind wir für euch ab 5 am Start.
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0: ist genau 16.30 Uhr. Hier ist NDR 2 mit dem Verkehrsservice für den ganzen Norden. Stau oder stocken ab 3 Kilometern. Die A1 Hamburg Richtung Osnabrück. Zwischen Bremer Kreuz und Hemelingen 6 Kilometer. Stockend vor der Baustelle. Die A2 Hannover Richtung Dortmund. Zwischen Hannover Langenhagen und Garbsen 3 Kilometer stockend. Auch vor der Baustelle. Die A7 Flensburg Richtung Hamburg. Zwischen Schnelsen und dem Elbtunnel 8 Kilometer stockend.
1: Nochmal die 7 Hannover Richtung Hamburg. Zwischen Hamburg-Horstbruch und dem Elbtunnel 5 Kilometer Stau. Da gab es einen Unfall, deswegen ist nur eine Spur frei. Und die A23 leider neu dabei, Heide Richtung Hamburg, da ist gesperrt zwischen Horst-Elmshorn und Elmshorn. Das war's, frohe Fahrt für euch.

0: No doubt, it's my life im NDR 2 Nachmittag. Hier sind Jessica und Nico und es gibt so ein paar Pflichtfilme, die muss man gesehen haben. Der Pate, die Titanic zum Beispiel, die Verurteilten muss man auf jeden Fall auch gesehen haben. Fallen hier noch welche ein?
1: Ja, hier so Diddy und der Doppelgänger zum Beispiel, ne? So mit Diddy Hallerford. So,
0: okay.
1: Das fällt mir ein, sonst ich bin ja nicht so drin im Thema.
0: Es gibt auf jeden Fall viele solcher Filme und das kann aber auch so einen gewissen Druck ausüben. Ich muss diesen Film jetzt gucken, allein schon aus gesellschaftlichem Druck, weil er so gut ist.
1: Und genau diesen Druck verspüren auch unsere B-Promis auf Sylt und haben gleichzeitig noch mehr Gucktipps für, keine Ahnung, kühle Kinoabende für euch. Hier ist eine beste Folge unserer Comedy Die Kuh-Oase.
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4: Und wie sind Sie heute da, Frau Voss?
5: Ja, ich bin weggeblieben wegen Oscar.
4: Oh, ja.
5: Aber Brudel ist und Konklave.
4: Ja.
5: Das habe ich ja schon im Kino gesehen.
4: Mhm.
5: Sehr bildgewaltig, aber man schämt sich ja fast, dazu Nachos zu essen.
4: Ja.
6: Das ist anspruchsvoll, ne?
5: Ja.
6: Ja.
7: Ja, ich weiß auch nicht, ob da jetzt ein Film dabei war, der in 10, 20 Jahren zu meinem Pflichtprogramm gehört.
4: Pflichtprogramm?
7: Ja, so Klassiker, ganz individuell. Man ist an Seppen und dann läuft, was weiß ich, Good Will Hunting oder die Verurteilten.
6: Ja. Muss man gucken, ne, wenn es läuft.
7: Man muss es schauen.
6: Ja.
7: Das ist so ein innerer Befehl. Das habe ich auch bei Paul und Paula oder bei Reifeprüfung.
6: Mrs. Doubtfire.
7: Ja, teilweise.
6: Na, der Gaskar.
7: Jetzt lass mal.
5: Der englische Patient, wo sie so schön an Bord. Wenn man die Stelle erwischt beim Seppen oder wo er stirbt, weißt du,
6: ja.
5: Forrest Gump, auch so ein Pflichtfilm.
7: Na, auf jeden Fall ist es denn auch scheißegal, wie lange der schon läuft oder wie lange er noch läuft.
5: Rocky 1, bester Film ever.
7: Ja.
4: Und das ist dann trotzdem ein Filmgenuss, wenn man ein paar Minuten oder eine halbe Stunde der Handlung folgt.
7: Man kennt ja die Story, dann ist es auch real.
5: Ben Hur ist auch so ein Pflichtfilm und den gucke ich manchmal in 4 Etappen.
4: Ja,
5: man sagt rein, man guckt 10 Minuten, dann Osterbrunch, dann guckt man weiter, dann zopft er sich schon mit dem Glatzkopf, dann gehe ich spazieren, dann gucke ich weiter, Heuschrecken im Anflug.
4: Sie meinen die 10 Gebote?
5: Wieso? Ist doch dasselbe, oder?
4: Ja, das ist sicherlich.
6: Ist egal.
7: Also.
6: Der ganze Rest vom Film, den habe ich ja in mein Gehirn. Und ergänze aus dem Zwischenspeicher.
5: Also es bleibt immer ein Genuss.
6: Das ist wie das Gehirn beim Lesen, wenn die Vokale fehlen, ne, und das trotzdem geht. Und 12 Minuten Rocky oder 31 Minuten Jagd auf Roter Oktober, das reicht.
4: Ja, das Vertraute, das In- und Auswendig-Kennen gestattet uns, uns ohne mentalen Aufwand, ohne Stress, ohne Nachdenken auf die Dinge einzulassen. Und
6: das ist wie wenn ich nach Hause komme und da sind noch ein paar kalte Dosen Ravioli in Topf.
7: Ganz genau.
6: Muss man bei.
7: Und du weißt ja, wie die warm schmecken würden.
5: Auf einer Adria-Kreuzfahrt, Pflichthafen Venedig, für mich. Aber du musst ja nicht von Bord gehen.
6: Ja.
5: Markusplatz warst du schon mal.
7: Ja.
5: Und Rialto-Brücke siehst du ja in jedem zweiten James-Bond-Film. Mhm.
6: James Bond, ja. Da selbst du rein, dann ist da der Asiate mit der Killermelone.
7: Ja.
6: Bleibst du dran.
4: Ja, und dann schließt sich doch der Kreis an diesem Oscar-Tag.
6: Ja, und Konklave, das hab ich auf Prime gesehen und gleich vorgespult bis 1 Stunde 41.
5: Weil das davor ist wie bei Illuminati, ne?
6: Ne?
7: Kennt man.
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1: Die Innenminister der EU zeigen sich nach dem Andrang auf Ceuta solidarisch mit Spanien. Und die Bundesregierung prüft Kapazitäten für einen möglichen Zivildienst. Menschen, die übers Wasser nach Ceuta gekommen sind. Das waren Bilder und Videos, die wir in den vergangenen Tagen aus der spanischen Exklave gesehen haben. Insgesamt sollen es rund 70.000 Migranten gewesen sein, die aus Marokko nach Ceuta gekommen sind. Das hat das spanische Innenministerium bekannt gegeben. Mindestens 75 Menschen sind bei dem Versuch, in die spanische Exklave zu kommen, ums Leben gekommen. Der Vorfall hat in der EU eine Debatte über die Flüchtlingspolitik ausgelöst. Deshalb haben heute die Innenminister der EU in einer Sitzung über die Lage beraten. Thomas Spickhofen, NDR 2 Brüssel. Was ist da heute bei der Videokonferenz der Minister herausgekommen?
2: Konkrete Beschlüsse in diesem Sinne gab es eigentlich nicht. Es ging, glaube ich, auch eher darum, mal das ganze politische Geschehen rund um Ceuta in den vergangenen Tagen wieder aufzuarbeiten. Die ganzen Vorwürfe, die gegeneinander erhoben wurden. 22 Regierungschefinnen und Chefs, die sagten, Spanien hat ja selbst Schuld daran. Spanien, das sagte, ihr seid nicht solidarisch genug. Nun also, alle zusammen an einem virtuellen Tisch, es war ja eine Videoschalte, und rausgekommen ist eine Schlusserklärung, die dann schon erstaunt. Da ist von keiner Schließung von Grenzen oder verstärkten Grenzkontrollen mehr die Rede. Da ist auch gar nicht die Rede davon, dass ein Mitglied rausgeworfen werden könnte aus dem Schengen-Raum, sondern vollständige Solidarität mit Spanien, sagte Migrationskommissar Magnus Brunner nach der Sitzung. Und man dankt Spanien dafür, dass sie so schnell und effektiv die Situation in Ceuta in den Griff gekriegt haben. Also schon ein bisschen erstaunlich nach den ganzen Auseinandersetzungen der vergangenen Tage.
1: Wie will man die EU-Staaten mit einer Außengrenze besser unterstützen?
2: Auf der einen Seite sagt man, wir haben ja mit GEAS, also mit dem neuen Asylsystem, das vor 7 Wochen in Kraft getreten ist, haben wir eigentlich einen guten Beschluss. Der stärkt unsere Außengrenzen, der hat ein klares Verfahren für die Leute, die ankommen, was wir mit ihnen machen. Auf der anderen Seite will man aber auch Frontex, das ist die Europäische Agentur für die Grenz- und die Küstenwache, die will man noch weiter stärken. Die haben im Moment um die 7.000 Mitarbeiter, 10.000 sollen es irgendwann mal sein, und die könnten natürlich stärker einbezogen werden. Es wird im Moment gearbeitet an einer neuen Beauftragung, an einem neuen Mandat für Frontex. Das soll dann im Herbst nochmal genauer untersucht werden und möglicherweise auch dann schon beschlossen werden.
1: Jetzt ist es ja so, dass Falschinformationen auf Social Media unter anderem für den Andrang mitverantwortlich gemacht werden. Inwiefern will man auch die sozialen Medien bei der Flüchtlingspolitik stärker in den Blick nehmen?
2: Das will man auf jeden Fall, weil einem schon klar ist, wenn man da vorher von gewusst hätte, was sich da auf den sozialen Netzwerken in verschiedenen Foren tut, dann hätte man möglicherweise sich anders darauf vorbereiten können, dann hätte man möglicherweise auch steuernd eingreifen können. So aber ist man überrascht worden, überrollt worden von der dynamischen Entwicklung, und allen ist klar, die hat sich, diese Welle von Menschen, die da ankamen in Ceuta, die hat sich über Tage hinweg aufgebaut, und da soll es nun ein Frühwarnsystem geben, mit dem man etwas stärker das beobachten kann und sich möglicherweise auf solche Entwicklungen besser vorbereiten kann.
1: Danke, Thomas Spickhofen, NDR 2 Brüssel. Gehst du zum Bund oder machst du Zivi? Die Frage hat man vielleicht früher gestellt, wenn man mit der Schule durch war. Seit Anfang der 2010er Jahre hat sich die Frage aber nicht mehr gestellt, denn seit 2011 ist die Wehrpflicht in Deutschland ausgesetzt. Und deshalb gibt es seitdem auch keinen Zivildienst. Die Bundesregierung arbeitet aber jetzt schon an einer Grundlage für einen Ersatzdienst für Wehrdienstverweigerer, falls die Wehrpflicht wieder eingeführt wird. Sarah Biham, NDR 2 Berlin. Wie konkret sind die Pläne?
3: Ja, konkret ist bisher vor allem eins, und zwar eine Abfrage. Ne? Das Bundesfamilienministerium hat nämlich 23 große Verbände angeschrieben, darunter Caritas, Diakonie, der Paritätische Wohlfahrtsverband, mit 2 Fragen. Also erstens, hattet ihr früher Zivildienstleistende? Und zweitens, wärt ihr im Fall der Fälle wieder dabei? Und die Antworten, ein Großteil der Verbände hat schon Plätze für den Zivildienst damals angeboten, und fast alle Verbände sagen, ja, sie wären grundsätzlich bereit, wieder so ein Angebot zu machen. Und mehr ist es Stand jetzt aber nicht. Und da betont das Ministerium, da haben wir heute nochmal nachgefragt, solange es eben keine allgemeine Wehrpflicht gibt, gibt es auch keinen neuen Zivildienst, und wir haben keine Pflicht, um was es jetzt geht, ist vorzufühlen, für den Fall der Fälle dann vorbereitet zu sein.
1: Du hast jetzt gerade schon die Sozialverbände angesprochen. Mhm. Welche Sorgen äußern die denn, wenn der Zivildienst wieder eingeführt werden sollte?
3: Ja, alle, mit denen ich heute gesprochen habe, die betonen, wenn der Zivildienst wirklich käme, also viel Konjunktiv heute, dann würde man Verantwortung übernehmen und Plätze einrichten. Generell ist die ganze Debatte für die Verbände aber gerade ja doch etwas schwer einzuordnen. Da sind noch viele Fragen offen, vieles ungewiss. Daher fallen die Statements und Reaktionen eher gemischt aus, wovor die Verbände aber jetzt schon warnen oder sich eben Sorgen machen. Bisher gibt es ja zum Beispiel den Bundesfreiwilligendienst. Und da ist die Sorge, dass es eine Art Konkurrenz geben könnte, also eine Art ja Gehaltsgefälle. Da warnt auch die Caritas vor einer Dreiklassengesellschaft, also Wehrdienst sehr gut bezahlt, Zivildienst gut bezahlt und Bundesfreiwilligendienst zum Beispiel schlecht bezahlt.
1: Danke dir, Sarah Beham, NDR 2 Berlin. In gut 7 Wochen wählen die Menschen in Mecklenburg-Vorpommern einen neuen Landtag. Gummibärchen am Wahlkampfstand oder ein Kugelschreiber vom Politiker, der um jede Stimme kämpft. So sah der Wahlkampf früher oft aus. Mittlerweile findet aber auch viel auf sozialen Plattformen wie TikTok, Instagram und Facebook statt. Martin Fuchs ist Wahlbeobachter aus Hamburg und er verfolgt seit Jahren, wie Parteien das Internet nutzen.
4: Ich würde sagen, 30-50%, je nach Partei, der Kommunikation, der Mobilisierung, die stattfindet, findet jetzt online statt.
5: Rund die Hälfte von Budget und Personal, alles online. Hinzu komme, Flächenländer wie Mecklenburg-Vorpommern sind dünn besiedelt. Die Wege zwischen Dörfern können auch mal weit sein.
4: Der effektivste Weg wäre natürlich, Haustürwahlkampf zu führen, aber keine Partei, würde ich sagen, in Meckpomm kann das leisten, jetzt an Haustüren großflächig gerade im ländlichen Raum zu klopfen.
5: Laut dem letzten MV-Trend des NDR, gut 2,5 Monate vor der Wahl, lag die AfD vorn, 36%, vor der SPD mit 29%. Auch im Netz macht ihr kaum jemand die Reichweite streitig. Warum ist das so?
4: Es gibt natürlich eine krasse Wesensverwandtschaft zwischen Populismus, Extremismus und den Erfolgskriterien von digitalen Plattformen. Das heißt, etwas, was irgendwie auf die 12 geht, was zugespitzt ist, was hochemotional ist. Und da arbeitet die AfD sehr stark mit der erfolgreichsten Emotion, Angst, Wut, Enttäuschung. Dass das natürlich sehr, sehr gut funktioniert, dass von den Algorithmen das befördert wird.
5: Entscheidend dabei sei aber noch etwas anderes. Ein Mechanismus, den die meisten in ihrem Feed gar nicht so leicht mitbekommen würden, so Politikberater Martin Fuchs.
4: Das haben wir in den letzten Wahlkämpfen auch in Ostdeutschland immer wieder beobachtet, dass gar nicht unbedingt die AfD in den Newsfeeds der Bürgerinnen und Bürger auftaucht, sondern andere Kanäle, die aber AfD-Inhalte dort hineinspülen. Und das haben die anderen Parteien wirklich komplett verschlafen. Ich würde auch sagen, in Mecklenburg-Vorpommern komplett verschlafen, dass es ein digitales politisches Vorfeld braucht, die eigenen Inhalte verbreitet.
5: Die Themen des Social-Media-Wahlkampfs 2026 sind gesetzt. Da geht es viel um Heimat, Zugehörigkeit, das Gefühl, gemeint zu sein. Kaum etwas bewegt die User aktuell so sehr. Martin Fuchs, der selbst in Halle geboren und in Thüringen und Sachsen aufgewachsen ist, sagt:
4: Ich bin ehrlicherweise sehr überrascht, weil ich natürlich mir das auch beobachte, dass gerade jetzt in den auch ostdeutschen Wahlkämpfen wieder diese Ostidentität, die Nordostidentität vielleicht auch stärker wird. Ich habe jetzt aber zum Beispiel in Mecklenburg-Vorpommern keinen einzigen Spitzenkandidat, Kandidatin auf einer Simson entdeckt oder auf einer Schwalbe, der dort Wahlkampf macht.
5: Auch damit spielen populistische Parteien in den sozialen Medien, sagt Fuchs. So wurde zum Beispiel bereits versucht, die Simson politisch zu vereinnahmen.
1: Ein Beitrag war das von Jonas Kühlberg.
6: Und das war das NDR 2 Update um 5 mit Karl Schreiber. Jetzt schauen wir aufs NDR 2 Wetter. Und es soll ja Menschen geben, die die Regel haben, dass ein Eis pro Tag genug sei. Was aber viele nicht wissen, bei den aktuellen Temperaturen greift die Regel nicht mehr.
2: Nee, da sind minimal 10. Guck mal, die Hitze, ich kann schon gar nicht mehr maximal minimal unterscheiden. Minimal 10 Eiskugeln pro Tag haben wir jetzt mal als Regel. So, heute haben wir es sehr heiß noch und vor allem so schwül. Also die Luftfeuchte ist richtig krass, auch bei uns hier im Studio tatsächlich. Und wir haben deswegen auch ein paar Gewitter, die sich bilden im Laufe des Abends. Und vor allem der Nacht kommen frische Schauer dazu und auch Gewitter mit rein, ziehen einmal von West nach Ost rüber. Heute noch bis zu 34 Grad. Morgen ja, ein bisschen kühler. Weiter durchwachsen, weiter schwülwarm mit Schauern, Sonne, Wolken, auch Gewitter mit dabei. Bis zu 28 Grad morgen in Oldenburg und bis zu 30 am Schalsee.
6: Der NDR2-Verkehrsservice für den ganzen Norden. Staude stockend ab 3 Kilometern. Die A1 Hamburg Richtung Osnabrück zwischen Bremer Kreuz und Hemelingen 6 Kilometer stockend vor der Baustelle. A2 Hannover Richtung Dortmund zwischen Hannover Langenhagen und Garbsen 3 Kilometer stockend auch vor der Baustelle.
7: Auf die A7 Flensburg Richtung Hamburg zwischen Hamburg-Schnelsen und dem Elbtunnel 8 Kilometer stockend und die A7 Hannover Richtung Hamburg zwischen Hamburg-Horstbruch und dem Elbtunnel 5 Kilometer Stau. Das war's von uns. Gute Fahrt für euch. Hier ist der NDR 2 Nachmittag mit Jessica und Nico. Hallo.

0: Linkin Park in the End bei NDR 2. Es ist 17.30 Uhr. Hier ist der Verkehrsservice für den ganzen Norden. Staude stockend, alles ab 3 Kilometern. A1 Hamburg in Richtung Osnabrück zwischen Bremerkreuz und Hemelingen. 6 Kilometer stockend vor der Baustelle. Die A1 Lübeck in Richtung Fehmarn ist zwischen Lübeck Zentrum und Bad Schwartau wegen eines brennenden Fahrzeugs aktuell in beiden Richtungen gesperrt. Es staut sich da.
1: Wir gucken auf die A2 Hannover Richtung Dortmund zwischen Hannover Langenhagen und Garbsen. 3 Kilometer stockender Verkehr vor der Baustelle. A7 Flensburg Richtung Hamburg zwischen Hamburg-Schnelsen und Bahrenfeld 8 Kilometer stockend und die A7 Hannover Richtung Flensburg zwischen Hamburg-Waltershof und dem Elbtunnel 3 Kilometer stockend.
0: Das war's. Gute und sichere Fahrt für euch.

0: Gott, haben heute viele prominente Geburtstag. Mensch, hier ist der NDR2-Nachmittag mit Jessica und Nico. Und Florian Silbereisen wird heute 45 zum Beispiel. Meghan Markle hat Geburtstag. Und auch Ex-US-Präsident Barack Obama feiert heute Geburtstag, den 65.
1: Und bei den Obamas zu Hause, da wird sicherlich das ein oder andere Geburtstagslied angestimmt. Denn Barack, der kann richtig gut singen. Vor einigen Jahren ging das ja viral, wie Obama Sweet Home Chicago zum Besten gab. Come on.

0: So, Jessica, ich sag's, wie es ist.
1: Eis?
0: Das war's, wollte ich sagen.
1: Ach so.
0: Ich habe leider kein Eis für dich, aber wir können mal gucken, was wir gleich machen können.
1: Wie gut, dass ich eins zu Hause habe.
0: Das war der NDR 2 Nachmittag für heute mit Jessica und Nico.
1: Gleich kommt der NDR 2 Soundcheck, neue Musik mit Maren und mit hoffentlich ganz viel Eis für sie und für euch.

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0: Hier ist NDR 2. Einen schönen Montagabend. Es gab ordentlich Kritik an der Migrationspolitik von Spanien. Doch jetzt gibt's eine Kehrtwende der EU-Länder. Es ist 18 Uhr.
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2: Nach dem Andrang von marokkanischen Migranten auf den spanischen Teil des Landes Ceuta sind sich die EU-Länder einig. Sie zeigen sich geschlossen solidarisch mit Spanien. Sie haben nach einer Sondersitzung der EU-InnenministerInnen mitgeteilt und wollen jetzt die Kommunikation in Krisenzeiten stärken. Sarah Lopez, NDR 2 Brüssel.
3: In den vergangenen Tagen hatten mehrere europäische Staats- und Regierungschefs noch die spanische Migrationspolitik in einem gemeinsamen Brief kritisiert. Und Italien etwa hatte vorübergehend das Schengen-Abkommen mit Spanien ausgesetzt. Spanien wiederum hatte einigen EU-Mitgliedstaaten unter anderem vorgeworfen, die Situation politisch auszuschlachten. Heute waren sich die Innenminister der EU-Mitgliedsländer einig darin, dass man den Schutz der Außengrenzen gemeinsam verbessern müsse, etwa durch die Weiterentwicklung von Frühwarnsystemen.
2: Warum ist das Tanken bei uns eigentlich gerade wieder so teuer? Ein Grund könnte die Trockenheit sein, denn die Flüsse in Deutschland führen aktuell extrem wenig Wasser. Im Rhein zum Beispiel, da sind die Pegelstände an mehreren Orten so niedrig wie nie. Und das ist ein Problem, einmal für die Binnenschifffahrt und natürlich auch für die Wirtschaft. Denn wenn weniger transportiert werden kann, steigen die Preise und das merken wir dann unter anderem an der Zapfsäule. Das Bundeskartellamt untersucht gerade die Spritpreise. Katrin Kahlke, NDR 2 aktuell, wie genau kommt die Behörde denn da aktuell voran?
4: Laut Bundeskartellamt gibt es beim Spritpreis ein deutliches Nord-Süd-Gefälle. Im Juli kostete E5 regional bis zu 11 Cent, Diesel bis zu 10 Cent mehr pro Liter. Eine schnelle Entspannung ist da nicht in Sicht. Dazu kommt, dass das Kartellamt Verfahren gegen alle 12 Raffineriebetreiber in Deutschland eingeleitet hat und prüft, ob die hohen Spritpreise wirklich durch die Kosten gerechtfertigt sind oder ob Autofahrer zu viel zahlen. Erste Antworten der Unternehmen sind bereits da. Trotz der Vorgabe, die Preise nur einmal täglich um 12 Uhr zu erhöhen, gibt es weiterhin viele Verstöße. Es drohen Bußgelder.
2: Ein fieses Summen, das uns nachts den Schlaf raubt, ist in diesem Sommer bislang nicht so häufig. Denn in vielen Regionen Deutschlands gibt es gerade deutlich weniger Mücken. Es gibt zwar keine bundesweiten Zahlen, aber Forschende, unter anderem vom Friedrich-Löffler-Institut auf der Insel Riems, die berichten von einem spürbaren Rückgang. Grund dafür ist Trockenheit. Für die meisten wird es gleich wohl kein Feierabendbier geben, denn in Summe trinken die Deutschen immer weniger Bier und darum gibt es auch weniger Brauereien. 2019 hatte Deutschland Brauerei-Peak, also Höchststand. Jetzt gibt es knapp 9% weniger Brauereibetriebe. Das liegt daran, dass es schlicht weniger Bier verkauft wird.
0: So eine Apfelschorle schmeckt ja auch. 6:03, hier ist NDR 2. Wir gucken mal schnell aufs Wetter. Die einen freuen sich noch über die Sonne, bei anderen geht die Welt so ein bisschen unter. Richtung Rügen, teilweise nass und auch im Westen und Süden von Niedersachsen teilweise kräftige Schauer und Gewitter. Örtlich auch Unwettergefahr durch Starkregen, Hagel und Sturmböen. Ihr kennt das schon. Abendtemperaturen immer noch warm. 21 Grad in Sassnitz, 23 Grad auf Fehmarn, 26 in Cuxhaven und Bad Segeberg, 29 in Schwerin und immer noch 33 Grad in Basinghausen. Und die Schauer und Gewitter, die ziehen in der Nacht Richtung Ostsee und Vorpommern ab, dahinter dann trocken. Das Ganze bei Tiefstwerten zwischen 18 und 21 Grad. NDR 2 Verkehrsservice führt den ganzen Norden staunstockend ab 3 Kilometer Länge. A1 Hamburg Richtung Osnabrück zwischen dem Bremer Kreuz und Hemlingen. 6 Kilometer Stop and Go vor der Baustelle. Die A1 Lübeck Richtung Fehmarn, die ist zwischen Lübeck Zentrum und Bad Schwartau wegen eines brennenden Fahrzeugs gesperrt. 4 Kilometer Stau. Und A7 Flensburg Richtung Hamburg zwischen Hamburg-Schnelsen und Bahrenfeld, da stockt es auf 8 Kilometern. Kommt gut und vor allen Dingen sicher an euer Ziel.
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0: Ich bin Maren Siever. Schönen Dienstagabend. Ich hoffe, ihr habt irgendwo ein schattiges Plätzchen gefunden, wo es nicht allzu heiß ist und könnt es euch richtig schön gemütlich machen. Wir starten mit der neuen Single von Fury in the Slaughterhouse. Ganz süße Geschichte. In der Anfangszeit der Band haben die zusammen in einer WG über einer Autowerkstatt gewohnt. So, und die Wohnung war total abgerockt und hellhörig. Und morgens ab 7 haben die Jungs den Meister unten in der Garage schreien hören. Vielleicht deshalb auch bis heute der Einsatz von E-Gitarren, um eventuell das Gebrüll aus dem Publikum zu überspielen. Fix This Crack, Fury in the Slaughterhouse, das ist die neue Single. Damit geht's los.

0: on Fire, G-Flip. Hier ist NDR 2, Soundcheck, neue Musik. Es ist der Dienstagabend. Gleich gibt's was Neues von dem Mann, der auch locker in einer 80er-Jahre-Serie mitspielen könnte. Ich finde, alleine der Schnauzer schreit Thomas Magnum. Benson Boone fährt allerdings keinen roten Ferrari, sondern macht lieber rückwärts Salti. Time of my life gibt's in anderthalb Minuten.
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2: Mit einem Beitrag von Klaus Böllert aus Hamburg für die katholische Kirche.
3: Was, wenn ich nicht für 2, 3, sondern für 30, 40 oder gar 120 Leute kochen soll? So geht es manchen, die in den Ferien Kinder und Jugendliche in Zeltlagern bekochen werden. Deshalb gab es vom Bund der Deutschen Katholischen Jugend, BDKJ, extra einen Kochkurs bei Profi Matthias Labon. Er sagt, die größte Umstellung ist die Zeit.
4: Zu Hause kocht der Topf für ein paar Nudeln irgendwie in 5 bis 10 Minuten. Auf so einem Lager, auf dem Gaskocher sind wir ganz schnell bei 1,5 bis 2 Stunden.
3: Frederik und Alicia haben den Kurs Kochen für viele mitgemacht und einiges gelernt.
5: Dass der Großteil der Arbeit vielleicht gar nicht direkt beim Schnibbeln und Kochen liegt, sondern beim Planen und Einkaufen und Organisieren.
6: Gibt es irgendwie Optionen, die Sachen leichter zu gestalten? Ob man jetzt einen XXL-Stabmixer braucht, was da so die Empfehlungen dann von unserem Chefkoch hier sind.
3: 5 bis 6 Leute empfiehlt Profi Matthias Labon für 120 Leute. Dass es immer möglich sein muss, vegan zu essen, ist selbstverständlich. Und zur guten Vorbereitung gehört unbedingt auch, Allergien abzufragen.
4: Vor 2 Jahren auf dem Pfadfinder-Sommerlager bei schlapp 50 Leuten mit verschiedenen Allergien und Unverträglichkeiten haben wir trotzdem nur eine vegane und eine fleischhaltige Variante gekocht.
3: Gute Planung ist halb gekocht, so in etwa. Die Zeltlager sind im Gange. Einige Hobbyköche haben sich beim Profi vorbereitet.
2: Das war ein Beitrag von Klaus Böllert aus Hamburg für die katholische Kirche.

Die Toten Hosen aus Düsseldorf. Hier ist NDR 2, Soundcheck, neue Musik. Es ist der Dienstagabend und ich weiß noch, als wir das erste Mal was von Softloft in der Sendung gespielt haben. Ich habe dann geguckt, wo die herkommen und da war ich total überrascht, dass das fünf Schweizer sind. Irgendwie, finde ich, klingt die Musik irgendwie internationaler und nicht so unbedingt nach dem Kanton Aargau, wo Sängerin Jorina Stamm das Projekt ursprünglich mal gegründet hat. Den Bandnamen, ganz süß, haben sie übrigens von so einem Bandnamen-Generator. Irgendwann sind sie da bei Soft gelandet und haben gedacht, Soft, Soft, Soft, was passt denn da ganz gut zu? Loft passt da ganz gut zu. Und Wednesday, das ist die neue Single Soft Loft, hier bei NDR 2, Soundcheck, neue Musik.

0: 18:30. NR2 Verkehrsservice führt den ganzen Norden, die A1 Hamburg Richtung Osnabrück zwischen dem Bremer Kreuz und Hemeling, stockt es auf 6 Kilometern vor der Baustelle, und die A7 Hannover Richtung Kassel, die ist aktuell nach einem Unfall zwischen dem Dreieck Salzgitter und Bokenem gesperrt. Ansonsten freie Fahrt, kommt gut an.
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0: Schönen Dienstagabend. Ich finde es immer total sympathisch, wenn man hört, dass Künstler auch Fans von anderen Künstlern oder Künstlerinnen sind. Gary Lightbody zum Beispiel von Snow Patrol. Riesiger Kylie Minogue-Fan. Er hat ja auch Songs geschrieben, sich aber nie getraut, ihr diese Songs auch anzubieten. Und dann hat er irgendwann gehört, dass Kylie Minogue Songs sucht für ein neues Album. Und dann hat er gesagt, so, das ist meine Chance. Und daraus gekommen ist eine Zusammenarbeit, von der wir nicht wussten, dass wir sie brauchen, die aber einfach Sinn macht und richtig gut klingt. These Alarms. Kylie Minogue zusammen mit Snow Patrol hört ihr jetzt.

0: Willie J. Healy, Single heißt Ditch. Hier ist NDR 2, Soundcheck, neue Musik. Und ihr kennt die bestimmt auch, so Menschen, die immer ihrem Stil treu bleiben und die man auch dann erkennt, wenn sie 100 Meter weit um die Ecke kommen. Und bei Lea ist das genauso, also musikalisch. Ihre Songs erkennt man wirklich, ich sag mal, nach 5 Sekunden. Das liegt zum einen an dieser besonderen Art zu singen, aber auch an den Themen. Weil meistens geht's bei Lea um eine mehr oder weniger glückliche Liebe. Die neue Single heißt Mit dir allein sein. Und wenn ihr den Song mal live erleben wollt, Lea geht auf Tour und spielt unter anderem im April in Hamburg und Hannover. Das also schon mal vormerken. Neue Single von Lea, Mit dir allein sein. Jetzt hier bei NDR 2.
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ganz entspannt durch den Dienstagabend in der 2 Soundcheck. Neue Musik, gleich Musik aus Großbritannien. Scott Quinn, All or Nothing, das ist die neue Single des britischen Multi-Instrumentalisten. Vorher gibt's aber erstmal Mattea. Die Österreicherin hat sich ja eine kleine Auszeit genommen, ist jetzt aber wieder da. Und zwar mit neuer Musik. Und in dem Song Einfach Nichts sagt sie, ich brauche nichts. Ich brauche niemanden, um glücklich zu sein. Einfach nichts. Mattea.

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1: Um 19 Uhr mit Martin Wilhelmi. Der Innenausschuss des Bundestages hat bei einer Sondersitzung über den Anschlag auf den Berliner CSD beraten. Dabei ging es unter anderem um Aufklärung und Konsequenzen aus der islamistischen Attacke. Konkrete Beschlüsse wurden nicht gefasst. Aus Berlin Bianca Schwarz.
2: Der Anschlag hatte eine Diskussion darüber ausgelöst, warum der mutmaßliche Täter zuvor auf Beschluss eines Berliner Gerichts aus der Haft entlassen worden war. Entsprechend soll es bei der nicht öffentlichen Sitzung des Innenausschusses in erster Linie um die Frage gegangen sein, ob alle relevanten Informationen zu dem Attentäter vom gemeinsamen Terrorismusabwehrzentrum in Berlin weitergegeben worden waren an das zuständige Gericht. Laut Clara Bünger, Innenpolitikerin der Linken, konnte diese Frage nicht beantwortet werden. Bundesinnenminister Alexander Dobrindt hatte nach dem Anschlag eine Verschärfung des Jugendstrafrechts sowie Präventivhaft gefordert.
1: Nach dem chaotischen Grenzübertritt von zehntausenden Migranten in die spanische Exklave Ceuta haben sich die EU-Innenminister hinter Spanien gestellt. Zuvor hatten mehrere Mitgliedsländer Madrid vorgeworfen, für die Krise mitverantwortlich zu sein. Aus Brüssel Thomas Spickhofen.
3: In der Schlusserklärung ist nirgendwo mehr die Rede von verstärkten Grenzkontrollen oder sogar dem Rauswurf eines Landes wie Spanien aus dem Schengen-Raum. Da sind auch keine Schuldzuweisungen an Spanien mehr zu finden. Im Gegenteil, Migrationskommissar Magnus Brunner sagte am Ende, es habe eine vollständige Solidarität mit Spanien am Tisch gegeben. Und in der schriftlichen Erklärung heißt es sogar, man würdige die schnellen und effektiven Bemühungen der spanischen Behörden bei der Reaktion auf die Situation in Ceuta.
1: Die Zahl der Asylanträge in Deutschland geht weiter zurück. Wie das Bundesinnenministerium mitteilte, stellten im Juli rund 4.300 Menschen einen Erstantrag auf Asyl. Das waren etwa halb so viele wie im gleichen Monat des Vorjahres. Im Juni war nach jahrelangen Verhandlungen die europäische Asylreform in Kraft getreten. Sie zielt darauf ab, dass weniger Asylsuchende in die EU kommen und enthält auch mehrere Verschärfungen für Bewerber in Deutschland. In vielen Regionen Deutschlands sind in diesem Sommer deutlich weniger Stechmücken unterwegs. Es gibt zwar keine bundesweiten Zahlen, aber Forscher, unter anderem vom Friedrich-Löffler-Institut auf der Insel Riems, berichten von einem spürbaren Rückgang. Hintergrund ist die Trockenheit. Ohne stehendes Wasser können sich Mückenlarven nicht entwickeln. Das hat allerdings auch Folgen für andere Tiere. Mücken sind eine wichtige Nahrungsquelle für Vögel, Fledermäuse und Amphibien.
4: Aber es braucht ja gar nicht viele Mücken. Es braucht ja nur diese eine, die im Zimmer rumschwirrt. Und das immer nachts. Hier ist NDR 2. 7:03. Wir gucken mal schnell aufs NDR 2 Wetter. Obwohl, lohnt sich auch nicht wirklich, heute Nacht das Fenster aufzumachen, weil so richtig durchlüften könnt ihr nicht. Die Tiefsttemperaturen heute Nacht 18 bis 21 Grad, also immer noch warm. Gut, heute Abend ist es noch wärmer. 21 Grad immer noch in Sassnitz, 26 in Cuxhaven und Bad Segeberg, 29 in Schwerin und bis 33 Grad in Basinghausen. Dazu vor allem so Richtung Rügen nass. Auch im Westen und Süden von Niedersachsen teilweise kräftige Schauer und Gewitter. Kann auch mal Starkregen und Hagel und Sturm mit dabei sein. Morgen dann ähnliche Temperaturen und wechselhaft. NDR 2 Verkehrsservice. Für den ganzen Norden zwei Meldungen noch. Auf der A7 Hannover Richtung Kassel gab es einen Unfall zwischen dem Dreieck Salzgitter und Bokenem und die Autobahn ist aktuell in diesem Bereich gesperrt. Und die A7 Kassel Richtung Hannover, die ist ebenfalls gesperrt zwischen Hildesheim-Drispenstedt und Laatzen. Da brennt ein Fahrzeug. Ansonsten freie Fahrt, kommt gut an.
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4: Ich bin Maren Sieber. Jetzt geht's los mit Musik aus dem Norden. Wir starten mit Luisa. Okay, die ist in Hessen geboren, aber in Hamburg aufgewachsen. Insofern ist sie eine von uns. Und im letzten Jahr hat sie zwei meiner Lieblingskünstler der 90er supported. Einmal Alanis Morissette und Simply Red. Aber mittlerweile ist Luisa selber der Haupteck. Im November geht sie auf Solotour und macht da unter anderem auch Station in Hannover. Summer in the Woods. Richtig schöner Sommersong. Damit starten wir. We'll be right back.

Gestern hat sie ein Konzert in Hamburg gespielt. Marie Froesch, hier ist NDR 2, Soundcheck, neue Musik am Dienstagabend. Und als Musikerin oder Musiker kann man ja auf ganz verschiedene Arten Geld verdienen. Also zum Beispiel kann man auch Songs für andere Menschen schreiben und selber so ein bisschen im Hintergrund bleiben. Und das hat Nina Müller jahrelang wirklich gemacht. Sie hat geschrieben für Max Mutzke, für die Prinzen oder auch für Michael Schulte hat sie komponiert, getextet, ohne selber so wirklich in Erscheinung zu treten. Bis jetzt allerdings tritt sie nicht als Nina Müller, sondern als Wim auf. Und Wim, das steht für Wimmelbild aus leisen Fragen ans Leben. Ihr merkt schon, das geht eher so etwas in die poetische Richtung. Ich hab dich verloren. Das heißt, das ist der Titel ihrer aktuellen Single. Wim, ganz neu hier bei NDR 2.

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0: Ich bin so verliebt in diesen Song. Jupiter Jones, wo diese Liebe hinfällt, hier ist NDR 2, Soundcheck, neue Musik am Dienstag. Und die letzten Freitag dabei waren, die schwärmen immer noch davon. Jupiter Jones, ja, bei unserem exklusiven Songs and Stories Konzert in Güstrow haben sie in einem ganz, ganz kleinen Kreis ihr neues Album Ich trag den Sarg und du trägst was Buntes vorgestellt. Und die Arbeit an diesem neuen Album, die war besonders.
1: Im Vergleich zum letzten Album, das wir während der Pandemie geschrieben haben, was dann irgendwie so ein bisschen zum Stückwerk wurde, war es wirklich so ein Ding, bei dem wir ganz, ganz viel Zeit zusammen verbringen konnten und wirklich wie eine Band das so gefälligst macht, ein Album schreiben konnten. Hinzu kommt, dass ich die Songs, also das ist jetzt ein persönliches Ding, aber das könnt ihr alle zu Hause selber noch bewerten. Ich halte das für unsere besten Songs bisher und deswegen ist es für mich ein ganz besonderes Album in jeglicher Hinsicht.
0: Ja. Also, ihr seid gefragt. Die erste Single, wo diese Liebe hinfällt, haben wir eben jetzt schon gehört. Jetzt die zweite Single-Auskopplung. Ein bisschen härter. Hundemensch. Jupiter Jones. Ganz neu für euch. Hier ist NDR 2 Soundcheck. Neue Musik. Es ist der Dienstag.

0: So schöne Musik aus Island. Aus Ger. 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Der Verkehrsservice führt den ganzen Norden um 7:30 mit einer Meldung. Die A7 Kassel Richtung Hannover ist zwischen Hildesheim, Dristenstedt und Laatzen aktuell gesperrt. Da brennt ein Fahrzeug. Ansonsten aber freie Fahrt im Norden. Kommt gut und sicher an euer Ziel.
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0: Schönen Dienstagabend, ich bin Maren Sieber. Wir starten in die nächste halbe Stunde mit einer Künstlerin aus Hamburg und deren Karriere wäre fast von ihrem eigenen Körper ausgebremst worden. Mit Anfang 20, als Greta gerade so mit Leuten wie Crow oder auch Clouseau auf Tour war, hatte sie mehrere schwere Bandscheibenvorfälle, die sie, wie sie selber sagt, im Grunde genommen zum Pflegefall gemacht haben. Mittlerweile ist sie operiert, es geht ihr sehr viel besser und sie ist bereit, wieder durchzustarten. Die neue Single von Greta heißt 10, hören wir uns jetzt mal an.

Almost Monday. Hier ist NDR 2 Soundcheck, neue Musik. Es ist der Dienstagabend und wenn die Jungs von Almost Monday nicht zusammen Musik machen würden, wären sie wahrscheinlich trotzdem befreundet. Die teilen sich nämlich noch eine zweite Leidenschaft, das Surfen. Und dabei haben sie sich auch als Teenager kennengelernt. Gut, das ist jetzt schon ein bisschen her. Mittlerweile freuen sie sich einfach auf die Veröffentlichung ihres zweiten Studioalbums. Das soll Anfang September erscheinen. Better Late Than Never. Das ist die nächste Vorab-Single und die hören wir uns jetzt auch nochmal an.

Ich kann mir nicht helfen. Bei dem Songtitel habe ich immer das Gefühl, ich müsste mir danach die Hände waschen. Ich streichle Tauben. Hier ist NDR 2 Soundcheck, neue Musik am Dienstagabend. Namen können manchmal so ein bisschen in die Irre führen. Also erste Assoziation, wenn ihr Cordoba 78 hört. Das hört sich an wie ein Rapper, oder? So wie 187 Straßenbande. Aber musikalisch, muss man auch sagen, geht's bei Cordoba 78

in eine ganz, ganz andere Richtung. Fünf Jungs aus Österreich und die machen sehr, sehr schön Indie-Pop. Alles nicht so einfach ist die neue Single, unser Beitrag zur Musikszene Europa hier bei NDR 2. Was?

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1: Um 20 Uhr mit Martin Wilhelmi. Nach dem Anschlag auf den Berliner CSD ist der Nachmittag der Innenausschuss des Bundestages zusammengekommen. Dabei ging es unter anderem um mögliche Konsequenzen aus der islamistischen Attacke. Konkrete Ergebnisse gab es aber nicht. Kritik kam nach der Sitzung von der Opposition. Warum, fasst Hauptstadtkorrespondentin Bianca Schwarz zusammen.
2: Von Regierungsvertretern gab es anscheinend immer wieder den Hinweis, dass die Ermittlungen noch laufen, dass viele relevante Fragen noch nicht beantwortet werden können. Laut Thomas Silberhorn von der CSU würden die Behörden zum Beispiel noch ermitteln, wie es überhaupt zu dem Anschlag kommen konnte und ob es weitere Mittäter gab. Das sei nach wie vor nicht klar. Der Anschlag hatte ja eine Diskussion darüber ausgelöst, warum der mutmaßliche Täter zuvor auf Beschluss von einem Berliner Gericht aus der Haft entlassen worden war. Alle drei Oppositionsparteien, Linke, Grüne, AfD, haben sich mehr Antworten gewünscht, als sie bisher bekommen haben.
1: Die EU-Innenminister haben nach ihren Beratungen zum Ansturm zehntausender Menschen auf die spanische Exklave Ceuta Einigkeit demonstriert. In einer Erklärung nach dem virtuellen Treffen wird die geschlossene Solidarität mit Spanien betont. Aus Brüssel Sarah Lopez.
3: Man wolle zukünftig auch die Kommunikation in Krisenzeiten stärken. In den vergangenen Tagen hatten mehrere europäische Staats- und Regierungschefs noch die spanische Migrationspolitik in einem gemeinsamen Brief kritisiert. Spanien wiederum hatte einigen EU-Mitgliedstaaten unter anderem vorgeworfen, die Situation politisch auszuschlachten. Heute waren sich die Innenminister der EU-Mitgliedsländer einig darin, dass man den Schutz der Außengrenzen gemeinsam verbessern müsse. Etwa durch die Weiterentwicklung von Frühwarnsystemen.
1: Das Bundeskartellamt hat Verfahren gegen sämtliche Raffineriebetreiber in Deutschland eingeleitet. Hintergrund sind die hohen Kraftstoffpreise. Das Bundeskartellamt will nach eigenen Angaben wissen, welche Kosten den Raffinerien tatsächlich entstanden sind und ob die verlangten Preise dadurch gerechtfertigt werden können. Gleichzeitig dämpft der Mund Hoffnungen auf schnelle Entlastungen. Das Kartellrecht sei kein Instrument staatlicher Preisregulierung. Im vergangenen Monat waren die Preise an Tankstellen in Deutschland deutlich gestiegen. Der Waldbrand im Osten der Niederlande ist noch nicht unter Kontrolle. Ungefähr 100 Hektar Land sind betroffen. Rund 250 Feuerwehrleute sind im Einsatz. Die Armee unterstützt mit Löschflugzeugen. Der Brand ist gestern in einem Naturschutzgebiet nahe der deutschen Grenze ausgebrochen. Durch den Wind und hohe Temperaturen konnten sich die Flammen schnell ausbreiten.
4: 8:03. Wir gucken aufs NDR2 Wetter. Immer noch warm heute Abend. 23 Grad auf Fehmarn, 26 in Cuxhaven und Bad Segeberg und 33 Grad in Basinghausen. Heute Nacht geht's ein bisschen runter, 18 bis 21 Grad. Und die letzten Schauer und Gewitter, die jetzt teilweise noch so punktuell im Norden unterwegs sind, ziehen dann in der Nacht Richtung Ostsee und Vorpommern ab. Morgen leicht unbeständig, gibt aber auch viele freundliche Phasen. Bei 22 bis 32 Grad. NDR2 Verkehrsservice für den ganzen Norden sieht sehr gut aus. Keine Staus, keine Behinderung. Ihr habt überall freie Fahrt. Kommt gut an.
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4: Schönen Dienstagabend. Wir starten in die letzte Stunde mit Jungle aus London. Und Jungle könnt ihr übrigens auch live erleben. Im November kommen sie zum Beispiel nach Hamburg. Und da gibt's auch noch Tickets. Carry On, die aktuelle Single. Damit geht's los. Schönen Dienstag.

Lady Gaga, Shape of a Woman aus der Teufel trägt Prada 2 hier im NDR 2 Soundcheck. Neue Musik. Übrigens gibt gerade eine ganz, ganz tolle Doku in der ARD Mediathek. Lady Gaga, My Songs, My Life. Könnt ihr euch kostenlos anschauen. Lohnt sich wirklich. So, ganz anderes Thema. Wenn ihr jemals nach Portland in Oregon fahrt, da werden euch mehrere Sachen auffallen. Erstens, da gibt's keine Mehrwertsteuer beim Shoppen. Yippie! Zweitens, die nehmen da ihr selbst gebrautes Craft Beer und ihre Coffeeshops sehr, sehr ernst. Yippie 2. Und drittens, es gibt eine richtig große Alternative- und Indie-Musikszene. Yippie 3. Insofern, also beste Voraussetzungen für die zwei von New Constellations. Die kennen sich schon seit ihrer Schulzeit. Musik machen Harley und Josh, aber erst seit 5 Jahren zusammen. Das aber sehr, sehr erfolgreich. Hot-Blooded, das ist ihre neue Single. New Constellations, jetzt ganz neu hier bei NDR 2. Soundcheck, neue Musik.

Ryan Fatal. Hier ist NDR 2 Soundcheck, neue Musik. Es ist der Dienstagabend und wenn das wirklich so kommt, dann wäre das der Knaller. Noch in diesem Jahr soll ein neues U2-Album rauskommen. Es wäre das erste reguläre Studioalbum seit 2017. Die Erwartung der Fans, klar, nach 9 Jahren riesengroß. Aber ich sag mal so, die aktuellste Zusammenarbeit mit Martin Garrix, die lässt so ein bisschen auf Oldschool U2 hoffen. Denn die gemeinsame Single, ich finde, die erinnert durch die Gitarre von The Edge wirklich an die Hochzeiten der Iren. Also Fireflies hören wir jetzt mal rein. U2 zusammen mit Martin Garrix. Hier ist

20.30 Uhr, halb neun, hier ist NDR 2 mit dem Verkehrsservice für den ganzen Norden. Das geht schnell, keine Staus oder Behinderungen, ihr habt überall freie Fahrt, kommt gut an. Hier ist NDR 2, Soundcheck, neue Musik, der Dienstagabend, Fat Dog, gleich für euch. Vorher erstmal Picture This, könnt ihr auch live sehen. Die gehen auf Tour und unter anderem kommen sie im November nach Hamburg, spielen in der großen Freiheit. Tickets gibt's auch noch. Neue Single heißt Take My Hand and We Can Go Walking. Ich bin Maren Sieber, schönen Dienstagabend.

0: Richtig schöner Country-Pop. Phone Keys and Wallet. Lainey Wilson und John Mayer. Hier ist NDR 2 Soundcheck. Neue Musik, der Dienstagabend. Jetzt mit was Neuem von Kamra. Die neue Single heißt Love Sober. Kamra selber ist immer noch mit seiner Jugendliebe zusammen. Und dieser Ausdruck Love Sober hat für ihn persönlich eine ganz besondere Bedeutung.
1: Das war auch genau der Hintergrund, warum dieser Witz entstanden ist. Nämlich von Drunken Love to Love Sober. Nämlich, dass man auch in einer Beziehung irgendwann gar nicht mehr drunk in love ist. Man ist irgendwann auch love sober, aber im positiven Sinne. Das heißt, man weiß, warum die Person gut für einen ist. Man realisiert, dass man nicht ständig dieses High braucht von dieser neuen Aufregung von ich lerne jemand neu kennen und ich bilde mir ein, dass alles perfekt ist, sondern man lernt, glaube ich, auch das Unperfekte an gewissen Situationen zu lieben. Und das macht das Leben ja auch schön. Ich glaube, dementsprechend bin auch ich love sober, aber in der Form von das ist total geil, dass wir das hier haben und dass man das anerkennen kann.
0: Ja, und so sollte eine langjährige Beziehung auch sein, oder? Love Sober, Kamrat, jetzt neu bei NDR 2.

Ich höre die beiden so gerne. Angus und Julia Stone, neue Single heißt Monroe. Hier ist NDR 2 Soundcheck, neue Musik am Dienstagabend. Gleich geht's weiter mit NDR 2 Pop und dort auch neue Musik. Ihr hört mit Markus Barsch in das neue Album von Charlie XCX rein. Von mir gibt's noch die neue Single von Beck, die heißt In the Night und ist von seinem neuen Album Ride Lonesome. Dauert gar nicht mehr so lange, bis das rauskommt. Am 18. September erscheint's. Ich bin Maren Sieber, wünsche euch noch einen ganz, ganz schönen Dienstagabend. Jetzt mit Beck hier bei NDR 2.

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1: Um 21 Uhr mit Martin Wilhelmi. Der Innenausschuss des Bundestages hat bei einer Sondersitzung über den Anschlag auf den Berliner CSD beraten. Dabei ging es unter anderem um Aufklärung und Konsequenzen aus der islamistischen Attacke. Konkrete Beschlüsse wurden nicht gefasst. Aus Berlin Bianca Schwarz.
2: Der Anschlag hatte eine Diskussion darüber ausgelöst, warum der mutmaßliche Täter zuvor auf Beschluss eines Berliner Gerichts aus der Haft entlassen worden war. Entsprechend soll es bei der nicht öffentlichen Sitzung des Innenausschusses in erster Linie um die Frage gegangen sein, ob alle relevanten Informationen zu dem Attentäter vom gemeinsamen Terrorismusabwehrzentrum in Berlin weitergegeben worden waren an das zuständige Gericht. Laut Clara Bünger, Innenpolitikerin der Linken, konnte diese Frage nicht beantwortet werden. Bundesinnenminister Alexander Dobrindt hatte nach dem Anschlag eine Verschärfung des Jugendstrafrechts sowie Präventivhaft gefordert.
1: Die Innenminister der Europäischen Union wollen die spanische Regierung beim Schutz der EU-Außengrenze finanziell und operativ stärker unterstützen. Das ist das Ergebnis einer gemeinsamen Videokonferenz. Hintergrund sind die Geschehnisse aus der vergangenen Woche. Zehntausende Menschen waren von Marokko aus zwischenzeitlich in die spanische Exklave Ceuta gekommen. Nach der Konferenz bedankte sich EU-Migrationskommissar Brunner bei Spanien dafür, dass es die Ordnung in Ceuta wiederhergestellt habe. In der Demokratischen Republik Kongo steigt die Zahl der mit dem Ebola-Virus infizierten Menschen weiter an. Laut der Weltgesundheitsorganisation WHO gibt es knapp 3.800 bestätigte Fälle. Fast die Hälfte der Patienten ist demnach inzwischen gestorben. Aus Genf Thomas Wagner.
3: Ein derart steiler Anstieg der Fallzahlen wie im Kongo sei kaum mehr unter Kontrolle zu halten, zumal um die 17.000 weitere Verdachtsfälle unter Beobachtung stünden. Langfristige Abhilfe verspricht sich die WHO von der Entwicklung sogenannter RNA-basierter Impfstoffe, die im Prinzip so ähnlich funktionieren wie Impfstoffe gegen Corona. Hier gäbe es zwei vielversprechende Projekte. Bis aber erste verlässliche Ergebnisse vorliegen, dauere es noch Monate, so Wasi Murphy von der Weltgesundheitsorganisation.
1: Das Emirat Katar bemüht sich weiterhin um eine Lösung des Konflikts zwischen den USA und dem Iran. Ein Sprecher des katarischen Außenministeriums sagte, es liefen Gespräche mit allen Beteiligten. Dabei würden ständig Entwürfe ausgetauscht, um die unterschiedlichen Standpunkte zusammenzuführen. Laut Katar geht es zunächst um eine kurzfristige Übereinkunft, um weitere Gespräche in einem größeren Rahmen zu ermöglichen. Das waren die Nachrichten. Das Wetter in Norddeutschland, nachts zeitweise Schauer und kräftige Gewitter, örtlich Unwettergefahr bei Tiefstwerten von 21 bis 18 Grad. Morgen dann meist trocken, nur einzelne Schauer, 22 bis 32 Grad. Am Donnerstag anfangs trocken, später Regen 20 bis 28 und am Freitag teils freundlich, teils Schauer bei 18 bis 24 Grad. Es ist 21.03 Uhr.
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4: Vorsicht bitte auf der A1 Hamburg Richtung Bremen. Zwischen Sittensen und Elsdorf liegt ein Reifen. Vorsicht bitte auf der A7 Hamburg Richtung Hannover. Zwischen Soltau Süd und Dorfmark befindet sich eine ungesicherte Unfallstelle und es liegen Gegenstände auf der Fahrbahn.
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5: Am Dienstagabend mit Markus Barsch. Hallo, schön, dass ihr da seid. Dann haben wir gestern ein Quiz gemacht um 10 nach 9. Ja, da machen wir doch gleich, also Never Change a Winning Quizzeit, oder? Machen wir doch um 10 nach 9 heute auch mal ein Quiz. Machen wir gleich ein Quiz, oh ja.
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0: Hallo Deutschland, hier ist Pop, eure Abendshow am Dienstag. Schön, dass ihr da seid, die gemeinsame Abendshow in der ARD von Bremen 4, HR3, MDR Jump, NDR 2. NDR 2, hab ich doch gesagt, NDR 2, RBB 88, ja. Schon so heiß.
1: Euer Gehirn, ist egal, immer dasselbe. 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
0: Ich war stehen geblieben bei RBB 88.8, danach kommt noch SR1 und WDR 2. Produziert für euch jetzt mit einem spontanen Schnellstquiz von SWR 3. Wir mal gucken, was der allwissende Abendshow-Kalender sagt. Wir wollen euch was schenken, beziehungsweise ihr wisst, wie es ist. Ihr müsst euch das natürlich sauer verdienen, unseren hochkomplizierten spontanen Schnellstquizen. Spaß. Es kommt doch nur auf den Spaß an in unseren kleinen Quizzen hier. Guck mal hier, ich habe schon was. Der allwissende Abendschaukalender sagt, hier, 4. August 1951. Schon was her. Das Kraftfahrtbundesamt in Flensburg-Mürwik wird gegründet. In Flensburg, alles klar. Da wohnen unsere Punkte. Da sind miese kleine Computerspeicher und da sind unsere Punkte drin. Die Punkte. Fahrt vorsichtig, kommt gut an, macht keinen Quatsch. Komm, wir machen natürlich das spontane. Hat es Punkte oder nicht? Oder hat es Punkte oder was völlig anderes? Hat es Punkte oder ist es gestreift? Schnellstquiz. Sollen wir das machen? 0721 2011. Sofort anrufen. 0721 2011. Zur Feier des Geburtstags vom Kraftfahrtbundesamt in Flensburg spielen wir das spontane. Hat es Punkte oder nicht? Oder hat es Punkte oder was völlig anderes? Schnellstquiz. 0721 2011. Rosé und Bruno Mars, Apetze. Und danach Quiz. 0721 2011.

0: Hier ist Pop, eure Abendshow am 4.8. Das ist der 4. August. Wir haben eben festgestellt, dass genau heute, vor einigen Jahren, am 4.8.1951, das Kraftfahrt-Bundesamt geboren wurde in Flensburg. Da wohnen unsere Punkte. Das bewog uns zum spontanen Hat es Punkte oder was völlig anderes Schnellstquiz. Das spielen wir mit Michael aus dem Westerwald, aus Gippertsheim. Hallo Michael, irgendwo auf der Straße. Michael, hallo, seid ihr da?
1: Einen schönen guten Abend, wir sind da.
0: Hallo Michael, du hast mir gerade schon erzählt, du fährst die halbe Family durch die Gegend gerade irgendwie so, ne?
1: So ist es.
0: So ist es. Hören die uns alle? Hallo, sag mal Piep. Piep, hallo. Okay, alles klar. Das funktioniert. Wir machen das Spontane. Hat es Punkte oder nicht? Oder Streifen oder ist egal? Andere Sachen?
1: Ich habe jetzt gerade eine kurze Frage zu den Regeln. Wir sind ja zu viert im Auto. Ja. Dürfen wir alle mitraten oder
0: klar,
1: bin ich da?
0: Klar, ihr dürft alle brüllen Punkte oder nicht oder was auch immer ihr wollt. Ich nenne einfach irgendwelche Gegenstände, Sachen, Tiere, Hunde, Katzen, Mäuse. Und ihr sagt, ob das Ding Punkte hat oder nicht. Okay, geht los.
1: Alles klar.
0: Marienkäfer.
2: Punkte.
0: Würfel. Punkte. Ja. Okay. Würfel.
2: Punkte.
0: Ja. Zebra.
1: Streifen.
0: Ja, keine Punkte. Junge mit Masern.
1: Punkte.
0: Matrosenhemd. Stimmt.
1: Streifen natürlich.
0: Ja, blau-weiße Streifen. Oder schwarz-weiße geht auch. Ocelot.
1: Was ist denn? Streifen.
0: Ja, nee, ja, der, ich würde sagen, der hat Flecken oder auch Punkte. Das ist so eine Wildkatze in Mittelamerika. Die kommt in jedem meiner Quizze vor. Vielleicht, egal. Fliegenpilz.
1: Der hat auch Punkte.
0: Richtig. Der Pyjama vom Opa.
2: Streifen.
0: Ja, genau. Die waren früher immer so süß gestreift, ne? Hübsch. Dalmatiner.
1: Der hat natürlich auch Punkte.
0: Selbstverständlich, ganz viele. Streifenhörnchen, vielleicht ist dein Name Programm.
2: Streifen,
0: keine Punkte. Los, wir sind im Endspurt.
1: Wir denn noch beantworten?
0: Ja, so viele, wie mir noch einfallen. Ich weiß nicht, Wespe.
1: Die hat Streifen.
0: Hier kommt ja was ganz, ganz, fällt mir gerade. Polka-Dot-Muster. Kennt ihr das? Polka-Dot-Muster. So ein Modeding.
2: Ja, Punkte.
0: Punkte. Schwangerschaftstest.
1: Streifen.
0: Im interessanten Fall 2. Bleibt dran, ihr habt gewonnen. Juhu.
1: Dankeschön.
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Hallo, hier ist Pop, eure Abendshow. Jetzt was Schönes Neues von Ellie Goulding, wo man sich fragt, ist hier der Song im Hotel eingefallen? Er heißt Four Seasons, keine Werbung, es gibt noch ganz viele andere Hotels auf der ganzen Welt. Die vier Jahreszeiten, Four Seasons. Erste Proteste blinken jetzt schon hier am Telefon, alles mit Vorwahl 0221 und Umgebung, ne? Für die vier Jahreszeit, Entschuldigung, was soll das denn sein? Wo ist denn die fünfte Jahreszeit? Ganz ruhig, Freundinnen und Freunde. Können wir nichts dafür, wir sagen es der Ellie. Vielleicht macht sie noch einen zweiten Nachklapp zu Four Seasons, also Five Seasons, für My Friends in Cologne. Ellie Goulding hier in der Abendshow.

Ellie Goulding macht immer so schöne Songs. Hat Ellie Goulding schon mal einen schlechten Song gemacht? Ich glaube nicht. Neu gerade von Ellie Goulding. Four Seasons. Eine Pizza für Jahreszeit mit. Vorsicht auf der A7 Ulm Richtung Füssen zwischen Eumittelberg und Nesselwang. Eine ungesicherte Unfallstelle. Fahrt vorsichtig.

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3: Es ist 9:30.
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4: Heute Nacht stellenweise erst noch Schauer und Gewitter, die teilweise auch kräftig ausfallen können. Später dann überall trocken, bei Tiefstwerten zwischen 18 und 21 Grad. Am Tage wechselhaft mit einzelnen Schauern bei warmen 22 bis 32 Grad. Donnerstag dann wieder etwas kühler.
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5: Vorsicht bitte auf der A29 Wilhelmshaven Richtung Oldenburg. Zwischen Zetel und Farel-Bockhorn liegen Gegenstände. A1 Bremen Richtung Hamburg. Die Anschlussstelle Harburg ist wegen Bauarbeiten bis morgen 5 Uhr gesperrt. A270 Blumenthal Richtung Ilpol. Die Einfahrt Bremen-Lesum ist Arbeiten am Mittelstreifen bis 17. August gesperrt.
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6: Und hier ist Pop, eure Abendshow mit Markus Parsch und Dua Lipa.
7: Hi.

0: südlichen Region von Apulien. Eine Frau spielte Lotto und ging in den Lottoladen, um zu gucken, ob sie auch gewonnen hat. Auf dem Gerät stand drauf, nicht auszahlbar.
1: Und sie so?
0: Sagt, ja gut, dann tschö. Wirft den weg in den Müll, geht nach Hause und zu Hause fällt ihr auf, warte mal, ich habe ja doch gewonnen. Rennt also zurück, guckt, habt ihr den Lottoschein noch? Nein, der Müll wurde schon abgeholt. Also meldet sie sich bei dem Müllentsorgungsunternehmen.
1: Wie geil ist das?
0: Und sagt, Leute, bitte, es ist sehr viel Geld.
1: Der Schein wurde gefunden, das ist verrückt.
0: Das Beste ist, dass diese Müllabfuhr dann diesen ganzen Weg von der Annahmestelle bis zur Müllabfuhr nach rekonstruiert hat, mehrere Stunden in der Sortieranlage gesucht hat, bis in einem aufgerissenen Müllsack ein Mitarbeiter den Schein gefunden hat. 1 Million Euro.
1: Wirklich? Das hast du mir eben noch nicht erzählt.
0: Ohne Witz.
1: 1 Million.
0: Stark, oder?
1: Boah, das ist geil.
0: Gegen 5.30 Uhr entdeckte ein Mitarbeiter den Millionenschein. Schließlich unversehrt.
1: Kriegt er jetzt die Hälfte vielleicht, weil er so nett ist und den gefunden hat?
0: Das steht hier lustigerweise nicht dabei. Aber wäre doch Ehre, oder?
1: Oh, das wäre doch, also, okay. Das ist eine schöne Geschichte. Aber da gehören ein paar Leute wirklich nett entlohnt, oder?
0: Mindestens.
1: Die muss doch auch dem fröhlichen Abfallunternehmen was spenden oder so. Oder Kaffee Forever
0: den Jungs und Mädels. Da gibt es ein riesiges Abendessen in Italien. Boah, geil!
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Michael Schulte. Neuer Hit. Love Sick in eurer Abendshow. Die Steinewerfer, Dödel sind immer noch da. Ich sag's lieber nochmal, Vorsicht auf der B28 Biberach-Hittistetten. Da werden immer noch zwischen Neu-Ulm und Senden Steine auf die Fahrbahn geworfen.

Füßen mal gerade. Ich gebe euch mal die Entwarnung, dann ist da nicht mehr so ein Nervenflattern. Entwarnung für die B28 Biberach-Hettistetten. Keine Steinewerfer jetzt mehr zwischen Neu-Ulm und Senden. Entwarnung für die B28 Biberach-Hettistetten. Keine Steinewerfer mehr zwischen Neu-Ulm und Senden.

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1: Um 22 Uhr mit Klaus Reginek. Nach Angaben von Sicherheitsbehörden hat Russland seine Falschinformationskampagnen in Deutschland verstärkt. Ziel sei demnach, etablierte Parteien vor den Landtagswahlen ins schlechte Licht zu rücken und die Gesellschaft zu spalten. In Videos werde etwa der Eindruck erweckt, bestimmte Politiker hätten Geld für ein Tierheim veruntreut. Die Vorwürfe reichen aber bis hin zu sexueller Belästigung und Missbrauch. Entsprechende Videos seien meist in englischer Sprache und mit Logos etwa der BBC oder der ARD versehen, so die Sicherheitsbehörden. Angesichts der anhaltenden Hitze und Dürre in Deutschland fordern die Grünen einen Krisengipfel im Kanzleramt. Fraktionschefin Dröge sagte, Kanzler Merz ignoriere die Folgen der Klimakrise komplett. Das sei fahrlässig. Ihre Parteikollegin Lang warf der Regierung vor, gegen den Klimaschutz zu wenig zu tun. Selbst die Hitzetage in diesem Jahr führten bei Merz nicht zu einem Umdenken. Bundesverkehrsminister Bilger hat für Donnerstag eine Fachkonferenz zu den historisch niedrigen Wasserständen einberufen. Wer daran teilnehmen wird, ist aber noch unklar. Die Hacker, die im Fürstentum Liechtenstein zehntausende Daten abgegriffen haben, waren laut Regierung mehrere Stunden in diesem System. Die Behörden erklärten, es seien einzelne Daten und nicht der ganze Datenbestand auf einmal abgerufen worden. Angreifer hatten vergangene Woche etwa 31.000 Datensätze aus einem staatlichen Verzeichnis von Liechtenstein heruntergeladen, das ursprünglich der Geldwäschebekämpfung und dem Kampf gegen Terrorismusfinanzierung dienen sollte. Der Widerstand gegen den Chef des Weltfußballverbandes Gianni Infantino wird immer größer. Nationale Verbände diskutieren nicht nur, ihn im März kommenden Jahres nicht wieder zu wählen, sondern auch ihn vorzeitig abzuberufen. Zu beiden Möglichkeiten aus der ARD-Sportredaktion Peter Schulz.
2: Turnusgemäß stehen im März 2027 im marokkanischen Rabat Wahlen an. Die Opposition müsste bis dahin eine Alternative aufbauen. Gehandelt werden derzeit UEFA-Boss Alexander Ceferin, der Chef des nordamerikanischen Verbands Victor Montagliani und die schon mehrfach als Infantino-Kritikerin in Erscheinung getretene Präsidentin des norwegischen Fußballverbands Lise Klaveness. Bis März werden die Infantino-Kritiker vermutlich nicht warten wollen. Infantino könnte vorher auf einer Sondersitzung des FIFA-Council zum Rücktritt aufgefordert werden. 19 der 37 Mitglieder des FIFA-Rats müssten eine solche Sitzung einberufen.
1: Das Wetter in Deutschland. In den nächsten Stunden ziehen von Südwesten nach Nordosten einige teils starke Gewitter, auch mit Starkregen, Hagel und Böen über Deutschland. In der Nacht ziehen diese Schauer dann aber ab. Morgen häufig wieder Sonne, aber auch vereinzelt Schauer und Gewitter. Es wird bis zu 27 Grad warm. Das waren die Nachrichten. Die Zeit, es ist gleich 22.03 Uhr.
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3: Vorsicht bitte in beiden Richtungen auf der A27 Bremerhaven-Cuxhaven. Zwischen Bremerhaven über Seehäfen und Debstedt sind Personen auf der Fahrbahn. Die A30 Amsterdam-Rheine ist zwischen Schüttorf-Nord und Salzbergen bis morgen 5 Uhr in beiden Richtungen gesperrt. Die Umleitung führt über Schüttorf, A31 Salzbergen und Neumeringen. A270 Blumenthal Richtung Ilpol. Die Einfahrt Bremen-Lesum ist Arbeiten am Mittelstreifen bis 17. August gesperrt.
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4: Mit Markus Barsch. Hallo, schön, dass ihr da seid.
5: Wir legen los mit Chris de Sirandi. Good old day.
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0: Overdrive. Hallo Deutschland. Hier ist Bob, eure Abendshow, die gemeinsame Abendshow von Bremen 4, HR3, MDR Jump, NDR 2, RBB 888, SR1 und WDR 2. Produziert für euch auch immer mit einem Herz für die Menschen, die heute noch gar nicht gelacht haben. Von SWR 3. Seid ihr welche von denen? Das tut uns leid, aber wir können vielleicht schnell helfen mit einem der lustigsten, gleichzeitig coolsten und nahbarsten Comedians, die Deutschland hat, nämlich Thorsten Sträter. Der ist so nett, der gibt sogar gerne Autogramme.
1: Ich sitze vor diesem Café am Hotel in Berlin, als plötzlich eine große Gruppe gut abgehangener Damen meines Alters, und das relativiert das, das sind also Frauen meines Alters, die attraktiv sind. Diese Damen kamen auf mich zu, und das war toll. Die umringten mich und ich opferte mein Edding dabei, um Autogramme zu geben. Ich liebe das, ganz ehrlich, alle Kollegen lieben das. Lassen Sie sich von den Leuten nichts erzählen, auch wenn die abweisend wirken, Kollegen, die mögen das. Es ist schmeichelhaft, deswegen, ich weiß, dass viele sich nicht nach Selfies zu fragen trauen. Weswegen ich schon dazu übergegangen bin, selbst auf die Menschen zuzugehen. Und stelle da ganz häufig fest, die wollen das oft gar nicht. Habe ich auch unheimlich häufig, ich sage Ihnen das hier vorne nur, falls Sie fragen, warum ich Ihnen heute Nacht bis zum Gartentor folge, ich möchte ein Bild bitte. Die Damen kamen und es ist schon schmeichelhaft. Ich habe dann Autogramme gegeben, ich habe über das ganze Gesicht gestrahlt. Die Damen haben auch über das ganze Gesicht gestrahlt, das war toll. Ich habe unterschrieben auf Bierdeckeln, abgerissene Stücke der Tischdecke. Ich habe in Poesiealben geschrieben, das ist für die Jüngeren so eine Art Facebook, das noch gebunden wurde, da wurden Engel reingeklebt und sowas. Es war aber trotzdem ein gutes Gefühl, das hat Spaß gemacht, das ist schön, ich kann Ihnen das nicht vermitteln, ich wünschte, ich könnte das, das war toll. Und dieses gute Gefühl, für die Menschen auch da zu sein, das auch als Verpflichtung zu nehmen, das gute Gefühl hielt sich ziemlich genau bis zu dem Moment, als eine der Frauen wirklich zu mir sagte, wann kommen denn die anderen fünf? Und ich sagte, was? Und die Frau sagte, na, Sie sind doch von Santiano, das ist mir passiert. Und das ist die Wahrheit.
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0: Oh, warte. Okay, bin da. Hechel, Hechel, warte. Es ist ja wohl 23.30 Uhr.
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0: Och komm, jetzt sagen jetzt wieder alle, der Depp sitzt immer vor dem Computer. Okay, die KI sagt, nein, ihr könnt mich, aber das ist kein Problem. Ich drücke einfach auf diesen Knopf und dann auf diesen Knopf. Und dann lese ich das einfach selber vor. Wie früher. Hallo, es ist 10:30 und hier ist das Neueste aus dem Verkehrszentrum. Damit ihr gut und sicher ankommt, ist gar nicht so viel los. A5 Karlsruhe Richtung Frankfurt, zwischen Karlsruhe Nord und Bruchsal, 3 Kilometer Stau. Die A8 München Richtung Stuttgart, ist zwischen Adelzhausen und Dasing nach Unfall gesperrt. A8 Stuttgart Richtung Karlsruhe jetzt, zwischen Rutesheim und Pforzheim Süd, 4 Kilometer stockender Verkehr. Die A30 Amsterdam Richtung Rheine, ist zwischen Schüttorf Nord und Salzbergen bis 5 Uhr morgen früh in beiden Richtungen gesperrt. Die Umleitung führt über Schüttorf, A31, Salzbergen und Neumehringen. Letzte Meldung, die A48, Dreieck Vulkaneifel Richtung Koblenz, ist zwischen Kaifenheim und Mayen wegen Aufräumarbeiten noch gesperrt. Kommt gut und sicher und bald an, hier ist Pop, eure Abendshow mit Markus Barsch.

Na, na. Hallo, hier ist Pop, eure Abendshow. Am Dienstagabend 20 vor 11 ist es. So, Brett. Mit Brett ist es jetzt vorbei. Es gibt hier keinen Pflegelkram mehr. Jetzt macht sie Rock. Das neue Album von Charlie XCX ist da, ihr habt es schon mitbekommen. Es klingt erstmal wieder gar nicht nach Rock, ne? Music, Fashion, Film. So heißt das neue Album von Charlie XCX. Das neue Rockalbum. Music, Fashion, Film. Geschrieben hat es während der Pariser Fashion Week. Aber es klingt eben so gar nicht so glamourös und alles ist mit samtigem roten Teppich und so. Oder Haute Couture und Feinstoff. Nee, es klingt eher so nach Lederjacke. Abgerockte, abgeranzte Lederjacke, verrauchte Bar und Gitarren oder Synthesizer, bei denen man sich gelegentlich fragt, Entschuldigung, sind die gestimmt? Charlie sagt, nach diesem weltweiten Erfolg von Brett hatte ich Bock auf ein Rockalbum. Okay. Und das soll, sagt sie auch, ganz bewusst nicht jedem gefallen, sondern hauptsächlich ihr selbst. Bam. Charlie, wenn du zuhörst, Charlie XCX hört immer die Abendshow. Charlie, wir finden es auch leider teilweise echt geil, weil es ist sehr schräg. Wir hören ein bisschen quer. Charlie XCX, neues Album Music, Fashion, Film. Hier zum Beispiel der Track Rock Music. Da ist gleich alles klar. Schon geil. Kann man gut laut hören. Oder hier. Warte. Kann man gut Auto zu fahren. Wink, wink. Gut. Oder hier. Der Song heißt Yeah. Habt ihr gehört? Geil. Oder hier. Hier fängt's an mit den vielleicht nicht gestimmten Instrumenten. I'm afraid heißt der Song. Vielleicht sind es auch Dudelsäcke im Hintergrund aus Spaß. Nein. Oder hier.

Noch was aus dem Verkehrszentrum. Vorsicht bitte auf der A9 Nürnberg Richtung Halle, Leipzig. Zwischen Dreußig und Naumburg steht ein kaputtes Auto. Und Vorsicht auf der A57 Krefeld-Niemwegen. Zwischen Rheinberg und Rastplatz Leucht Personen auf der Fahrbahn.

0: 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Um 23 Uhr mit Klaus Reginek. Russland hat vor den Landtagswahlen im September seine Desinformationskampagne in Deutschland verstärkt. Das berichtet die Nachrichtenagentur Reuters und beruft sich auf Sicherheitskreise. Einzelheiten von Lisa Kupper.
1: Russland versuche über soziale Netzwerke Einfluss auf kommunaler Ebene zu nehmen, heißt es demnach von den Behörden. Beispielsweise würden gezielt Videos gepostet, die den Eindruck erwecken sollen, dass sie von bekannten Medien wie der ARD oder BBC kommen. Ziel sei, lokale Politiker von CDU, SPD, Grünen, Linken und FDP zu diffamieren, beispielsweise mit Vorwürfen der Veruntreuung von Geld bis hin zu sexuellen Belästigungen und Missbrauch. Im September wird in Berlin, Sachsen-Anhalt und Mecklenburg-Vorpommern gewählt. Bei allen drei Wahlen wird mit einem starken Zuwachs der AfD gerechnet. Die AfD äußert sich immer wieder russlandfreundlich.
0: Vor der Küste des Jemen ist ein Handelsschiff unter indischer Flagge gesunken. Nach Angaben der indischen Regierung ist die Ursache ein Angriff jemenitischer Houthi-Rebellen. Der indische Schifffahrtsminister schrieb auf der Plattform X: Alle 14 Besatzungsmitglieder seien von der Küstenwache des Jemen gerettet worden. Der Schiffsverkehr im Roten Meer wird durch Angriffe der Houthi immer wieder gestört. Diese sind mit dem Iran verbündet. In den USA hat ein Gericht entschieden, dass die Regierung mehr für den Klimaschutz tun muss. Präsident Trump hatte nach seinem Amtsantritt Geld für Umweltprogramme gestrichen. Mit denen sollte der Ausstoß klimaschädlicher Treibhausgase reduziert werden. Die Programme waren noch unter seinem Vorgänger Biden an gemeinnützige Organisationen vergeben worden. Diese hatten gegen die Streichung geklagt. Ein Berufungsgericht in Washington entschied jetzt, die Organisationen müssen das Geld für die Programme bekommen. Die Regierung kann aber noch den obersten Gerichtshof anrufen. Eine Frau aus Italien hat einen verlorenen Lottoschein im Wert von 1 Million Euro zurückbekommen. Sie hatte den Schein in den Müll geworfen. Erst danach erfuhr sie, dass sie gewonnen hatte. Die Müllabfuhr startete daraufhin eine spektakuläre Rettungsaktion. Ein Müllwagen wurde gestoppt und stundenlang der Abfall durchsucht. Tatsächlich tauchte der Millionenschein wieder auf. Die Gewinnerin soll vor Freude geweint haben. Sie bezahlt jetzt auch von ihrem Millionengewinn die Suchaktion. Das Wetter in Deutschland: nachts von Südwesten nach Nordost ziehende Schauer oder Gewitter, lokal auch mit Unwettern und Sturmböen. Die Tiefstwerte 23 bis 16 Grad. Am Tag wieder viel Sonne und Höchsttemperaturen zwischen 27 und 36 Grad, vor allem im Osten oder Süden aber auch Schauer und Gewitter. Die Zeit 23:03 Uhr.
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3: Vorsicht bitte auf der A2 Hannover Richtung Dortmund. Zwischen Rehren und Bad Eilsen Ost befindet sich eine ungesicherte Unfallstelle. Die A30 Amsterdam-Rheine ist zwischen Schüttorf-Nord und Salzbergen bis morgen 5 Uhr in beiden Richtungen gesperrt. Die Umleitung führt über Schüttorf, A31 Salzbergen und Neumeringen.
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4: 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Hallo, schön, dass ihr da seid. Somber ist auch da. Hier wird sich schon beschwert an der 07-221-11. Barschi, du hast heute noch gar nicht philosophiert.
5: Das machen wir aber gleich.
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23.12 Uhr und 40 Sekunden. Hier ist Pop eure Abendshow. 23.12 Uhr und 40 Sekunden ist heute die einzige mögliche Zeit für ein bisschen Philosophie. Alles, was die ganze Zeit eventuell genervt hat oder gestresst hat. Das schieben wir jetzt für eine Minute beiseite, machen uns völlig andere Gedanken, gucken anders auf die Dinge, wechseln die Perspektive. Piff, paff, puff, ihr wisst doch, wie es ist. Wir haben schon philosophiert über Sachen wie zum Beispiel, sind sensible Elefanten dünnhäutiger als andere? Damit man im alten Ägypten die Mumien herrichten konnte, gab es da in den Pyramiden auch einen Wickelraum. Gestern, das war auch schön, von Georg aus Speicher, Georg Mortmüller. Machen Hunde beim Yoga den herabschauenden Menschen? Weil umgekehrt geht's ja auch. 855 Trilliarden von diesen kleinen Hirnaushängern stehen in der Barschen Philosophiegalerie, die ist auf popabend.de verlinkt. Heute verkabeln wir unsere Synapsen bei der Hitze absolut berechtigt neu über die Frage von Mirko aus Germersheim. Danke Mirko mal wieder. Empfiehlt sich der Gebrauch von Deo, bevor ich jemanden bitte, mir bei irgendwas freundlicherweise unter die Arme zu greifen?

0: 20:11 ist es. Hier ist Bob, eure Abendshow. Ah, psst, die ist noch heiß. Der neue Song von Kamrat ist da, kommt frisch aus dem Ofen, wenn man so will. Und ja, beinhaltet ein fröhliches, eine Wortneuschöpfung. Love Sober hat Kamrat den Song genannt.
1: Hey Tim.
0: Was soll das heißen?
2: Love Sober ist quasi das Gegenteil von Drunk in Love. Das heißt, das ist die Phase, wo die rosarote Brille ab ist, wo man die Realität wieder sieht und vielleicht auch realisiert, ja, dass eine Person gar nicht so gut für einen ist.
0: Ah, Love Sober. Also liebesnüchtern. Das Gegenteil von liebestrunken. Liebesnüchtern. So. Der Song ist auf eine lustige Art und Weise entstanden. Die Gitarren, wenn euch jetzt gleich beim Hören, wir spielen euch den ja gleich, wenn da bei den Gitarren was auffällt, irgendwie, hör, das ist irgendwas komisch, das kann gar nicht sein, so wie die da rumgeschraubt haben.
1: Nachdem sie erstmal im Kasten waren, im Handy.
2: Also der Song ist als erster Song in L.A. entstanden und es war einfach so, dass wir draußen saßen, wir hatten noch gar kein Mikrofon oder irgendwas aufgebaut und hatten einfach eine Melodie und eben diese Gitarrenlinie. Und das heißt, wir haben ganz viele Gitarren versucht aufzunehmen, hatten aber kein Mikrofon und mussten alles ins Handy aufnehmen. Sprich, jede einzelne Gitarre, die man da drin hört, ist mit dem Handy aufgenommen und irgendwie so bearbeitet, dass sie benutzbar ist. Was ich immer wieder ganz schön finde, weil man glaubt ja immer, alle Hits entstehen im Studio. Und so wie ich das so erlebt habe, entstehen ganz viele Songs und auch ganz große Songs eben irgendwo auf einer Terrasse, in einem Kinderzimmer, in einem Wohnzimmer, in der Küche. Und das liebe ich, weil es das viel natürlicher macht.
0: Und los! Neu von Kamrat. Love Sober in eurer Abendschau.

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3: Es ist 11:30.
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4: Heute Nacht stellenweise erst noch Schauer und Gewitter, die teilweise auch kräftig ausfallen können. Später dann überall trocken, bei Tiefstwerten zwischen 18 und 21 Grad. Am Tage wechselhaft mit einzelnen Schauern bei 22 bis 32 Grad. Donnerstag dann wieder etwas kühler.
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5: A7 Hamburg Richtung Flensburg. Der Elbtunnel ist bis 5 Uhr gesperrt. Die A30 Amsterdam-Rheine ist zwischen Schüttorf-Nord und Salzbergen bis morgen 5 Uhr in beiden Richtungen gesperrt. Die Umleitung führt über Schüttorf, A31 Salzbergen und Neumeringen. A270 Blumenthal Richtung Ilpol. Die Einfahrt Bremen-Lesum ist Arbeiten am Mittelstreifen bis 17. August gesperrt.
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6: Und hier ist Pop, eure Abendshow mit Markus Barsch und Topic und Becky G. Sorry, Papi.

Tak. Wir sind immer erreichbar für euch, wenn wir irgendwas nicht mitkriegen und ihr aber, sagt uns gerne 07221 2011. Thomas schreibt hier ins Studio, Baschi, sag mal bitte im Verkehrsservice, aber ich kann es so machen, ordentlich. Info aus dem Verkehrszentrum, der Engelbergtunnel ist Richtung Heilbronn gesperrt. Also man kann von Karlsruhe kommen, von der A8, kann man nicht in den Engelbergtunnel Richtung Heilbronn einbiegen. Info von Thomas unterwegs. Vielen Dank, lieber Thomas. Hier kommen andere Mails. Entschuldigung, Baschi, bitte. Kannst du mal was für die Psyche spielen? Mache ich sofort, aber vorher kommt das noch. Achtung, kommt ein Falschfahrer gerade rein. Auf der A52 Düsseldorf-Essen zwischen Kreuz Breitscheid und Essen-Kettwig. Da kommt ein Falschfahrer entgegen, ganz rechts, wenn ich überholen. Auf der A52 Düsseldorf-Essen zwischen Kreuz Breitscheid und Essen-Kettwig. Falschfahrer unterwegs. Vorsicht in beiden Richtungen. Puh, jetzt aber hier wirklich was für die Nerven. Sienna Spyro.

Warte mal. Hier kommt noch was aus dem Verkehrszentrum. Wir bringen euch da durch, wir bringen euch nach Hause, keine Sorge. Oder wo ihr mir hin müsst. Vorsicht bitte auf der B101 Mariendorf Richtung Trebin zwischen Brandenburg Park und Ludwigsfelde. Da ist eine ungesicherte Unfallstelle. Und Vorsicht in Tremmen, die Heerstraße, Höhe Hauptstraße, da sind Personen auf der Fahrbahn. Der Falschfahrer ist immer noch auf der A52. Ich sag's lieber nochmal, bevor es einmal zu wenig ist. Achtung, Falschfahrer auf der A52. Düsseldorf-Essen. Zwischen Tiefenbroch und Essen-Kettwig. Da kommt Falschfahrer entgegen, ganz rechts, war nicht überholen. Auf der A52 Düsseldorf-Essen. Immer noch Falschfahrer zwischen Tiefenbroch und Essen-Kettwig. Falschfahrer unterwegs. Vorsicht in beiden Richtungen.

0: Katy Perry, Watch It Burn.
1: Ach, guck mal hier. Hier ist die Entwarnung aus dem Verkehrszentrum. Hier. Entwarnung auf der A52 Düsseldorf-Essen. Kein Falschfahrer mehr zwischen Tiefenbruch und Essen-Kettwig. Kommt gut und sicher an. Komm, hier ist irgendwo der Tommy, weil Besserung ist in Sicht für alle diejenigen, wo es vielleicht noch brüllend heiß ist.
2: Und moin, mein Bester. Ne? Hier ist er, der Tommy aus dem Elbsland. Ja. Ich wollte dir nur sagen, die Abkühlung ist bei mir, vielleicht bei dir auch. Es regnet im Elbsland.
1: Ja.
2: Gott sei Dank, wir kriegen wieder Luft. Ich wünsche dir noch einen schönen Feierabend. Mach weiter so. Spitz, tolle Musik.
1: Vielen Dank, Tommy. Guck mal, jetzt käme hier eigentlich George Michael mit Amazing, aber Tommy sagt, ich spiele gute Musik, vielen Dank an die Musikredaktion, ne, von der Abendshow. Und ich habe gerade gedacht, besser als Amazing von George Michael ist Don't Let the Sun Go Down on Me von George Michael. Vielleicht kriegt ihr ja auch immer Gänsehaut, wenn er sagt, Ladies and Gentlemen, Mr. Elton John. Kommt gleich. Ben Sträubel kommt auch gleich. Das war die Abendshow mit Markus Barsch. Habt eine schöne Nacht.

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1: Um 0 Uhr mit Milat Kupay. Der Innenausschuss des Bundestags hat sich in einer Sondersitzung mit dem tödlichen Anschlag beim Christopher Street Day in Berlin befasst. Bundesinnenminister Dobrindt sowie Vertreter der Sicherheitsbehörden informierten die Abgeordneten über den Stand der Ermittlungen. Aus der Nachrichtenredaktion Marei Beermann.
2: Der Fall beschäftigt die Politik auch deshalb, weil der spätere Attentäter den Sicherheitsbehörden bekannt war. Er galt als Gefährder. Außerdem hatte sich das gemeinsame Terrorabwehrzentrum mit ihm befasst. In der Sitzung ging es unter anderem um die Frage, warum der mutmaßliche Täter zuvor auf Beschluss eines Berliner Gerichts aus der Haft entlassen worden war. Alle drei Oppositionsparteien, Linke, Grüne und AfD, kritisierten, dass viele Fragen nicht beantwortet wurden. Konkrete Beschlüsse gab es nicht.
1: Die Innenminister der Europäischen Union wollen die spanische Regierung beim Schutz der EU-Außengrenze finanziell und operativ stärker unterstützen. Das ist das Ergebnis einer gemeinsamen Videokonferenz. Hintergrund sind die Geschehnisse aus der vergangenen Woche. Zehntausende Menschen waren von Marokko aus zwischenzeitlich in die spanische Exklave Ceuta gekommen. Der niedrige Wasserstand des Rheins könnte Benzin und Diesel in Deutschland weiter verteuern. Davon geht das Institut der deutschen Wirtschaft IW aus. Aus der Nachrichtenredaktion Peter Behrendt.
3: Der IW-Wirtschaftswissenschaftler Schäfer sagte dem Spiegel, sollte das Niedrigwasser anhalten, dürften Treibstoffe in einigen Regionen knapper werden und damit auch die Preise weiter steigen. Grund ist demnach der beinahe komplette Ausfall des Rheins als Transportweg für große Tank- und Frachtschiffe. Wenn über den Rhein weniger Treibstoff ausgeliefert werden kann, müssen die Mineralölhändler kurzfristig teurere Alternativen organisieren, so Schäfer. Die höheren Kosten schlagen dann an der Tankstelle durch, sagte der Ökonom. Der Rheinpegel bei Kaup hatte gestern ein Rekordtief von nur noch 24 Zentimetern erreicht.
1: Wegen der vierten Hitzewelle des Sommers hat Italien für alle 27 Großstädte des Landes die höchste Warnstufe ausgerufen. Wie das Gesundheitsministerium mitteilte, gilt die Alarmstufe rot. Diese signalisiert einen potenziellen Gesundheitsnotstand und ein ernstes Risiko für die gesamte Bevölkerung. Die Temperaturen sind in einigen Regionen Italiens auf bis zu 40 Grad Celsius geklettert. Auch in den Nächten fallen die Temperaturen kaum unter 25 Grad. Das waren die Nachrichten. Das Wetter in Deutschland. Oft trocken, im Norden Schauer und kräftige Gewitter. Es besteht Unwettergefahr. Die Tiefstwerte sinken auf 22 bis 15 Grad. Tagsüber zeitweise freundlich, gebietsweise Schauer und Gewitter. Höchstwerte 22 Grad auf den Nordseeinseln bis 35 Grad an der Donau. Am Donnerstag leicht wechselhaft, im Südosten teils kräftige Schauer und Gewitter bei 20 bis 32 Grad. Und die Zeit, es ist 0.03 Uhr.
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4: Vorsicht bitte auf der A2 Dortmund Richtung Hannover. Zwischen Bielefeld Süd und Bielefeld Ost steht ein defektes Fahrzeug. Vorsicht bitte auf der A23 Hamburg Richtung Heide. Zwischen Legerdorf und Itzehoe Süd liegen Gegenstände. A7 Hamburg Richtung Flensburg. Der Elbtunnel ist bis 5 Uhr gesperrt. Die A28 leer Richtung Bremen ist zwischen Dreieck Oldenburg West und Oldenburg Harentor wegen Markierungsarbeiten 2 Uhr gesperrt. Die Umleitung führt Richtung Bremen über Oldenburg. Die A30 Amsterdam-Rheine ist zwischen Schüttorf Nord und Salzbergen bis 5 Uhr in beiden Richtungen gesperrt. Die Umleitung führt über Schüttorf, A31 Salzbergen und Neumähringen.
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5: 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So, durchgepustet. Ventilatoren sind hochgefahren auf volle Suppe. Was muss ich noch machen? Ach, die Schuhe ausziehen. Das kriege ich über die nächsten Minuten auch hin. Und dann sind wir 5 Stunden zusammen.
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0: Love takes over. Hier ist die Popnacht.
1: So, sind wir zusammen. Ich zähle mal durch. Therapiekreis da hinten, letzte Reihe ist besetzt. Noch nicht so ganz, da ist noch Platz. Wir haben ja noch Zeit. Ist ja erst 0.11 Uhr. Heute der, was war denn, der 5.8. 5.8.2026, Tag der Unterwäsche, Underwear Day. Und ich finde das eigentlich ein schönes Gedenkdatum, weil es gab auch Zeiten, da gab es gar keine Unterwäsche. Also war vor dem Mittelalter, weil man hat mal was gefunden, das bei Ausgrabungen belegt, dass es im Mittelalter schon BHs gab und auch Tangas für Männer. Aber davor, da hat man einfach nur so lange Hemden getragen, glaube ich. Leinenhemden und sowas wie heute. Ja. Aber der Mittelalter-Tanga, der ist sehr viel wert. In einem Schloss in Tirol ist der gefunden worden. Da kann man, glaube ich, irgendwie für 200.000, 300.000 oder noch mehr wird der irgendwann wohl in der Versteigerung landen, was geplant ist, mal für nächstes Jahr, ne? Wenn ihr was vorhabt, dann geht da nicht hin. Ansonsten, wer ein Private Jet hat, fliegt dann mal dahin und holt sich vielleicht ein Mittelalter-Tanga. Könnte ja auch irgendwie schick sein auf der ein oder anderen Veranstaltung. Und wie machen das eigentlich Astronautinnen, Astronauten auf der ISS beispielsweise im Weltall? Da kann man die Unterwäsche ja auch nicht, man kann sie nicht so richtig wechseln, weil es keine Waschmaschinen gibt. Also alle zwei Tage trägt man sie auch da. Werden sie dann in den Müll geworfen und dann verbrannt, verglühen sie sozusagen. Ja, bei uns im Westerwald hat man die Unterwäsche so lange getragen, dass sie noch nicht mal mehr Feuer fangen konnte.

Harry Styles und my friends are in love with American girls. Es ist 0 Uhr und 17. Vorsicht auf der A1 Bremen Richtung Osnabrück. Da sind zwei LKW zusammengestoßen zwischen Bremen, Hemelingen und Asten. Da ist der Unfall noch nicht gesichert. Aufpassen. Und nach diesem Song hier, dem kultischen Hit von Tina Turner, spielen wir um ein Pop-Nacht-Pack.

0: Ein Gruß in die Cloud zu Tina Turner. Hier ist die Popnacht.
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0: Ja, das ist die erste Aufgabe für heute Nacht, für ein Popnacht-Package, für das erste Popnacht-Package, das sehr schön geputzte, das neben einem rechten Schuh steht. Welche beiden Songs haben denn heute Geburtstag? Das sind zwei Nummer 1 Hits des 5.8. in der Musikgeschichte. Konzentration. 0722 1 2011. Welche beiden Hits waren denn da?

0: Ich doch Kapelle in Ibiza.
1: Es ist jetzt 0.27 Uhr an der Gefahrenstelle von der A14 Halle in Richtung Magdeburg. Da ist ein Unfall passiert, die Unfallstelle nicht gesichert zwischen Rastplatz Petersberg Ost und Halle Trotha. Wenn ihr noch was habt, das irgendwo auf der Straße rumsteht oder das nicht auf die Straße gehört, dann gerne eine WhatsApp schicken, 07221 2011, und dann warnen wir uns gegenseitig diese Nacht.

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4: Heute Nacht stellenweise erst noch Schauer und Gewitter, die teilweise auch kräftig ausfallen. Später dann überall trocken, bei Tiefstwerten zwischen 18 und 21 Grad. Am Tage wechselhaft mit einzelnen Schauern bei 22 bis 32 Grad. Donnerstag dann wieder etwas kühler.
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5: Vorsicht bitte auf der A1 Bremen Richtung Osnabrück. Zwischen Bremen-Hemelingen und Arsten befindet sich eine ungesicherte Unfallstelle mit zwei LKW. A2 Berlin Richtung Hannover. Im Kreuz Hannover-Ost ist die Überleitung zur A7 Richtung Hannover wegen eines Schwertransportes gesperrt. A7 Hamburg Richtung Flensburg. Der Elbtunnel ist bis 5 Uhr gesperrt. Die A28 leer Richtung Bremen ist zwischen Dreieck Oldenburg-West und Oldenburg-Harentor wegen Markierungsarbeiten 2 Uhr gesperrt. Die Umleitung führt Richtung Bremen über Oldenburg. Die A30 Amsterdam-Rheine ist zwischen Schüttorf-Nord und Salzbergen bis 5 Uhr in beiden Richtungen gesperrt. Die Umleitung führt über Schüttorf, A31 Salzbergen und Neumehringen.
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0: Und die am meisten unterschätzte Höchsttemperatur heute in Ahausen in Hessen. Da werden es 30 Grad. Hier ist die Popnacht. Ich bin Ben Streubel.

0: the middle.
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0: Na, welche beiden Songs sind denn das? Mike aus Nagold war der Erste mit einer Idee. Guten Morgen, Mike.
2: Guten Morgen, Dr. Benny Bär.
0: Lass die Idee hören.
2: Die Idee wäre, der erste Song, Come On Eileen von den Dexys Midnight Runners.
0: Mhm.
2: Und der zweite Titel, High Energy von Evelyn Thomas.
0: Ah ja, schon gehört hier ein Popnacht-Package. Das riesige Ding werde ich jetzt hier rausschieben erstmal. Ich glaube, es muss hier mit einem Kran abgeholt werden und dann wird es postalisch adressiert an dich, ja. Freue mich, wenn du es hast. Das kommt in deine Werkstatt wahrscheinlich. So, bei diesen Temperaturen hältst du dich da noch in deiner Autowerkstatt auf?
2: Unfreiwillig.
0: Unfreiwillig? Also wenn was zu tun ist noch. Ich meine, es ist dein Privatvergnügen, diese beiden Autos, die du reparierst, ne?
2: Genau, ja, genau.
0: Und was ist denn gerade zu tun bei den Fahrzeugen aktuell?
2: Beim kleinen Motor müsste der Motor gewechselt werden und beim großen Motor...
0: Ja...
2: Kriegt eine Vollausstattung.
0: Aber das klingt ja verzweifelt. Beim kleinen Motor muss der Motor gewechselt werden. Das ist Kollateralschaden sozusagen. Was machen denn deine fünf Katzen? Gucken die dann zu bei diesen Temperaturen? Kümmerst du dich mit Wasser um die? Hast du einen Pool für die Katzen?
2: Die Katzen haben einen kleinen Teich.
0: Ja, das ist gut. So macht mir das Spaß. Ich bin ja tierlieb. Und da gehst du aber nicht rein, ne? Der ist zu klein.
2: Nein.
0: Ja, wäre aber ein lustiges Bild, wenn du dann mit deinem Blaumann Öl verschmiert, mit dem Motor, der einen neuen Motor braucht, wenn du da drin sitzen würdest und die Katzen auf dir. So, komm mal gut durch die Nacht und ich schicke dir was zu. Ja, ciao, Mike.
2: Jawohl, ciao.

0: Party ist, die Popnacht. Ich meine, wenn bei diesen Temperaturen die Heizung kaputt geht, ist man jetzt nicht so besonders traurig, aber eine neue kaufen muss man trotzdem. Ne? Hallo Anja in Dortmund, guten Morgen.
1: Ja, guten Morgen, Ben.
0: Ja, was ist denn kaputt an deiner Heizung?
1: Ja, da ist Gas ausgetreten.
0: Oh, gut, dass das aufgefallen ist, ne?
1: Ja, zum Glück.
0: Also jetzt musst du tatsächlich die Heizung komplett wechseln, also ist nichts mehr zu reparieren?
1: Nee, die haben sie mir komplett abgedreht, das Gas. Und
0: ja, na gut.
1: Also ich könnte die Gasleitung reparieren lassen, das kostet 2000 Euro.
0: Oder?
1: Aber ich wollte mich für eine Wärmepumpe entscheiden, weil die jetzt noch gefördert wird.
0: Wollte ich mal sagen, dass wir sie noch ordentlich subventionieren und vor allen Dingen bei diesen Temperaturen die Heizung zu wechseln, ist besser, als wenn es Winter ist, ne?
1: Das stimmt.
0: Wollte man sagen. Das Einzige, was noch dran hängt, wahrscheinlich warmes Wasser. Aber auch das braucht man ja nicht wirklich jetzt, ne? Eher in die erfrischende
1: Richtung. Ich habe auch kein warmes Wasser. Ich habe auch nur kaltes Wasser.
0: Meine ich ja. Deswegen, weil die Heizung ausgefallen ist. Das ist das, was ich sage. Ja, genau. Oder hängt das doch zusammen?
1: Oder das hängt zusammen. Ja, ja, ich habe auch kein heißes Wasser. Ich muss jetzt immer eiskalt duschen.
0: Das ist aber doch schön. Genießt du doch.
1: Das ist auch gar nicht so schlecht.
0: Wir, ja.

0: Zum Beispiel sowas wie Heizung haben wir im Westerwald in unserem kleinen Dorf, wo die Knusperhäuschen stehen, nie gehabt. Also immer nur dezentrales Heizen. Das heißt so, also ich weiß nicht, das Nachtspeicheröfen werden ja auch gefördert, aber Nachtspeicheröfen, also dezentrale Heizung heißt, man geht durch einen eisigen Vorraum und dann kommt man irgendwo hin, wo es warm ist und dann ist das kuschelig. Ja, ja, das führt also zu Kommunikation und Wasser kam durch einen Boiler. Ich glaube sogar heute noch. Boiler, sagt ihr das was? Ist das Wort überhaupt noch bekannt?
1: Ja,
0: Boiler?
1: Ja.
0: Das ist so ein Wort, das ist ja irgendwie verloren gegangen in der Zeitrechnung.
1: Nee, das kenne ich
0: nicht. Ja, gut, muss man aber nicht unbedingt haben. Wünsche dir also viel Vergnügen jetzt mit deinem Kaltwasser erstmal und beim Planen von Subventionen und alles, was dir da noch ein bisschen gut tut in die Richtung. Was gibt es zu essen gerade Erfrischendes heute Nacht?
1: Ach, ich habe mir eine Wassermelone aus dem Kühlschrank aufgeschnitten und die kleinen Stückchen mit Limettensaft betreut.
0: Dann ist mal ein Stückchen für uns alle mit als Energiefeld, ja? Für die Nachtmenschen hier in unserem Therapiekreis. Grüße nach Dortmund.
1: Ja, Grüße nach dem Therapiekreis.

Chase Me When I'm Gone, Simple Plan, es ist 0.57 Uhr. Vorsicht bitte auf der A81 Stuttgart Richtung Singen. Zwischen Empfingen und Sulz am Neckar steht ein defekter PKW auf der Fahrbahn.

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1: Um 1 Uhr mit Milad Kupay. Der Innenausschuss des Bundestags hat sich in einer Sondersitzung mit dem tödlichen Anschlag beim Christopher Street Day in Berlin befasst. Bundesinnenminister Dobrindt sowie Vertreter der Sicherheitsbehörden informierten die Abgeordneten über den Stand der Ermittlungen. Aus der Nachrichtenredaktion Marei Beermann.
2: Der Fall beschäftigt die Politik auch deshalb, weil der spätere Attentäter den Sicherheitsbehörden bekannt war. Er galt als Gefährder. Außerdem hatte sich das gemeinsame Terrorabwehrzentrum mit ihm befasst. In der Sitzung ging es unter anderem um die Frage, warum der mutmaßliche Täter zuvor auf Beschluss eines Berliner Gerichts aus der Haft entlassen worden war. Alle drei Oppositionsparteien, Linke, Grüne und AfD, kritisierten, dass viele Fragen nicht beantwortet wurden. Konkrete Beschlüsse gab es nicht.
1: Die EU-Staaten versprechen Konsequenzen aus den Geschehnissen in Ceuta. Mit einer Art Frühwarnsystem soll Social Media stärker beobachtet werden, um offenbar organisierte Aktionen wie zuletzt rechtzeitig zu erkennen. Vergangene Woche waren nach spanischen Angaben mehr als 70.000 Menschen aus Marokko nach Ceuta gekommen. So gut wie alle sind mittlerweile wieder zurück. Wegen der vierten Hitzewelle des Sommers hat Italien für alle 27 Großstädte des Landes die höchste Warnstufe ausgerufen. Laut Gesundheitsministerium signalisiert die Alarmstufe Rot einen potenziellen Gesundheitsnotstand und ein ernstes Risiko für die gesamte Bevölkerung. Die Temperaturen sind in einigen Regionen Italiens auf bis zu 40 Grad Celsius geklettert. Nachts wird es kaum kühler als 25 Grad. FIFA-Chef Infantino gerät nach seinem gescheiterten Investorenplänen offenbar intern unter Druck. Britische Medien berichten, Infantino habe wichtige Mitarbeiter heute zu einer Krisensitzung nach Marokko geladen. Worum es gehen soll, ist unklar. Aus der Sportredaktion Peter Schulz.
3: Infantino hatte zuletzt für eine Welle der Empörung in der Fußballwelt gesorgt, als geheime Pläne zum Verkauf von WM-Rechten an Investoren bekannt wurden. Auch wichtige Vertraute distanzierten sich in den vergangenen Tagen von Infantino, darunter FIFA-Generalsekretär Matthias Grafström und FIFA-Direktor Arsène Wenger. In Rabat ist der Hauptsitz der FIFA für Afrika. Dort findet im März 2027 der 77. FIFA-Kongress mit der wichtigen Präsidentenwahl statt. Marokko ist darüber hinaus Co-Gastgeber der WM 2030.
1: Das waren die Nachrichten. Das Wetter in Deutschland: oft trocken, im Norden Schauer und kräftige Gewitter. Es besteht Unwettergefahr. Die Tiefstwerte liegen bei 22 bis 15 Grad. Tagsüber zeitweise freundlich, gebietsweise Schauer und Gewitter. Höchstwerte 22 Grad auf den Nordseeinseln bis 35 Grad an der Donau. Und am Donnerstag leicht wechselhaft, im Südosten teils kräftige Schauer bis 32 Grad. Und die Zeit, es ist 1.03 Uhr.
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4: Vorsicht bitte auf der A1 Bremen Richtung Osnabrück. Zwischen Bremen-Hemelingen und Arsten befindet sich eine ungesicherte Unfallstelle mit zwei LKW. A2 Berlin Richtung Hannover. Im Kreuz Hannover-Ost ist die Überleitung zur A7 Richtung Hannover wegen eines Schwertransportes gesperrt. A7 Hamburg Richtung Flensburg. Der Elbtunnel ist bis 5 Uhr gesperrt. Die A28 leer Richtung Bremen ist zwischen Dreieck Oldenburg West und Oldenburg Harentor wegen Markierungsarbeiten 2 Uhr gesperrt. Die Umleitung führt Richtung Bremen über Oldenburg. Die A30 Amsterdam-Rheine ist zwischen Schüttorf Nord und Salzbergen bis 5 Uhr in beiden Richtungen gesperrt. Die Umleitung führt über Schüttorf, A31 Salzbergen und Neumähringen.
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5: Mit Ben Sträuble. So, dann suchen wir mal den lauten Hit, den lautesten Hit dieser Nacht. Das ist der Lenkradklopfer. Ihr macht die Vorschläge und dann wird Deutschland darüber entscheiden in 7 Minuten, wie sich das immer hier so gehört in dieser Show. 07-221-2011. Welcher Song gibt euch eine Energie? 07-221-2011.
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0: lauteste Hit. Ihr macht die Vorschläge und Deutschland entscheidet dann darüber. Und heute kommen die Vorschläge aus Baden-Württemberg und Niedersachsen. Ham, hallo? Guten Morgen, Ham in Schüttorf. Bist du noch bei mir oder bist du gerade im Telefon untergegangen?
1: Nein, ich bin noch bei dir.
0: Sehr gut, du bist nämlich gerade am Käsefondue zubereiten, hast du geschrieben. Wie sieht das denn aus bei dir? Machst du ganz alleine mit dir Käsefondue?
1: Ja, also ich schneide mir so Käsescheiben.
0: Ja.
1: Und dann esse ich die.
0: Ach so, ja, das ist ja so weniger vom Fondue abhängig, sondern das haust du dir so einfach rein. Man kann ja, wenn man Käse mag, man kann zu jeder Zeit alles essen. Nur auf die Kräten achten, immer auf die Kräten achten beim Käse. So, du hast ja auch so von Duran Duran New Moon on

0: das ist Vorschlag Nummer 1. Vorschlag Nummer 2, Jörg aus Walheim hat auch noch eine Idee. Guten Morgen, Jörg.
1: Hi.
0: Mama, was machst du denn Schönes heute Nacht?
1: Ich spiele Dart gegen mich.
0: Du spielst Dart gegen mich selbst, aber haptisches Dart, also mit Pfeilen.
1: Steel Dart, ja. Steel Dart und dann habe ich eine App auf dem Handy und genau, aha, da gebe ich dann meine Daten ein. Und dann wirft der Computer quasi.
0: Ach so, okay. Also das heißt also, du wirfst aber erstmal an die Wand. Das heißt, wenn jemand dich so sieht im Schattenspiel, wenn du in deinem Zimmer Licht hast, und dann wirfst du da Pfeile an die Wand. Das macht einem ja auch als Nachbar Angst, oder?
1: Ich wohne im 5. Stock, da sieht mich keiner.
0: Also wenn du das höchste Haus hast dort in Walheim, 5. Stock, ja gut, Walheim, 5. Stock ist schon was. Da stellt man was dar, muss man sagen. Hast du es hoch hinaus geschafft. Du hast dir einen Song ausgesucht von den Toten Hosen. Wünsche ich dir was. Da!

aber nichts falsch mit den Toten Hosen. Also ihr entscheidet in Deutschland, was wir mal lauter spielen als alle anderen nicht. Duran Duran, New Moon on Monday oder vielleicht auch die Toten Hosen mit Wünsch dir was. 07221 2011

Und das ist der neue Hit von Nico Santos, haben wir gerade gehört, in der Popnacht. Vorsicht bitte auf der A2 Hannover in Richtung Dortmund zwischen Rehren und Bad Eilsen-Ost. Ein Unfall ist passiert, Unfallstelle nicht gesichert. Ihr fahrt vorsichtig auf der A2, hier ist die Popnacht.

0: Save Your Tears for Another Day ist die Pop-Nacht.
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0: Die Vorschläge heute aus Niedersachsen und Baden-Württemberg. Jörg aus Walheim war für die Toten Hosen Wünsch dir was. Und Ham aus Schnittdorf, der hätte gerne Duran Duran gehört mit You Moon on Monday. Und dann ging es jetzt noch hin und her. Jetzt brauchen wir das Zünglein an der Waage. 50-50 steht's. Was sollen wir spielen? Duran Duran oder die Toten Hosen? Da kommt eine WhatsApp-Audio gerade, hallo?
2: Euer Tommy aus dem Emsland.
0: Ah.
2: Heute machen wir Duran Duran.
0: Oh.
2: Und dann mache ich dich volle Pulle hier bitte, ne?
0: Gut.
2: Und ab dafür Duran Duran.
0: Ich mache lauter 5,7932%.

Monday, auch mal wieder ein schöner Song, ne? Von Uran. Uran, es ist 1.27 Uhr, da piept's nochmal für die A2 Hannover in Richtung Dortmund. Zwischen Rastplatz Löwenburg und Kreuzbad Oeynhausen ist eine ungesicherte Unfallstelle auf der Fahrbahn. Die Popnacht mit Gwen Stefani und Aiken.

0: Hier ist die Popnacht um 1.30 Uhr.
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2: Heute Nacht stellenweise erst noch Schauer und Gewitter, die teilweise auch kräftig ausfallen. Später dann überall trocken, bei Tiefstwerten zwischen 18 und 21 Grad. Am Tage wechselhaft mit einzelnen Schauern bei warmen 22 bis 32 Grad. Donnerstag dann wieder etwas kühler.
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3: A2 Berlin Richtung Hannover. Im Kreuz Hannover Ost ist die Überleitung zur A7 Richtung Hannover wegen eines Schwertransportes gesperrt. A7 Hamburg Richtung Flensburg. Der Elbtunnel ist bis 5 Uhr gesperrt. A7 Hamburg Richtung Hannover. Die Einfahrt Hamburg-Marmsdorf ist wegen Bauarbeiten bis zum 18. August gesperrt. Die A28 Leer Richtung Bremen ist zwischen Dreieck Oldenburg West und Oldenburg-Harentor wegen Markierungsarbeiten 2 Uhr gesperrt. Die Umleitung führt Richtung Bremen über Oldenburg. Die A30 Amsterdam-Rheine ist zwischen Schüttorf Nord und Salzbergen bis 5 Uhr in beiden Richtungen gesperrt. Die Umleitung führt über Schüttorf, A31 Salzbergen und Neumehringen.
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0: Und die am meisten unterschätzte Höchsttemperatur in Dierfeld, da werden es heute 32 Grad werden. Hier ist die Popnacht. Mein Name Ben Streubel.
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the man. Hier ist die Popnacht. Gleich gehen wir ins Wasser gemeinsam. Da lassen wir uns von einem Comedian, der lustig ist, Atze Schröder, mal erklären, wie das ist mit Schwimmen. Wie lernt man denn am besten schwimmen? Er musste sich da mal ein bisschen schlau machen für Nachwuchs. Und ich weiß, wie habe ich denn schwimmen gelernt? Ich habe schwimmen gelernt im Westerwald natürlich. Es gab zwei Schwimmbäder, eins in Weilburg an der Lahn und eins in Bad Marienberg. So konnte man sich entscheiden. In Weilburg wollten meine Eltern nicht hin, weil wenn man sich da ausgezogen hat, hat man gesehen, dass man Bauchansatz hat. Und da gab es dann auch Menschen wie den Bäcker oder den Reifenhändler, die haben das dann beobachtet und vielleicht auch heimlich irgendwie Fotos gemacht. Und dann wäre das in die Dorfschelle gekommen und dachte man, das macht man nicht. Dann geht man nach Bad Marienberg. Und dort habe ich schwimmen gelernt. Also ich kann es, aber ich kann nicht diese Kraulbewegungen, da bin ich immer sehr deprimiert, wenn ich dann so mit Brustschwimmen umher versuche, mich über Wasser zu halten. Aber so, das war Schwimmen in Bad Marienberg, danach ist das Schwimmbad abgebrannt. Kurze Zeit später, könnt ihr also historisch nachlesen, ich bin aber nicht verantwortlich gewesen dafür, aber es passierte. Das war ein Schock, so dass ich 10 Jahre danach nicht mehr schwimmen konnte, erstmal, um das zu verarbeiten, weil ich dachte, ich bin vielleicht schuld. Ich war zu heiß, ja. Ein hotter Typ im Wasser. Es brodelte. Gleich wird's lustig. Unsere Comedy Atze Schröder in 3 Minuten.

0: Purple Disco Machine. Es ist 1.41 Uhr. Vorsicht bitte auf der A1 Osnabrück in Richtung Münster zwischen Osnabrück Hafen und Kreuz Lotte Osnabrück. Gefahr durch ein liegengebliebenes Fahrzeug auf der Fahrbahn. Atze Schröder und der Nachwuchs.
1: Ich bin nochmal Papa geworden. Ja, jetzt, also nicht direkt. Nicht direkt, da war mein Zivi und die Caritas dagegen. Aber meine Patentochter hat nochmal einen Sohn gekriegt und da kümmert man sich, ja, das ist klar. Ne? Wusstet ihr, jedes dritte schulpflichtige Kind in Deutschland, das stimmt wirklich, kann nicht schwimmen. Und meine große Aufgabe ist jetzt, dem Kleinen Schwimmen beizubringen. Der ist jetzt 6 Jahre alt und 2 Monate jeden Dienstag hole ich den ab. Ich sage, komm Kleiner, zieh dich an, wir fahren los. Ja, alles klar. Philipp, wir haben ein gutes Verhältnis. Atze, kannst du mir die Schuhe zubinden? So, bist du doof? Wieso kannst du keine Schuhe zubinden? Ja, das macht Mama immer. Oh, ja. Dann denk dran, dass wir auf dem Rückweg vom Hallenbad Cowboystiefel kaufen. Also, so, wir fahren Richtung Hallenbad. Atze, ich hab Hunger. Ich denke, ey, super Idee, der Kleine hat Grips. Ne? Leerer Magen schwimmt nicht gern, weiß man ja. Also ins Restaurant, Schnitzel mit Kartoffeln. Kannst du mir das klein schneiden? Ich sage, wieso kannst du das nicht selber klein schneiden? Das macht Mama immer. Oh, ja. So, jetzt kommen wir ins Hallenbad rein. Und es gibt einen mystischen Ort im Hallenbad, das ist die Herrenumkleide. Und in jeder Männerumkleide müssen 2 bis 3 Opas stehen. Und die standen auch da, aber nicht so Frührentner oder sowas, richtig alte Opas. Und die stehen da immer, so Mitte 80, dann alle so weiß, seit 30 Jahren nicht mehr in der Sonne gewesen. Ra 9000 Polarweiß. Philipp war auch ganz fasziniert. Guckte so, der Opa, der hatte ein Ostergehänge bis in die Kniekehlen. Atze, warum hat der Opa einen Sack bis zu den Knien? Weil seine Mama ihm immer die Schuhe zugebunden hat.

Vielleicht kommt der linke große C dazu. Zu Aha. Oh, Take On Me. Habt ihr der Welt noch was zu sagen? Schickt gerne mal eine WhatsApp. 07221 2011.

Rodrigo Drop Dead. Und während dieses Songs ist Irina ausgetickt in ihrer Küche in Kaiserslautern. Sie hat an der WhatsApp geschrieben, gerade ich tanze in der Küche, gehe aber gleich in die Badewanne, was ja auch schön sein kann. Ne? 1.53 Uhr, beste Badezeit, freut sich auch der Nachbar, wenn das Wasser so richtig von oben und unten so hoch gepumpt wird und runterfällt, wie ein Wasserfall an seinem Schlafzimmer vorbei. Vorsicht auf der B55A Köln-Kalk-Höhenberg zwischen Köln-Buchforst und B8 Frankfurter Straße. Da sind Menschen auf der Fahrbahn, ihr passt bitte auf. Und Bäume liegen auf der B243 Hildesheim-Seesen zwischen Wesseln und Söder. Bäume auf der Fahrbahn, die Popnacht ist hier.

Ricky Martin und Christina Aguilera. Da habe ich noch eine Gefahrenstelle von der A1. Auch da muss man mal drauf gucken. Münster in Richtung Dortmund. Zwischen Münster-Hiltrup und Ascheberg. Da ist ein Auto liegen geblieben. Hat auch keine Lust mehr. Ist zu heiß, zu schwül. Das sind Bonn Republic und Run.

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1: Um 2 Uhr mit Milat Kupay. Der Innenausschuss des Bundestags hat sich in einer Sondersitzung mit dem tödlichen Anschlag beim Christopher Street Day in Berlin befasst. Bundesinnenminister Dobrindt sowie Vertreter der Sicherheitsbehörden informierten die Abgeordneten über den Stand der Ermittlungen. Aus der Nachrichtenredaktion Marei Beermann.
2: Der Fall beschäftigt die Politik auch deshalb, weil der spätere Attentäter den Sicherheitsbehörden bekannt war. Er galt als Gefährder. Außerdem hatte sich das gemeinsame Terrorabwehrzentrum mit ihm befasst. In der Sitzung ging es unter anderem um die Frage, warum der mutmaßliche Täter zuvor auf Beschluss eines Berliner Gerichts aus der Haft entlassen worden war. Alle drei Oppositionsparteien, Linke, Grüne und AfD, kritisierten, dass viele Fragen nicht beantwortet wurden. Konkrete Beschlüsse gab es nicht.
1: Die EU-Staaten versprechen Konsequenzen aus den Geschehnissen in Ceuta. Mit einer Art Frühwarnsystem soll Social Media stärker beobachtet werden, um offenbar organisierte Aktionen wie zuletzt rechtzeitig zu erkennen. Vergangene Woche waren nach spanischen Angaben mehr als 70.000 Menschen aus Marokko nach Ceuta gekommen. So gut wie alle sind mittlerweile wieder zurück. Wegen der 4. Hitzewelle des Sommers hat Italien für alle 27 Großstädte des Landes die höchste Warnstufe ausgerufen. Laut Gesundheitsministerium signalisiert die Alarmstufe Rot einen potenziellen Gesundheitsnotstand und ein ernstes Risiko für die gesamte Bevölkerung. Die Temperaturen sind in einigen Regionen Italiens auf bis zu 40 Grad Celsius geklettert. Nachts wird es kaum kühler als 25 Grad.